Das Klavierkonzert Nummer 1 G-Moll von Thomas Tellefsen mit Howard Shelley als Pianist und Dirigent der Nürnberger Sinfoniker. Edward Elgar war nicht nur Komponist, sondern auch ein ausgezeichneter Geiger und das kann man im folgenden Stück durchaus hören. Seine Introduktion und Allegro entstanden auf Anregung von Musikern des London Symphony Orchestra. Uraufgeführt wurde das Werk 1905 in der Londoner Queen's Hall. Hier spielt jetzt das Radio-Sinfonieorchester Stuttgart des SWR unter Roger Norrington.

Introduktion und Allegro Opus 47 von Edward Elgar mit dem Radiosinfonieorchester Stuttgart des SWR unter Roger Norrington. Ja, und er galt zu seiner Zeit als einer der ganz großen Klaviervirtuosen in Europa, Eugen Dalbert. Als Komponist ist er heute vor allem durch seine Oper Tiefland bekannt und im ARD-Nachtkonzert, da gibt es ihn jetzt mit seinem Cellokonzert. Solist ist der Jürgen Jakob Timm, langjähriger Solo-Cellist der Dresdner Staatskapelle, und begleitet wird er vom Berliner Sinfonieorchester unter Klaus-Peter Floh.

Jörn Jakob Timm war der Solist im Cellokonzert C-Dur Opus 20 von Eugen Dalbert. Zusammen mit dem Berliner Sinfonieorchester hat er musiziert unter der Leitung von Klaus-Peter Flohr. Ja, nach so groß besetzter Orchestermusik jetzt Chormusik im ARD-Nachtkonzert. Robert Schumanns fünf Lieder für gemischten Chor, Opus 67. Da versammeln sich Texte von Goethe, Mörike, Chamisso und Robert Burns. Es singt das SWR-Vokalensemble unter Rupert Huber.

Robert Schumanns 5 Lieder Opus 67 mit dem SWR-Vokalensemble unter der Leitung von Rupert Huber. Und zum Abschluss dieser beiden Stunden noch eine Sinfonie, die durch ihre Form allein schon überrascht. Dmitri Schostakowitsch eröffnet seine 6. mit einem ausgedehnten Largo. Danach folgen 2 kurze, beinahe ausgelassene Sätze. Bei der Uraufführung 1993 soll dieser ungewöhnliche Aufbau bei Publikum wie Kritikern für Verwunderung gesorgt haben. Machen Sie sich Ihr eigenes Bild. Hier spielt das Rundfunk-Sinfonieorchester Saarbrücken unter Myung Woon Chung.

Die Sinfonie Nummer 6 von Dmitri Schostakowitsch mit dem Rundfunk-Sinfonieorchester Saarbrücken unter Myun Hung Chung. Hier gibt's gleich nochmal die Nachrichten, danach Musik, unter anderem von ihm hier, Claude Debussy. Bis gleich.

0: bringt sie eine ganze Menge Erfahrung mit. Sie hat ja gerade als Gesundheitsministerin geliefert. Sie hat die Reform der gesetzlichen Krankenversicherung auf den Weg gebracht und auch bis zum Ende durchgekämpft und dabei auch ja einige Beharrlichkeit an den Tag gelegt. Und außerdem ist, glaube ich, nicht zu unterschätzen, dass sie eine Frau ist. Die Zahl von Frauen in politischen Führungspositionen in der Union ist ja nach wie vor überschaubar. Und nun also eine Frau auf diese Weise zu würdigen, das kommt sicherlich ganz gut an.
1: Bundeskanzler Merz hat die Angriffe der Houthi-Miliz auf saudische Schiffe im Roten Meer als inakzeptabel verurteilt. Sie müssten unverzüglich eingestellt werden, forderte Merz laut einer Mitteilung des Kanzleramts. Die rücksichtslosen Angriffe gefährdeten die Freiheit der Schifffahrt und drohten, die regionale Stabilität weiter zu untergraben. Die vom Iran unterstützten Houthi-Rebellen im Jemen hatten in der Meerenge am Roten Meer zwei saudische Öltanker angegriffen. In Frankreich, Spanien und Italien wüten weiter Waldbrände. Nahe der französischen Atlantikküste bei Bordeaux mussten etwa 20.000 Menschen in Sicherheit gebracht werden. Mehrere Campingplätze wurden geräumt. In Spanien verwüstete ein Brand bereits eine Fläche von rund 32.000 Hektar. In Italien kämpfen Feuerwehrleute unter anderem auf der Mittelmeerinsel Sizilien gegen zahlreiche Brände. Dort sind die Temperaturen auf mehr als 40 Grad Celsius gestiegen. Der Deutsche Fußballbund hat für heute zu einer Pressekonferenz geladen und will den neuen Bundestrainer vorstellen. In der Einladung wird der Name Jürgen Klopp zwar nicht genannt, das hat aber nur formale Gründe. Aus Frankfurt, Tim Brockmeier.
2: Nach wie vor fehlt wohl das finale Go der DFB-Gremien. Erst dann, so sehen es die Verbandsstatuten vor, kann Jürgen Klopp offiziell als Bundestrainer vermeldet werden. Erwartet wird dann nicht weniger als eine Art Rede zur Lage der Fußballnation. Wie will er es anpacken? Was muss sich ändern, damit die Nationalmannschaft wieder zumindest erweiterte Weltspitze ist? Und wie lange wird das dauern? Die Fußballfans Land auf Land ab wollen Antworten und eine ordentliche Portion Aufbruchsstimmung. DFB-Wunschkandidat Jürgen Klopp wird direkt mit seinem ersten öffentlichen Auftritt als neuer Bundestrainer liefern müssen.
1: Das Wetter in Deutschland. Am Tage ist es oft heiter, im Norden wechselnd bewölkt und etwas regnerisch. Höchstwerte 20 Grad in Nordfriesland bis 30 im Breisgau. Am Sonnabend dann freundlich, im Norden einzelne Schauer bei 21 bis maximal 32 Grad. Es ist 4.03 Uhr.
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4: Und für Sie weiterhin im Studio ist Christoph Hiller. Diese Stunde beginnen wir im Barock. Georg Philipp Telemann, der gehörte zweifellos zu den produktivsten und auch erfolgreichsten Komponisten seiner Zeit. Und er hatte ein Talent dafür, Einflüsse aus ganz Europa zusammenzutragen. So gibt es in seiner Ouvertüre für Oboe d'Amore, die wir jetzt gleich hören, Tänze mit so klangvollen Namen oder auch gelegentlich etwas rätselhaften Titel wie einem Rondo Angoise, einer Passepied oder eine Arlecchinade. Hier eine Aufnahme mit Hans-Peter Westermann und dem Ensemble Musica Alta Ripa.

Eine Ouvertüre für Oboe, d'Amore, Streicher und Basso Continuo in E-Dur von Georg Philipp Telemann. Solist war Hans-Peter Westermann. Musiziert hat er zusammen mit dem Ensemble Musica Alta Ripa. Ja, und von der Barockzeit geht's jetzt direkt ins frühe 20. Jahrhundert. Claude Debussy schrieb seine Sonate für Flöte, Viola und Harfe im Jahr 1915 mitten im Ersten Weltkrieg. Die ungewöhnliche Besetzung verleiht dem Werk einen ganz eigenen Farbton. Debussy sollte die Vollendung seines geplanten Sonatenzyklus nicht mehr erleben. Wir hören ihn jetzt hier mit Gabi Paas van Riet, Gunther Teufel und Xavier de Maistre.

Die Flötistin Gabi Pass van Riet, Gunter Teufel Viola und an der Harfe Xavier de Maistre mit der Sonate von Claude Debussy. Zum Abschluss dieser Stunde begegnen wir Ottorino Respighi einmal ganz ohne römische Brunnen und ohne Pinien. Seine Suite für Streicher und Orgel, die entstand lange vor den Werken, die ihn später berühmt machen sollten. Hier im ARD-Nachtkonzert spielt jetzt das neue Berliner Kammerorchester unter Michael Erxleben.

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1: Um 5 Uhr mit Olaf Knapp. Die Personalfragen nach dem Rücktritt von Unionsfraktionschef Spahn sind offenbar geklärt. Nach Medienberichten wird die jetzige Bundesgesundheitsministerin Warken neue Kanzleramtsministerin. Sie löst Thorsten Frey ab, den designierten Chef der Unionsbundestagsfraktion. Anne-Kathrin Mellmann zur Frage, was Nina Warken für das Amt der Kanzleramtsministerin mitbringt.
2: Neben Loyalität.

0: der Nachrichtenredaktion Pascal Küpper.
1: Unter anderem sollen Löschflugzeuge und Schwerlasthubschrauber die französischen Einsatzkräfte unterstützen. Sie werden aus Kroatien, Portugal, Tschechien und der Slowakei angefordert. Die Feuerwehr steht in Frankreich vielerorts am Rande ihrer Belastungsgrenze, weil seit Wochen immer neue Großbrände ausbrechen. Bedrohlich ist die Lage zum Beispiel an der Atlantikküste bei Bordeaux, wo seit Mittwoch ungefähr 20.000 Menschen in Sicherheit gebracht wurden. Auch in anderen Ländern bleibt die Lage dramatisch. Spanien hat für zwei Regionen den Notstand nationaler Tragweite ausgerufen. Auch in Italien kämpft die Feuerwehr gegen viele Flächenbrände, von denen einige auf das Konto von Brandstiftern gehen.
0: Bundeskanzler Merz hat die Angriffe der Houthi-Miliz auf saudische Schiffe im Roten Meer als inakzeptabel verurteilt. Sie müssten unverzüglich eingestellt werden, forderte Merz laut einer Mitteilung des Kanzleramts. Die rücksichtslosen Angriffe gefährdeten die Freiheit der Schifffahrt. Die vom Iran unterstützten Houthi-Rebellen im Jemen hatten in der Meerenge am Roten Meer zwei saudische Öltanker angegriffen. Der Deutsche Fußballbund hat für heute zu einer Pressekonferenz geladen, bei der Jürgen Klopp als neuer Bundestrainer vorgestellt werden soll. Klopps Name wird in der Einladung nicht genannt, obwohl der DFB ihn als Wunschnachfolger für Julian Nagelsmann auserkoren hat. Das hat formale Gründe. Gesellschafterversammlung und Aufsichtsrat müssen seiner Ernennung noch zustimmen. Es wird damit gerechnet, dass Klopp einen Vertrag bis zur WM 2030 unterschreibt. Das waren die Nachrichten. Das Wetter in Deutschland: am Tage oft heiter, im Norden wechselnd bewölkt und etwas Regen. Höchstwerte 20 Grad in Nordfriesland bis maximal 30 Grad im Breisgau. Die Zeit, es wird gleich 5.03 Uhr.
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3: Christoph Hiller wünscht einen schönen frühen Freitagmorgen. Ja, und in den starten wir doch gleich mal im Allegro con Brio und mit viel heidenschem Witz.

Die Pianistin Ragna Schirmer mit dem ersten Satz aus Haydns Klaviersonate D-Dur Nummer 37. Bernhard Krusel war Klarinettist, Komponist und einer der gefragtesten Bläserlisten in ganz Skandinavien. Sein Klarinettenkonzert B-Dur, das endet mit einer Polonaise und genau dieses Finale hören wir jetzt.

Das Finale aus dem Klarinettenkonzert Opus 11 von Bernhard Grüssel mit Erich Höpprich als Solist und der Kölner Akademie. Florence Price, sie erlebt seit einigen Jahren eine bemerkenswerte Wiederentdeckung. Die amerikanische Komponistin schrieb Sinfonien, Konzerte und Kammermusik. Viele Werke blieben jedoch lange ungedruckt. Ihre sinfonische Dichtung The Oak, also die Eiche, die entstand vermutlich in den 1940er Jahren.

Die Württembergische Philharmonie Reutlingen unter John Chatter mit Musik von Florence Price, ihre sinfonische Dichtung The Oak. Napoléon-Henri Robert gehörte in Paris des 19. Jahrhunderts zu den angesehenen Komponisten seiner Zeit. Heute begegnen wir seiner Musik eher selten. Hier habe ich das Finale seines dritten Klaviertrios für Sie, gespielt vom Trio Elegiaque.

François Dumont am Flügel, Laurent Le Flecher Violine und Virginie Constant am Cello. Zusammen sind sie das Trio Elegiac und gehört haben wir sie mit dem Finale aus dem dritten Klaviertrio von Napoleon Henri Robert. Die 12 Concerti Grossi, Opus 6, schrieb Georg Friedrich Händel im Herbst 1739. Und die gingen ihm offenbar recht flott und zügig von der Hand, denn der ganze Zyklus entstand innerhalb weniger Wochen. Hier das Concerto Grosso F-Dur, Opus 6, Nummer 9, mit dem Orpheus Chamber Orchestra aus New York.

Das Concerto Grosso F-Dur Opus 6 Nummer 9 von Georg Friedrich Händel hier im ID-Nachtkonzert mit dem Orpheus Chamber Orchestra. Ja, und wir sind jetzt auch schon auf der Zielgeraden des heutigen ID-Nachtkonzerts. Da gibt's noch einmal ein Solokonzert und zwar aus der Feder von Jean-Louis Duport. Der war einer der ganz großen Cello-Virtuosen seiner Zeit. Selbst Beethoven soll von seinem Spiel recht angetan gewesen sein. Aus Duports vierten Cello-Konzert hier das abschließende Rondon. Solist und Dirigent ist Peter Hörr, gemeinsam mit der Hofkapelle Weimar.

Der Finalsatz Rondon aus Jean-Louis Duports viertem Cellokonzert mit Peter Hörr und der Hofkapelle Weimar. Ja, damit sind wir auch schon am Ende des ARD-Nachtkonzerts an diesem 24. Juli. Mein Name ist Christoph Hiller. Vielen, vielen Dank fürs Zuhören in den vergangenen 6 Stunden. Ich wünsche Ihnen einen guten Start in diesen Freitag und vielleicht sogar schon ins Wochenende mit noch ein paar Takten Filmmusik von John Williams.

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1: 6 Uhr, die Nachrichten des Bayerischen Rundfunks mit Marlene Reichert. Die Übersicht. Bankmitarbeiter in Regensburg stirbt nach Messerattacke. Bundesgesundheitsministerin Warken soll Kanzleramtschefin werden. Spanien und Frankreich kämpfen weiter gegen Waldbrände. Das Wetter Sonne und wenig Wolken bei 22 bis 28 Grad. Regensburg. Nach der tödlichen Messerattacke in einer Regensburger Bank ist nun die Identität des getöteten Mannes bekannt. Es handelt sich um einen Mitarbeiter der betroffenen Filiale. Die Bank teilte am Abend mit, man sei zutiefst bestürzt über den Verlust des Kollegen. Die Unterstützung der Mitarbeitenden habe nun höchste Priorität. Die Bank arbeite zugleich eng mit den Behörden zusammen. Der tatverdächtige 20-Jährige soll heute dem Haftrichter vorgeführt werden. Er soll mit einem Messer auf den Bankmitarbeiter eingestochen haben. Spezialkräfte fassten den Deutschen mehrere Stunden nach dem Notruf noch im Gebäude, wo er sich widerstandslos festnehmen ließ. Ermittelt wird wegen eines Tötungsdelikts und eines Raubüberfalls. Berlin.

0: Nach dpa-Informationen könnte Franziska Hoppermann neue Generalsekretärin der CDU werden. Sie ist derzeit Bundesschatzmeisterin und auch Mitglied im Parteipräsidium. Washington. In diesen Minuten läuft eine Frist aus, bis zu der die USA weltweit Zölle verhängt hatten. Allerdings hat Washington bereits eine gesetzliche Grundlage für neue Importgebühren und verlangt von 60 Handelspartnern ab sofort und ohne den Kongress einzubinden einen Zoll von 10 bzw. 12,5%. Dafür zieht die Trump-Regierung das gleiche Handelsgesetz aus dem Jahr 1974 heran, mit dem sie schon beim letzten Mal Zölle für 150 Tage erhoben hatte. Grundlage ist jetzt aber ein anderer Paragraph. Er erlaubt den USA, dort Gebühren zu verlangen, wo Handelspartner nicht ausreichend unterbinden, dass ihre Waren mit Zwangsarbeit hergestellt werden. Neben der Europäischen Union sind etwa auch Taiwan, Japan und die Schweiz betroffen. Madrid. Spanien hat wegen verheerender Waldbrände für zwei Regionen den Notstand nationaler Tragweite ausgerufen. Wie das Innenministerium mitteilte, gilt er ab sofort für die Hauptstadtregion Madrid sowie in der Provinz Ávila. So kann der Staat mehr Mittel und Gelder mobilisieren. In Spanien wüten seit Tagen zahlreiche Feuer. Rund um Madrid mussten bereits insgesamt 10.000 Menschen ihre Häuser verlassen. Auch in Frankreich wird die Waldbrandsituation immer dramatischer. Allein in der Region Nouvelle-Aquitaine, im bei Sommertouristen sehr beliebten Südwesten des Landes, mussten knapp 30.000 Menschen evakuiert werden. Präsident Macron erklärte, man habe die Auslösung des EU-Zivilschutzmechanismus beantragt und andere EU-Staaten um Unterstützung bei der Brandbekämpfung gebeten. Frankfurt am Main. Knapp 4 Wochen, nachdem die Fußballnationalmannschaft im 16. Finale der WM der Männer ausgeschieden ist, soll heute Jürgen Klopp als neuer Bundestrainer vorgestellt werden. Zuvor müssen Gesellschafterversammlung und Aufsichtsrat des DFB der Personalie zustimmen. Es wird angenommen, dass Klopps Vertrag bis zur WM 2030 reicht. Jürgen Klopp war bisher beim Red Bull-Konzern für dessen internationale Fußballaktivitäten zuständig. Bis 2024 trainierte er den englischen Spitzenclub Liverpool. Das Wetter in Bayern? Viel Sonne, von Norden her ein paar Wolkenfelder. Die Höchsttemperaturen liegen zwischen 22 und 28 Grad. In der Nacht überwiegend klar bei 14 bis 6 Grad. Morgen sonnig oder leicht bewölkt, abends an den Alpen Schauer und Gewitter möglich. Am Sonntag von den Alpen bis in den südlichen Bayerischen Wald zeitweise Regen. Ansonsten trocken, Höchstwerte morgen 27 bis 33 Grad, am Sonntag 21 bis 29 Grad. Soweit die Nachrichten, es ist 6:05 Uhr. Die Verkehrsredaktion meldet A3 Nürnberg Richtung Passau zwischen Neumarkt in der Oberpfalz und Neumarkt Ost. 3 Kilometer Stau nach einem Unfall. Die rechte Spur ist gesperrt. Soweit der Service.
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2: Guten Morgen. Ich finde, bei einem Wecker ist doch das Entscheidende, dass er nicht direkt laut losbimmelt. Mit dem Stress will doch keiner den Tag beginnen. Das Ding soll erstmal leise starten und sich dann immer mehr bemerkbar machen. Und ich finde, Gleiches gilt auch für die Musik um die Uhrzeit. Danke, Herr Dvorak.

Ein Ende mit Ausrufezeichen in Antonín Dvořáks Scherzo aus der Serenade für Streichorchester E-Dur. Hier gespielt von der Academy of St. Martin in the Fields unter Leitung von Neville Mariner. Beethoven beginnt dagegen gleich mit einem Ausrufezeichen, bevor Geige und Klavier langsam in diesen Finalsatz reintrippeln und Tempo aufnehmen für dieses Presto im dritten Satz der Kreuzersonate.

Ein Tarantella-Rhythmus ist die treibende Kraft für das Finale in Ludwig van Beethovens Kreuzersonate. Den dritten Satz hat Geiger Leonidas Cavacos gespielt, zusammen mit dem Pianisten Enrico Pace. BR Klassik um 20 nach 6. Ich wünsche Ihnen einen entspannten Tag, Start in diesen Freitag mit einem Oboenkonzert von Tommaso Albinoni.

0: Frank de Bruyne, Barockoboe und die Academy of Ancient Music unter Leitung von Christopher Hogwood in diesem Oboenkonzert C-Dur, das Tommaso Albinoni komponiert hat. Gleich ist es 6.30 Uhr.
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0: Wussten Sie, dass Wagners Leidenschaft für das Schöne weit über Bühne und Musik hinausging? Eine Rolle dabei spielt auch ein geheimes Kabinett.
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2: Richard Wagner ist Komponist, ja, und er ist Theatermann. Die ästhetische Gestaltung spielt für ihn bereits als Kind eine wichtige Rolle im eigenen, selbst erbauten Mini-Festspielhaus, einem Puppentheater. 10 Jahre ist Wagner alt, als er das Gesamtkunstwerk erfindet. Text, Regie, Musik, made by Richard Wagner. Alle Rollen sind einzig und allein mit Richard besetzt. Auch die Kostüme der Figürchen, von ihm entworfen. Das Publikum, die geliebten Schwestern, der Hauslehrer und der Stiefvater, die Mutter.
3: Meine Mutter war eine einfache, gütige Frau, deren Liebe und Fürsorge mein ganzes frühes Leben begleitete.
2: Die Lust am Schönen begleitet Wagner also von klein auf. Das gilt nicht nur fürs Theater. Er schielt auch heimlich auf die Wäsche seiner 5 älteren Schwestern. Rosalie, Luise, Clara, Ottilie und Maria. In seiner Autobiografie schreibt Wagner darüber:
3: Die zarten Garderobengegenstände erzeugen einen feinerregenden Reiz.
2: Wagners Passion für Seide begleitet ihn sein ganzes Leben. Er liebt es, sich in den fließenden weichen Stoff zu hüllen. Nicht nur, wenn es sich dabei um einen männlichen Morgenmantel im gedämpften Farbton handelt oder um ein anschmiegsames Halstuch. In der Bayreuther Zeit lässt er auch damenhafte Wäsche für sich schneidern. Lange Unterhosen zum Beispiel mit Rüschen. Er fertigt die Skizzen persönlich an. Für die bevorzugt er florale Muster in allen erdenklichen Nuancen von Rot und Rosé. Als Bestellerin gibt Wagner mitunter seine Frau Cosima an. Da er selbst eine Körpergröße von nur 1,66 Meter hatte, dürfte das auch kein tapferes Schneiderlein irritiert haben.
3: Man braucht mich nur ordentlich zusammenpacken und ein wenig weich einwickeln. Gleich wird das Gas in mir willig und steigt frei in die Lüfte, wo dann Lächeln und Wonne ist.
2: Jetzt verhält es sich mit dieser Begeisterung Wagners aber nicht so, dass er im Rosenpyjama beim Familienfrühstück erschienen wäre. Vielmehr hat sich Wagner seit seiner Zeit in Paris ein schönes, ein geheimes Kabinett, wie er es nennt, eingerichtet. Dort duftet es nach Parfum, die Wände sind mit edlen Stoffen ausgekleidet, auf dem Boden schwere Teppiche. Hier trägt Wagner, man möchte fast sagen, Fummel. Betreten darf das Räumchen niemand. Das ist überliefert in einer Aussage von Bertha Goldwag. Sie war die Putzmacherin Wagners, also die Dame, die den hübschen Firlefanz angefertigt hat.
4: Niemals. Weder ich noch sonst jemand. Das kann ich auf das Bestimmteste versichern.
2: Und Wagner? Der ist mit dieser Neigung sicherlich nicht hausieren gegangen. Sie hat ihn aber auf jeden Fall inspiriert.
3: Ich bin anders organisiert, habe reizbare Nerven. Schönheit, Glanz und Licht muss ich haben. Ist es denn eine unerhörte Forderung, wenn ich meine, das bisschen Luxus, das ich leiden mag, komme mir zu?
0: Silvia Schreiber war das mit Fetisch, Trost und Sehnsucht, dem 5. und letzten Teil unserer Reihe über Wagner und das Weibliche. Um noch tiefer einzutauchen in den Wagner-Kosmos, kann ich Ihnen sehr die neue Doku-Serie in der ARD-Mediathek empfehlen. The Good, The Bad and The Ego. Und hier auf BR Klassik sprechen wir nachher über einen Tabubruch dieses Jahr bei den Festspielen. Mehr dazu nach 7 Uhr.

Allegro con Grazia, der zweite Satz aus der Pathetik der Sinfonie Nummer 6 von Peter Tschaikowski. Das war eine Aufnahme mit dem Symphonieorchester des Bayerischen Rundfunks, Leitung George Scholti. Die Wittelsbacher, die waren schon immer musikbegeistert, schon lange vor Ludwig II. Schon im Spätmittelalter hatten die Wittelsbacher eine eigene Musikkapelle mit dem Superstar Orlando di Lasso, der den Münchner Hof in ganz Europa bekannt gemacht hat. Später geben in München italienische Kapellmeister den Ton an, zum Beispiel Giovanni Porta. Der ist ein Meister darin, den Publikumsgeschmack zu erkennen und umzusetzen. Für die Opernbühne, für die Kirche und auch für konzertante Anlässe. Von ihm hören Sie hier auf BR Klassik eine Sinfonia.

Musik vom Münchner Hofkapellmeister Giovanni Porta. Eine Sinfonia in D-Dur haben wir hier gehört, gespielt von der Akademie für Alte Musik Berlin. Und die ist von der Barockvioline aus geleitet worden von Georg Kalweit. Das nächste Ensemble steht schon bereit. Das Artemis-Quartett und Pianist Leif-Uwe Arnsnes stürmen hier Hand in Hand ins Klavierquintett von Robert Schumann rein.

Pianist Leif-Uwe Arnsnes und das Artemis-Quartett waren das. Im ersten Satz aus Robert Schumanns Klavierquintett in S-Dur. Morgen werden ja die Bayreuther Festspiele eröffnet. Am Sonntag läuft dann zum ersten Mal die Oper Rienzi. Dazu gleich bei uns auf BR Klassik ein Vorbericht. Und darüber hinaus würde uns auch Ihre Meinung interessieren. Was halten Sie von Wagner? Was macht die Musik mit Ihnen? Und wie schauen Sie aufs Spektakel in Bayreuth? Sie können uns schreiben oder eine Sprachnachricht schicken. Schon mal die Nummer 01715 4x464. Mehr danach in der nächsten Stunde hier auf BR Klassik.

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6: 7 Uhr, die Nachrichten des Bayerischen Rundfunks mit Marlene Reichert. Die Übersicht. Nach tödlicher Messerattacke in Regensburger Bankfiliale sind die Hintergründe noch unklar. Bundesgesundheitsministerin Warken wechselt offenbar ins Kanzleramt. Jürgen Klopp wird heute offiziell als neuer Fußball-Bundestrainer vorgestellt. Das Wetter sonnig und wenig Wolken bei 22 bis 28 Grad. Regensburg. Nach der tödlichen Messerattacke in einer Bankfiliale soll der Tatverdächtige heute dem Haftrichter vorgeführt werden. Über das Motiv des 20-jährigen Deutschen ist noch nichts bekannt. Er hatte mit einem Messer auf einen Bankmitarbeiter eingestochen. Das Opfer verstarb am Abend im Krankenhaus. Spezialkräfte der Polizei konnten den mutmaßlichen Täter gestern Stunden nach dem ersten Notruf in der Filiale widerstandslos festnehmen. Zuvor hatten sie 2 weitere Personen unverletzt nach draußen bringen können. Die Bankfiliale liegt in einem Gebäudekomplex mit Wohnungen und Geschäften im Regensburger Westen. Die Ermittler gehen von einem Einzeltäter aus. Erste Erkenntnisse wird die Polizei heute bekannt geben. Berlin. Der Rücktritt von Unionsfraktionschef Spahn hat eine Kabinettsumbildung zur Folge. Bundesgesundheitsministerin Warken soll nach übereinstimmenden Medienberichten Kanzleramtschefin werden. Die CDU-Politikerin würde damit die Nachfolge des bisherigen Amtsinhabers frei antreten, der als Unionsfraktionschef vorgesehen ist. Warken wäre die erste Frau an der Spitze des Kanzleramts. Das Gesundheitsministerium soll den Berichten zufolge CDU-Generalsekretär Linnemann übernehmen.

0: Blume hatte zuletzt von rund 50.000 Stellen weltweit gesprochen, die womöglich abgebaut werden sollen. Auch Werksschließungen sind im Gespräch. In Emden, Hannover, Zwickau und bei der Tochter Audi in Neckarsulm. Vor einer Schließung bevorzuge er aber intelligente Lösungen, so Blume in einem internen Statement. Mittenwald. Zwei deutsche Urlauber sind bei Wanderunfällen in Bayern und Österreich tödlich verunglückt. Eine 63-jährige Frau stürzte auf dem Wanderweg des Fellhorn-Grats auf der österreichischen Seite der Grenze und fiel etwa 60 Höhenmeter durch eine Geröllrinne nach unten. Die Bergretter aus Oberstdorf und ein Notarzt konnten nur noch den Tod der Frau feststellen. Bereits am Mittwoch war ein 76-jähriger Urlauber beim Abstieg im Karwendelgebirge etwa 70 Meter abgestürzt. Einsatzkräfte der Bergwacht Mittenwald fanden den Verunglückten, der eingeflogene Notarzt konnte ihm jedoch nicht mehr helfen. Frankfurt am Main. Knapp 4 Wochen nach dem frühen WM-Aus für die deutsche Fußballnationalmannschaft der Männer hat der DFB für heute zu einer Pressekonferenz eingeladen. Dabei soll dem Vernehmen nach Jürgen Klopp als neuer Bundestrainer und damit als Nachfolger von Julian Nagelsmann vorgestellt werden. Dass Klopps Name noch nicht offiziell genannt wurde, hat formale Gründe. Gesellschafterversammlung und Aufsichtsrat des DFB müssen seiner Ernennung noch zustimmen. Die Gremien kommen am Vormittag digital zusammen. Es wird damit gerechnet, dass Klopp einen Vertrag bis zur WM 2030 unterschreibt. Bislang war der Erfolgstrainer bei Red Bull als Head of Global Soccer beschäftigt. Das Wetter in Bayern. Viel Sonne, von Norden her ein paar Wolkenfelder. Die Höchsttemperaturen liegen zwischen 22 und 28 Grad. In der Nacht überwiegend klar bei 14 bis 6 Grad. Morgen sonnig oder leicht bewölkt, abends an den Alpen Schauer und Gewitter möglich. Am Sonntag von den Alpen bis in den südlichen Bayerischen Wald zeitweise Regen, ansonsten trocken. Höchstwerte morgen 27 bis 33 Grad, am Sonntag 21 bis 29 Grad. Soweit die Nachrichten, es ist 7.05 Uhr. Die Verkehrsmeldungen: A3 Nürnberg Richtung Passau zwischen Neumarkt in der Oberpfalz und Neumarkt Ost, 4 Kilometer Stau nach einem Unfall. Und A71 Suhl Richtung Schweinfurt zwischen Bad Neustadt an der Saale und Münnerstadt ist nach einem Unfall der Standstreifen blockiert. Soweit der Service.
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2: Kleine Zeitreise jetzt an diesem Freitagmorgen, ungefähr ins Jahr 1650 mit englischer Tanzmusik. Guten Morgen.

Das Ensemble Les Witches waren das mit Musik aus dem Jahr 1650, dem Prince Rupert March. Auf BR Klassik an diesem Freitagmorgen für Sie jetzt Musik von Franz Schubert aus der Tragischen Sinfonie, der vierte Satz

0: Das B-Rock Orchestra auf BR Klassik unter Leitung von René Jacobs mit dem vierten Satz aus der vierten Sinfonie der Tragischen von Franz Schubert. Gleich ist es 20 nach 7.
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0: Morgen ist es soweit. Da findet das Schaulaufen der Prominenz über den roten Teppich statt, vor dem Festspielhaus in Bayreuth, mit anschließendem Festakt. Übertragen wir auf BR Klassik, genauso wie die erste Opernaufführung dieses Jahr am Sonntag. Wagner ist großes Gesprächsthema, nicht nur hier auf BR Klassik, nicht nur in Bayreuth, sondern vielleicht auch bei Ihnen daheim. Unsere Kolleginnen und Kollegen von Bayern 2 haben gestern in der Sendung Tagesgespräch schon mal in die Runde gefragt, was löst Wagner in Ihnen aus? Entzücken? Abscheu oder Gleichgültigkeit? Hier ein paar Eindrücke aus der Sendung.
2: Ich fühle mich hauptsächlich unbehaglich, wenn ich Wagner höre. Die Musik, das ist mir zu pompös, es ist mir auch zu deutschtümelnd.
3: Ich habe Karten für Rienzi und da freue ich mich wieder ganz arg drauf. Diese Kombination aus den Sängern und dem Orchester ist für mich in Deutschland unübertroffen.
4: Ich habe Tristan und Isolde miterlebt und wenn da eine Viertelstunde gesungen wird, komm rüber, das ist eine Qual.
0: Für die einen Qual, für die anderen großer Genuss. Wagner polarisiert, wahrscheinlich wie kaum ein anderer Komponist. Auch bei uns in der BR Klassik-Redaktion übrigens. Wie ist es bei Ihnen? Wie geht es Ihnen mit der Musik von Wagner und mit dem Komponisten selbst? Wir freuen uns, wenn Sie sich am Meinungsaustausch beteiligen. Schicken Sie uns eine Sprachnachricht am besten per WhatsApp an 0171 54 64. Wir sammeln Ihre Rückmeldungen für ein Stimmungsbild, das wir dann am Montag senden, nach dem Eröffnungswochenende in Bayreuth, nach der Premiere von Rienzi, einem vorbelasteten wie faszinierenden Werk, wie wir gleich hören, hier auf BR Klassik. Aber nochmal die Nummer für Sprachnachrichten mit Ihrer Meinung zu Wagner und seiner Musik per WhatsApp an 0171 54 64.

Der Geiger Nigel Kennedy und das English Chamber Orchestra unter Leitung von Paul Barrett mit Prélude Nummer 2 von George Gershwin. Jetzt um kurz vor 7:30 haben wir für Sie Musik von Alexander Glasunow aus dem Ballett Die Jahreszeiten. Hier das dritte Bild, Sommer, Korn- und Mohnblumenwalzer, Barcarole und die Weizenähre.

0: Korn, Blumen, Mohnblumen und ein Weizenfeld. Alles drin im Sommer, dem dritten Bild aus Les Saisons, die Jahreszeiten. Ballett in einem Akt und vier Bildern von Alexander Glasunow. Hier gespielt vom Royal Philharmonic Orchestra unter Leitung von Wladimir Ashkenazy. Es ist 20 vor 8, Sie hören BR Klassik am Freitagmorgen. Richard Wagners erfolgreichstes Stück zu seinen Lebzeiten war Rienzi. Es war allerdings nie für das Bayreuther Festspielhaus vorgesehen und Wagner hat sich ausdrücklich von dieser frühen Oper distanziert. Jetzt zum 150-jährigen Jubiläum der Bayreuther Festspiele wird der Bann des Meisters gebrochen. Rienzi kommt als Eröffnungsopernpremiere auf die Bühne der Festspielscheune auf dem Grünen Hügel. Mit grandioser Besetzung und drei Frauen in den Spitzenpositionen. Silvia Schreiber über das späte Festspieldebüt des Rienzi.
1: Ganz klar, Wagners Rienzi hat in Deutschland keinen guten Ruf. Adolf Hitler war verzaubert vom Rienzi, dem einfachen Bürger Roms, der zum Volkstribun, sprich Diktator, wird. Die Rienzi-Ouvertüre wurde von der NSDAP zu Propagandazwecken eingesetzt. Das muss man wissen. Es ist aber kein Grund, die Oper bis in alle Ewigkeiten zu verbannen, meint Dirigentin Nathalie Stutzmann.
2: Hitler liebte Rienzi, aber er liebte auch die lustige Witwe. Und er liebte auch die Meistersinger. Müssen wir nicht die Meistersinger und die lustige Witwe spielen, weil ein verrückter Mann liebte diese Musik? Vielleicht ist das der richtige Moment jetzt.
1: Genau hier setzt das Regie-Team an. Alexandra Semeredi und Magdolna Paditka, die sich seit ihrer Zeit am Béla Bartók-Konservatorium in Budapest kennen und nun schon seit 20 Jahren zusammenarbeiten. Die beiden gehen der Frage nach, warum solche Führerfiguren heutzutage wieder eine Chance haben und warum Rienzi nicht auf den einen hingebürstet werden darf.
3: Wenn ich jetzt ihn als so einen eindimensionalen Alleinherrscher anschaue, dann verliere ich das Interesse. Also ich muss mich auch als Publikum für diesen Menschen interessieren können, in all seiner Ambivalenz. In einer Figur interessiert mich gerade das, was wir über ihn nicht wissen. Wo kommt er her? Wie viel Irene steckt in Rienzi auch? Also wie weit wird er von dieser engen Geschwisterbeziehung auch beeinflusst?
1: Heldentenor Andreas Schager singt den Rienzi, der diese fast inzestuöse Beziehung zu seiner Schwester Irene inniglich pflegt. Als studierter Historiker hat Schager die Gelegenheit genutzt, nochmal intensiv die römische Geschichte des 14. Jahrhunderts zu studieren. Das sind Rienzis wichtigste Eigenschaften.
4: Also Loyalität würde ich auf alle Fälle sagen. Dann hat er was eigen, was alle Populisten eigen haben. Ein sehr guter Rhetoriker. Er hat auch ein Charisma. Er ist auch ein Populist. Ja, und dann hat er eine große Liebe zu Rom und zu seiner Schwester. Also das ist so ein bisschen divergent, das Ganze.
1: Wagners Rienzi gilt als eine der größten Choropern der Musikgeschichte. Nicht weniger als 10 gigantische Auftritte hat er sich für den Chor ausgedacht. Thomas Eitler de Lint hat die mit den 110 Sängerinnen und Sängern einstudiert. Sie treten auf als Priester, Volk, adelige Friedenskämpfer.
5: Es gibt selten eine Oper, wo der Chor in so viele verschiedene Rollen schlüpfen muss. Und jetzt musste man da ein bisschen herumtricksen und Leute abgehen lassen, geschwind ein anderes Kostüm anziehen und auf der anderen Seite wieder auftreten lassen.
1: Seit Mai schleppt Dirigentin Nathalie Stutzmann die 30 Kilogramm schwere Partitur durch Bayreuth. Immer wieder ist sie überrascht von der Vielseitigkeit des Stückes, in dem sich Jungspund Wagner ausgetobt hat. Für Stutzmann ist es unüberhörbar das Wurzelwerk, aus dem alle späteren Wagner-Opern entstanden sind. Sozusagen seine Weltenesche.
2: Oh, das ist schon Tannhäuser. Oh, das ist schon den Fafner-Motiv. Oh, das ist schon das und das. So, es ist sehr wichtig, die Rienzi zu spielen.
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Inanna, ein Stück benannt nach der babylonischen und sumerischen Göttin der Liebe und des Krieges, Inanna. Ein Stück von Armand Amar, hier bei uns gespielt von der Geigerin Angèle Dubot und dem Ensemble La Pietà. Auf BR Klassik jetzt Musik aus der Jugendzeit von Felix Mendelssohn Bartholdy aus einer seiner Streichersinfonien, ein Satz.

So beginnt die Streichersinfonie Nummer 7 in D-Moll von Felix Mendelssohn-Bartholdy. Den ersten Satz hat das Stuttgarter Kammerorchester gespielt, Leitung Michael Hofstetter. Petre Popelka, der designierte Generalmusikdirektor der Bayerischen Staatsoper, war gestern mit seinem zukünftigen Orchester in München zu erleben, bei den Opernfestspielen mit Dvořáks Oper Rusalka. Eine tragische Geschichte, eine magische und eine schonungslose Inszenierung. Wir sprechen gleich drüber, nach den 8 Uhr Nachrichten hier auf BR Klassik.

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1: 8 Uhr, die Nachrichten des Bayerischen Rundfunks mit Marlene Reichert. Die Übersicht. Bundeskanzler Merz bildet Regierung um. Nach tödlicher Messerattacke in Regensburg wird Angreifer dem Haftrichter vorgeführt. USA attackieren erneut Ziele im Iran. Das Wetter Sonne und wenig Wolken bei 22 bis 28 Grad. Berlin. Wegen des Wechsels an der Spitze der Unionsfraktion bildet Bundeskanzler Merz sein Kabinett um. Neue Kanzleramtschefin soll mehreren Berichten zufolge Bundesgesundheitsministerin Warken werden. Die CDU-Politikerin aus Baden-Württemberg wäre die erste Frau in diesem Amt. Warken hatte gerade die Reform der gesetzlichen Krankenversicherung durch den Bundestag gebracht. Als ihr Nachfolger im Bundesgesundheitsministerium ist der jetzige CDU-Generalsekretär Linnemann im Gespräch. Ausgelöst hatte die Rochade der Rückzug von Unionsfraktionschef Spahn. Seinen Posten soll der bisherige Kanzleramtschef frei übernehmen. In einer Stunde will Bundeskanzler Merz über die neuen Personalien informieren. Regensburg. Nach der tödlichen Messerattacke in einer Regensburger Bank ist nun die Identität des getöteten Mannes bekannt. Es handelt sich um einen Mitarbeiter der betroffenen Filiale. Die Bank teilte am Abend mit, man sei zutiefst bestürzt über den Verlust des Kollegen. Die Unterstützung der Mitarbeitenden habe nun höchste Priorität. Die Bank arbeite zugleich eng mit den Behörden zusammen. Der tatverdächtige 20-Jährige soll heute dem Haftrichter vorgeführt werden. Er soll mit einem Messer auf den Bankmitarbeiter eingestochen haben. Spezialkräfte fassten den Deutschen mehrere Stunden nach dem Notruf noch im Gebäude, wo er sich widerstandslos festnehmen ließ. Ermittelt wird wegen eines Tötungsdelikts und eines Raubüberfalls. Washington. Die USA haben eigenen Angaben zufolge erneut den Iran angegriffen, in der 13. Nacht in Folge. Vom zuständigen US-Regionalkommando hieß es, die Angriffswelle richte sich gegen militärische Ziele. Die US-Armee wolle damit den Iran zur Rechenschaft ziehen und die von der Revolutionsgarde ausgehenden Bedrohungen

0: GfK-Marktforscher und das Nürnberg-Institut für Marktentscheidungen veröffentlicht haben. Der Index ist im Vergleich zum Vormonat leicht gesunken. Das bedeutet, dass die Menschen noch etwas mehr sparen wollen. Allerdings ist die Bereitschaft für größere Anschaffungen leicht gestiegen. Als Hauptgrund für die Verunsicherung wird das Ende des Tankrabatts genannt. Auch rechnen die meisten Verbraucher mit einer Verschlechterung der Wirtschaftslage. Markt Erlbach. In zwei bayerischen Pflegeeinrichtungen hat es am Abend und in der Nacht gebrannt. Im mittelfränkischen Markt Erlbach ist ein Mensch ums Leben gekommen, in einem Zimmer, das in der Nacht komplett in Flammen stand. Um wen es sich handelt und warum das Feuer ausbrach, ist bisher nicht bekannt. In Postbauerheng in der Oberpfalz erlitten 5 Bewohner laut Polizei eine leichte Rauchgasvergiftung. Das Feuer war in einem Zimmer einer 88-jährigen Bewohnerin ausgebrochen. Das Gebäude wurde kurzzeitig evakuiert. Einige Zimmer sind derzeit unbewohnbar. Mehrere Senioren mussten deshalb in anderen Einrichtungen untergebracht werden. Das Wetter in Bayern. Viel Sonne, von Norden her ein paar Wolkenfelder. Die Höchsttemperaturen liegen zwischen 22 und 28 Grad. In der Nacht überwiegend klar bei 14 bis 6 Grad. Morgen sonnig oder leicht bewölkt, abends an den Alpen Schauer und Gewitter möglich. Am Sonntag von den Alpen bis in den südlichen Bayerischen Wald zeitweise Regen, ansonsten trocken. Höchstwerte morgen 27 bis 33 Grad, am Sonntag 21 bis 29 Grad. Soweit die Nachrichten, es ist 8.05 Uhr. Die Verkehrsmeldungen. A3 Linz Richtung Passau zwischen Pocking und Passau Süd, 2 Kilometer Stau. A3 Nürnberg Richtung Passau zwischen Oberölsbach und Neumarkt Ost, 5 Kilometer Stau wegen Bergungsarbeiten. A8 Stuttgart Richtung München zwischen Eichelberg und Hohenstadt, 8 Kilometer Stau, dort steht ein defektes Fahrzeug. Und A96 München Richtung Lindau zwischen Sendling und Leim, ein Unfall im Baustellenbereich. Soweit der Service.
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2: Guten Morgen. Ich freue mich ja immer, wenn Leute auch mal Schwächen zugeben können. Komponist Franz Bender war so einer, der das konnte. Mit der hochkomplizierten Angelegenheit des Kontrapunkts haben sich viele andere Komponisten profiliert, also der mathematischen Verflechtung mehrerer Stimmen. Aber Bender meinte, das hat er weniger drauf. Seins sind mehr die großen Gefühle und entsprechende Melodien dazu, wie in seinem D-Dur-Violinkonzert.

Franz Bender ist der Komponist dieses Violinkonzerts in D-Dur. Den dritten Satz daraus hat die Geigerin Gabriela Demeterowa gespielt, zusammen mit dem Prager Kammerorchester unter Leitung von Milan Lajcik. Komplett neue Einflüsse in der Kunstmusik. Damit hat die amerikanische Komponistin Amy Beach für Aufsehen gesorgt. In ihrer gälischen Sinfonie, weil in Nordamerika viele englische, schottische, irische Einwanderer lebten, war natürlich auch die Kultur entsprechend geprägt. Und deshalb hat Amy Beach gälische Melodien aufgegriffen, auch um mal einen anderen Fokus zu setzen, nämlich zum einen auf die Not und die Lebensgeschichten der irischen Einwanderer hinzuweisen, aber auch auf die reiche Musikkultur dieser Menschen. Im zweiten Satz ihrer Gaelic Symphony steckt ein irisches Lied, The Little Field of Barley.

0: Wir haben hier das Nashville Symphony Orchestra gehört unter Leitung von Kenneth Skermerhorn mit dem zweiten Satz aus der Gälischen Sinfonie von Amy Beach. Damit ist es 20 nach 8 hier an BR Klassik am Freitagmorgen. Beim Wort Rusalka habe ich direkt das wunderbare Lied an den Mond im Ohr. 1901 wurde Antonín Dvořáks lyrische Märchenoper in Prag uraufgeführt und ist bis heute international eine der beliebtesten Opern mit dem Status einer tschechischen Nationaloper. Gestern Abend stand der designierte Generalmusikdirektor der Bayerischen Staatsoper Petr Popelka für Rusalka am Pult des Staatsorchesters bei den Münchner Opernfestspielen. Er ist Prager und damit, ja, kann man sagen, prädestiniert für eine besonders werkgetreue Interpretation. Franziska Stürz war gestern für uns in der Staatsoper und besucht mich jetzt schon wieder um die Uhrzeit im Studio. Danke dafür und guten Morgen, Franziska.
1: Guten Morgen, Benedikt.
0: Was ist denn charakteristisch für Dvořáks Oper?
1: Ja, es geht vor allen Dingen da um die Geisterwelt der Meer- und Wasserwesen. Die ist sehr präsent in der Version der Geschichte. Wir kennen ja auch diese Andersen-Märchen von der kleinen Meerjungfrau oder eben die deutsche Version der Undine. Jedenfalls möchte dieses Wasserweibchen lieber Mensch werden und einen Mann lieben, als unsterblich zu sein und eine Nixe. Und dafür muss sie dann, was für eine Oper sehr speziell ist, ihre Stimme abgeben und natürlich die ganze Welt auch verlassen, in der sie gelebt hat. Und dann verliert sie aber auch die Liebe vom Prinzen und wird am Ende dieser Oper zum Irrlicht, das dann auch sogar den Prinzen in den Tod zieht. Und das ist halt sehr tragisch, aber unglaublich magisch auch. Und vor allen Dingen sehr romantisch durch die Musik von Dvořák.
0: Und wodurch hat sich die aktuelle Interpretation unter Popelka ausgezeichnet?
1: Natürlich ist er Tscheche und das tschechische Element war in der Musik natürlich das Wichtigste auch. In München spielt ja auch noch diese wirklich starke szenische Deutung von Martin Kužej eine große Rolle. Der hat das Stück vor 16 Jahren in dem Kontext der Schicksale dieser Kindesentführungen, zum Beispiel von Natascha Kampusch und auch dieser schrecklichen Geschichte von Josef Fritzl und seiner Familie, wo er seine Tochter gefangen gehalten hat und Enkelkinder gezeugt hat. Da unter diesem Kontext hat er diese Inszenierung gestellt und das ist schonungslos und ich finde eben genial und auch sehr stark.
0: Welchen Eindruck hast du denn von den Mitwirkenden auf der Bühne bekommen?
1: Popelka hat jetzt bei den Münchner Opernfestspielen ein richtig tolles Solistenensemble zur Verfügung. Malin Büström als Rusalka, eine großartige Darstellerin mit ihrer ja charakteristisch sehr weichen Stimme. Dann ihr Landsmann Pavel Tschernoch als Prinz, der ist natürlich da sprachlich auch ganz vorneweg und hat auch so eine strahlende, ganz biegsame, jugendliche Stimme. Christoph Fischesser als dämonischer Wassermann. Am stärksten habe ich natürlich aufgehorcht in den Orchesterpassagen, denn Popelka holt hier ganz, ganz stark die einzelnen Stimmen im Orchester raus, die bei Dvořák alle ein Leitmotiv oder eben auch so einen Charakter aus dem Märchen wiedergeben. Und das war von Anfang an sehr faszinierend.

0: So, was ist denn dein Gesamtfazit für diese Festspiel-Rusalka unter Popelka?
1: Insgesamt hat mich da ein großer Drang, ein starker Strudel, ein Sog, den Popelka mit dem Orchester schon gleich zu Beginn entfacht hat, überzeugt. Und es war messerscharf konturiert, da sind große Gegensätze. Das sinfonische Element hat eine große Rolle in den Orchesterpassagen, eine mitreißende und wirklich schwer beeindruckende Produktion. Lohnt sich das nochmal anzuschauen.
0: Franziska Stürz, die für uns gestern in der Vorstellung von Rusalka an der Bayerischen Staatsoper war, unter Leitung des designierten Generalmusikdirektors Petr Popelka. Danke fürs frühe Aufstehen, Franziska.
1: Sehr gerne.

Imprompto in H-Dur von Jan Václav Voriszek, gespielt vom Pianisten Jan Jackmoor. Durchatmen am Ende dieser Woche mit Musik von Johann Sebastian Bach.

0: Der erste Satz, Ouvertüre aus der Orchestersuite C-Dur, Werkeverzeichnis 1066 von Johann Sebastian Bach, gespielt vom Café Zimmermann. Operette, ja, die lebt nicht nur von Walzerseligkeit und süßlichen Geschichten. Operette kann auch anders, nämlich rauschhaft, jazzig und exotisch.
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2: Leipzig, 24. Juli 1931. Paul Abrahams Jazzoperette Die Blume von Hawaii wird zum fünfstündigen Triumph.
3: Aus zahlreichen Berliner Wagen, die sich Kühler an Kühler Richtung Leipzig jagen und überholen, strecken prominente Berliner Theaterdirektoren, Musiker, Presseleute und gewerbsmäßige Premierentiger die Köpfe.
2: Ihr Ziel? Die Uraufführung von Paul Abrahams neuester Operette im Leipziger Opernhaus. Dort hat sich während der Sommerpause der ungarische Impresario Miksa Preger eingemietet, um die erste für den deutschen Markt geschriebene Operette seines ungarischen Landsmanns zu lancieren. Ein Versuchsballon für die Berliner Premiere einen Monat später. Am Broadway kennt man das schon länger und nennt es Dry Out. In Deutschland ist es neu, genauso neu wie die Musik des 38-jährigen Paul Abraham, dessen ungarische Operette Victoria und ihr Husar im Jahr zuvor ein Berliner Sensationserfolg gewesen war. Neu daran ist vor allem der Sound.
3: Paul Abraham versteht sich auf Moden, auf exotische Instrumentierung, auf originelle Instrumente wie die Gitarre der Hawaiianer. Abraham handhabt das ganze Arsenal des heutigen Jazzorchesters mit solcher Meisterschaft, dass man ihm die Palme für deutsche Jazzinstrumentation reichen muss.
2: Das Publikum ist auch in Leipzig elektrisiert. Das ausverkaufte Haus will jede Nummer da capo hören, sodass die Uraufführung 5 Stunden dauert. 5 Stunden Eskapismus, weit weg von Weltwirtschaftskrise und Massenarbeitslosigkeit, die im Sommer 1931 Rekordwerte erreicht. Auf der Bühne stattdessen eine Südsee-Revue mit grandiosen Choreografien, exotischen Kostümen, prachtvollen Dekorationen. Dazu eine Starbesetzung rund um die ungarische Tanzsoubrette Rosi Barschony und Harald Paulsen. Vor 3 Jahren noch Brechts Mackie Messer, hier ein schwarz geschminkter Jazzsänger inmitten von Hula-Hoop-Tänzerinnen.
3: Je exotischer, desto besser. Südseezauber und Cocktailshaker. Denn selbst Honolulu ist hier eine Operettenstadt mit schönen Mädchen, die außer ihrer braunen Schminke nicht viel anhaben. Ja, so kunterbunt geht es heutzutage zu in der Operette. Und wir? Wir nehmen die blumigsten Unwahrscheinlichkeiten nicht nur für bare Münze, sondern auch noch mit berausendem Beifall hin und kehren, voll gesund und mit Duetten überschüttet, zurück ins wirkliche Leben.
0: Stefan Frey hat erzählt, wie Paul Abrahams Operette Die Blume von Hawaii triumphal uraufgeführt worden ist. Hier ein Stück daraus, Will dir die Welt zu Füßen legen.

Die besondere Beziehung zwischen einem Vater und seiner Tochter hat Komponist Paolo Buonvino hier miterzählt in seiner Musik zum Film Väter und Töchter – Ein ganzes Leben von 2015. Eine ganze Woche hatten wir hier das Vergnügen mit Allegro auf BR Klassik. Danke an Technik und Redaktion für die Unterstützung. Ihnen noch einen angenehmen Freitagvormittag, durch den Sie Jerzy Mai begleitet. Ich bin Benedikt Schriegle. Bis bald.

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1: 9 Uhr, die Nachrichten des Bayerischen Rundfunks mit Marlene Reichert. Die Übersicht. Bundeskanzler Merz informiert über eine größere Kabinettsumbildung. VW-Gewinn bricht um ein Drittel ein. Spanien und Frankreich evakuieren zehntausende Menschen wegen Waldbränden. Das Wetter Sonne und wenig Wolken bei 22 bis 28 Grad. Berlin. In diesen Minuten will Bundeskanzler Merz über die anstehende Kabinettsumbildung informieren. Übereinstimmenden Medienberichten zufolge soll Gesundheitsministerin Warken neue Kanzleramtschefin werden. Warken wiederum wird wohl durch den bisherigen CDU-Generalsekretär Linnemann ersetzt. Nach dpa-Informationen könnte Franziska Hoppermann neue Generalsekretärin der CDU werden. Sie ist derzeit Bundesschatzmeisterin und auch Mitglied im Parteipräsidium. Nach Informationen unseres Hauptstadtstudios soll außerdem Verkehrsminister Schnieder seinen Posten verlieren. Die Rochade ist in Gang gesetzt worden, weil der bisherige Fraktionschef Spahn am Samstag zurückgetreten war. Auf ihn soll Thorsten Frei folgen, bislang Kanzleramtschef. Seine Wahl ist für kommenden Mittwoch angesetzt. Wolfsburg. Europas größter Autobauer Volkswagen hat im zweiten Quartal erneut einen kräftigen Gewinnrückgang verbucht. Von April bis Juni sank das Konzernergebnis nach Steuern im Vergleich zum Vorjahreszeitraum um fast ein Drittel und lag damit bei gut 1,5 Milliarden Euro. Das teilte der Konzern am Morgen mit. Auf dem wichtigen Markt China sackten die Verkäufe stark ab. Abseits China sah es etwas besser aus. Konzernchef Blume plant zuletzt deutliche Sparmaßnahmen. Bis zu 50.000 weitere Stellen weltweit und 4 Werke in Deutschland stehen auf dem Prüfstand, zusätzlich zu den 50.000 Jobs, die bis 2030 bereits abgebaut werden sollen. Regensburg. Nach der tödlichen Messerattacke in einer Bankfiliale soll der Tatverdächtige heute dem Haftrichter vorgeführt werden. Über das Motiv des 20-jährigen Deutschen ist noch nichts bekannt. Er hatte mit einem Messer auf einen Bankmitarbeiter eingestochen. Das Opfer verstarb am Abend im Krankenhaus. Spezialkräfte der Polizei konnten den mutmaßlichen Täter gestern Stunden nach dem ersten Notruf in der Filiale widerstandslos festnehmen. Zuvor hatten sie 2 weitere Personen unverletzt nach draußen bringen können. Die Bankfiliale liegt in einem Gebäudekomplex mit Wohnungen und Geschäften im Regensburger Westen. Die Ermittler gehen von einem Einzeltäter aus. Erste Erkenntnisse wird die Polizei heute bekannt geben. Ottobrunn. Um militärische Satelliten ins All zu befördern, prüft die Bundesregierung derzeit den Ausbau eigener Raketenstartplätze. Bei einem Besuch des Raketenherstellers ISA Aerospace

0: knapp 30.000 Menschen evakuiert werden. Präsident Macron erklärte, man habe andere EU-Staaten um Unterstützung bei der Brandbekämpfung gebeten. Spanien hat wegen verheerender Waldbrände für zwei Regionen den Notstand nationaler Tragweite ausgerufen. Er gilt für die Hauptstadtregion Madrid sowie in der Provinz Ávila. So kann der Staat mehr Mittel und Gelder mobilisieren. In Spanien wüten seit Tagen zahlreiche Feuer. Rund um Madrid mussten bereits insgesamt 10.000 Menschen ihre Häuser verlassen. Das Wetter in Bayern: viel Sonne, von Norden her ein paar Wolkenfelder. Die Höchsttemperaturen liegen zwischen 22 und 28 Grad. In der Nacht überwiegend klar bei 14 bis 6 Grad. Morgen sonnig oder leicht bewölkt, abends an den Alpen Schauer und Gewitter möglich. Am Sonntag von den Alpen bis in den südlichen Bayerischen Wald zeitweise Regen, ansonsten trocken. Höchstwerte morgen 27 bis 33 Grad, am Sonntag 21 bis 29 Grad. Soweit die Nachrichten, es ist 9.05 Uhr. Die Verkehrsübersicht: Vorsicht auf der A96, Lindau Richtung München, zwischen Memmingen-Ost und Holzgünz liegen mehrere Metallteile. A3 Nürnberg Richtung Passau, zwischen Oberölsbach und Neumarkt-Ost, 6 Kilometer Stau wegen Bergungsarbeiten. A99 Eschenrieder-Spange Richtung Nürnberg, zwischen dem Dreieck Eschenried und Dreieck Allach, 2 Kilometer Stau nach einem Unfall. Und A99 Westumfahrung München Richtung Nürnberg, zwischen Lochhausen und dem Tunnel Allach, 3 Kilometer Stau nach einem Unfall mit mehreren Fahrzeugen. Soweit das Service.
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2: Schön, dass auch Sie dabei sind und zum Wochenausklang die Betonung auf Klang legen mit Zeit für Musik, vielleicht bei einer Tasse Kaffee oder Tee, allein oder zu zweit. Wir haben erstmal Tea for Two im Angebot, im berühmten Orchesterarrangement von Schostakowitsch als Tahiti Trot. Viel Vergnügen, herzlich willkommen.

Der Tahiti-Trot, parodistisches Resultat einer Wette. Dmitri Schostakowitsch schrieb die Orchesterstimmen in weniger als einer Stunde. Das Original, T42, das stammt vom New Yorker Vincent Humans, vor gut 100 Jahren komponiert für das Musical No, No, Nanette. Nanette ist eine Ableitung von Anna, sowie Nannerl, Mozarts Schwester. Apropos, hier ist Musik vom berühmten Bruder, alles weitere von Nils Mönckemeyer und William Yoon mit Viola und Klavier.

Kammermusik von Mozart in F-Dur, Köchelverzeichnis 30, eigentlich eine Violinsonate, passt aber wunderbar und wie ich finde sogar noch etwas besser, wenn sie mit Bratsche und Klavier gespielt wird, wie hier so gefühlvoll in dieser BR-Studio-Produktion von 2015 mit Nils Mönkemeyer und William Jun. Bevor ich nachher einen Tipp für Sie habe, um am Wochenende Live-Musik zu genießen, sind die kommenden Minuten hier auf BR Klassik für Lou Costa reserviert, eine hochmusikalische Luxemburgerin, Jahrgang 1889, die das Musikleben ihrer Heimat auf sehr vielfältige Weise bereichert hat, als Pianistin, Lehrerin, Konzertveranstalterin und Komponistin. Zum Beispiel der folgenden Suite Dramatique. Die drei Sätze skizzieren einen singenden Abend, eine sternklare Nacht und einen Tanz im Mondschein.

0: Das Orchester L'Estro Armonico aus Luxemburg, dirigiert von Jonathan Kell mit Musik der luxemburgischen Komponistin Lou Costa, die in dieser Suite Dramatique eigene Themen anderer Stücke zusammenbrachte. Wir bringen jetzt um 21:30 mit einer Empfehlung Chiemgau und Oper zusammen.
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0: Beim Immling-Festival steht morgen am Samstag einer der Opernklassiker auf dem Programm, Tosca, die Geschichte um die gleichnamige Sängerin, ihren geliebten Cavaradossi und den machtbesessenen Polizeichef Scarpia. Also alles, was ein packendes Bühnendrama braucht, Liebe, politische Willkür und Verrat. Und natürlich fantastische Musik von Giacomo Puccini. Die Leitung der Festival-Ensembles hat Cornelia von Kersenbrock. Beginn morgen Abend im Festspielhaus Gut Immlingen bei Bad Endorf ist 18 Uhr. Hier auf BR Classic, da haben wir jetzt Zeit für Telemann.

Tänzerisches in 7 Sätzen aus der Feder von Georg Philipp Telemann. Mal elegant mit Polonaise und Menuett, dann mit Tempo und Spielwitz in eine Harlekiniade. All das in dieser G-Moll-Ouvertüren-Suite auf historischen Instrumenten, frisch umgesetzt vom L'Orfeo Barockorchester unter Leitung von Karin van Herden. 9.43 Uhr am Freitagvormittag, Klangfarbenwechsel hier auf BR Klassik mit Gitarrenmusik aus Paraguay Anfang des 20. Jahrhunderts. Das Stück von Agustin Barrios beschreibt einen Traum im Wald. Alle traumhaften Details hat John Williams.

Musik aus Paraguay, Traum im Wald, Sueño en la Floresta, Titel dieses Gitarrenstücks von Agustín Barrios, hier in einer Aufnahme mit John Williams von 1994. Hier auf BR Klassik erweitern wir die Besetzung wieder zu Orchesterklang und tanzen auf 10 Uhr zu mit Prager Walzern von Antonín Dvořák und Dorothy am Pult des Detroit Symphony Orchestra.

0: Das Detroit Symphony Orchestra 1980 mit seinem damaligen Chefdirigenten, dem ungarischen Wahlamerikaner Antal Doráty, und den Prager Walzern in D-Dur von Antonín Dvořák. Gleich nach den Nachrichten, da starten wir hier auf BR Klassik mit Chopin Kammermusikalisch in die nächste Vormittagsrunde und haben dann Zeit für Sinfonik von Robert Schumann. Bis gleich.
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5: 10 Uhr die Nachrichten des Bayerischen Rundfunks mit Marlene Reichert. Die Übersicht. Merz bestätigt Werken, Linnemann und Amthor in neuen Ämtern. Waldbrand bei Bordeaux wird immer dramatischer. Deutscher Fußballbund stellt neuen Bundestrainer vor. Das Wetter, Sonne und wenig Wolken bei 22 bis 28 Grad. Berlin. Bundeskanzler Merz hat eine weitreichende Umbildung seines Kabinetts angekündigt. Gesundheitsministerin Warken wird neue Kanzleramtschefin, wie Merz in Berlin mitteilte. Warken sei durchsetzungsstark und auch in sicherheitspolitischen Themen zu Hause, erklärte der Kanzler. Sie werde in der täglichen Regierungsarbeit eine wichtige Stütze für ihn sein. Die 47-Jährige folgt auf Thorsten Frey, der in der kommenden Woche von der CDU-CSU-Bundestagsfraktion zum neuen Vorsitzenden gewählt werden soll. Der bisherige Fraktionschef Spahn war am Wochenende zurückgetreten. Neuer Gesundheitsminister soll laut Merz der bisherige CDU-Generalsekretär Linnemann werden. Linnemanns Posten wird demnach die bisherige Schatzmeisterin der Partei Hoppermann übernehmen. Der bisherige parlamentarische Staatssekretär im Digitalministerium Amthor soll künftig als Staatsminister für eine gute Zusammenarbeit zwischen Bund und Ländern sorgen. Merz kündigte weitere Veränderungen im Bundeskabinett an. Dazu würden zunächst Gespräche geführt. Wolfsburg. Der Gewinn des Volkswagen-Konzerns ist im zweiten Quartal erneut eingebrochen. Das teilte Europas größter Autobauer mit. Das Konzernergebnis nach Steuern sei um fast 33% gesunken auf knapp 1,5 Milliarden Euro. Nach VW-Angaben gingen die Verkaufszahlen konzernweit um fast 9% zurück. Der Autobauer rechnet nach eigenen Angaben für das Gesamtjahr mit einem Umsatzrückgang von bis zu 3%. VW-Chef Blume sagte aber, insgesamt erwarte er ein robustes Ergebnis über Vorjahresniveau. Er kündigte an, sein neues Sparpaket noch in diesem Jahr verabschieden zu wollen. 4 Werke und bis zu 50.000 weitere Stellen stehen auf der Kippe. Paris. In Frankreich kämpft die Feuerwehr weiterhin gegen große Waldbrände an der Atlantikküste und im Süden des Landes. Nach wie vor angespannt ist die Lage an der bei deutschen Touristen beliebten Küste bei Bordeaux. Dort mussten mehr als 20.000 Menschen vor allem von Campingplätzen und Ferienanlagen in Sicherheit gebracht werden. Frankreich hat andere EU-Länder bei der Brandbekämpfung um Hilfe gebeten. Löschflugzeuge und Schwerlasthubschrauber aus Kroatien, Portugal, Tschechien und der Slowakei sollen die französischen Einsatzkräfte unterstützen. Ansbach. In der mittelfränkischen Stadt jährt sich heute zum 10. Mal ein islamistisch motiviertes Selbstmordattentat. 15 Menschen wurden damals verletzt, einige von ihnen schwer. Dazu finden mehrere Gedenkveranstaltungen statt. Eine von der Stadt Ansbach und dem Bündnis für Demokratie, Menschenwürde und Zusammenhalt, eine weitere von der AfD. Am 24. Juli 2016 hatte sich ein abgelehnter syrischer Asylbewerber in der Ansbacher Innenstadt mit einer selbstgebauten Bombe in die Luft gesprengt. Zuvor hatte er versucht, auf ein Open-Air-Festival zu gelangen, allerdings ohne Erfolg. Frankfurt am Main. Knapp 4 Wochen, nachdem die Fußball-

0: und Gewitter möglich. Am Sonntag kann es zwischen Alpen und südlichem bayerischen Wald gewittern, ansonsten meist freundlich. Die Temperaturen liegen morgen zwischen 27 und 33 Grad, ab Sonntag bei 21 bis 29 Grad. Soweit die Nachrichten, es ist 10.04 Uhr. Die Verkehrsübersicht: A3 Passau Richtung Nürnberg zwischen Hengersberg und dem Rastplatz Krunsee steht ein defekter Pkw auf der rechten Spur und es staut sich. A3 Würzburg Richtung Nürnberg zwischen dem Kreuz Bibelried und Wiesentheid 5 Kilometer stockender Verkehr. A3 Nürnberg Richtung Passau zwischen Oberölsbach und Neumarkt Ost 6 Kilometer stockend wegen Bergungsarbeiten. A7 Fulda Richtung Würzburg zwischen Fulda, Dreieck und Bad Brückenau Wildflecken 9 Kilometer Stau an einer Baustelle und A99 Westumfahrung München Richtung Nürnberg zwischen Lochhausen und dem Tunnel Allach Stau nach einem Unfall mit mehreren Fahrzeugen. Soweit der Service.
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2: Und in dieser Runde wieder mit besonders viel Zeit für Musik, gleich nämlich für die zweite Sinfonie in C-Dur von Robert Schumann nach Chopins S-Dur-Nocturne, eigentlich nur für Klavier, aber Jascha Heifetz hat für sich und nachfolgende Generationen eine brillante Geigenstimme hinzugefügt. Hier gespielt von Nikolai Snyder, am Flügel Daniel Gortler.

Nachtstück, das auch am Vormittag wunderbar klingt, Chopins Nocturne in Esto Opus 55 Nummer 2, in der Bearbeitung von Jascha Heifetz, gespielt bei einer CD-Produktion in Neumarkt in der Oberpfalz, von Nikolai Snyder, Violine und Daniel Gortler, Klavier. 10 nach 10 und jetzt haben wir hier auf BR Klassik wieder Zeit für ein großes Werk und damit, wie vorhin versprochen, für die Mitte der 1840er komponierte zweite Sinfonie in C-Dur Opus 61 von Robert Schumann. Die kommenden knapp 35 Minuten gestaltet damit in den vier Sätzen das Chamber Orchestra of Europe, dirigiert von Yannick Nézet-Séguin.

Robert Schumann komponierte mit seiner zweiten Sinfonie Mitte der 1840er gegen große gesundheitliche Probleme an. Er habe sich zusammenreißen und hineinkämpfen müssen, aber er ist dran geblieben. Insbesondere der Schlusssatz scheint von Befreiung und Überwindung zu erzählen. Resilienz, Durchklang, kann man sagen. Und hier gerade wunderbar transparent gespielt seine zweite in C-Dur Opus 61 vom Chamber Orchestra of Europe, dirigiert von Yannick Nézet-Séguin. Viertel vor elf, der Vormittag auf BR Klassik, jetzt mit Kontrastprogramm mit der Harfenistin Silke Eichhorn und Gabriel Pernés Impromptu Caprice Opus 9.

Silke Eichhorn vor 6 Jahren mit virtuos glitzernden Harfenklängen nach Noten, die der Franzose Gabriel Pianier Mitte der 1880er aufs Papier brachte. Damals war er 22. Die Opuszahl 9 deutet auf den jungen Komponisten hin. Reife Leistung zeigte er mit diesem impromptu Caprice. Ein junger hochmusikalischer Pianist unserer Tage, ebenfalls Anfang 20 aus Budapest, Valentin Modior. Und damit ein Konzerttipp, ist morgen Abend live zu erleben im Stadtsaal Fürstenfeldbruck. Aufgewachsen in einer Jazzmusikerfamilie hat er sich für die Klassik entschieden, sehr früh, und wurde auch früh als Ausnahmebegabung gefördert an der Budapester Listakademie. Der vielfach bei Wettbewerben ausgezeichnete Pianist spielt morgen im Rahmen des Fürstenfelder Klaviersommers Werke von Rachmaninow, Schubert und Liszt. Valentin Modior also morgen in Fürstenfeldbruck. Beginn ist 20 Uhr. Hier auf BR Klassik geht's jetzt um 10.53 Uhr mit Kino für die Ohren auf 11 Uhr zu, mit Musik von John Williams zu Star Wars, aber mit dem positiven Titel A New Hope.

0: Wuchtige Filmmusik von John Williams zu Star Wars Episode 4 A New Hope. Das war das Hauptthema, gespielt vom Cincinnati Pops Orchestra, dirigiert von Eric Kanzel. Marlene Reichert hält Sie gleich mit aktuellen Meldungen auf dem Laufenden. Mit British Light Music geht's dann in die nächste Vormittagsrunde hier auf BR Classic, in der wir dann auch ausgiebig Zeit für eine Sinfonie von Joseph Haydn haben.
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5: Um 11 Uhr mit Marlene Reichert. Der Rücktritt von Jens Spahn würfelt die CDU und das Bundeskabinett kräftig durcheinander. Den Job des Unionsfraktionsvorsitzenden übernimmt Thorsten Frey, bisher Kanzleramtschef. Ihm folgt wiederum die bisherige Gesundheitsministerin nach.
6: Nina Warken wird als erste Frau in der Geschichte das Kanzleramt managen, als Kanzleramtsministerin. Das Gesundheitsministerium soll dann Carsten Linnemann übernehmen. Die beiden Personalien sind schon gestern durchgesickert. Jetzt sind sie definitiv. Ebenso, dass Philipp Amthor im Kanzleramt die Zusammenarbeit zwischen Bund und Ländern koordinieren soll. Merz hat erklärt, dass es weitere Wechsel in der Regierung geben wird. Diese will er in den nächsten Tagen bekannt geben. Sabine Henkel, Berlin.
5: Nach dem tödlichen Messerangriff in einer Bank in Regensburg wird der Tatverdächtige heute dem Haftrichter vorgeführt. Es ist ein 20-jähriger Mann. Das Opfer, der Angestellte der Hypo-Vereinsbank im Stadtteil Prüfening, war bei der Attacke so schwer verletzt worden, dass er wenig später im Krankenhaus seinen Verletzungen erlag. Nach dem Angriff konnte die Polizei zwei weitere Mitarbeiter der Bank aus der Filiale retten. Am frühen Nachmittag will die Polizei über die Hintergründe informieren. Eine afghanische Mutter und ihre zwei minderjährigen Söhne haben vor dem Bundesverfassungsgericht in Karlsruhe einen Erfolg erzielt. Im Streit um das von der Bundesregierung gestoppte Aufnahmeprogramm für Afghanen. Deutschland dürfte das Programm laut der Entscheidung der Karlsruher Richter nicht pauschal einstellen. Das Gericht erklärte, Visa müssen einzeln geprüft und individuelle Belange berücksichtigt werden. Jetzt muss das Oberverwaltungsgericht Berlin-Brandenburg neu über den Fall der Familie entscheiden. In Frankreich kämpft die Feuerwehr weiter gegen große Waldbrände an der Atlantikküste und im Süden des Landes. Insgesamt müssen den Behörden zufolge mehr als 60.000 Menschen in Sicherheit gebracht werden. Nach wie vor angespannt ist die Lage an der bei deutschen Touristen beliebten Küste bei Bordeaux. Campingplätze und Ferienanlagen wurden geräumt. Frankreich hat andere EU-Länder bei der Brandbekämpfung um Hilfe gebeten. Löschflugzeuge und Schwerlasthubschrauber aus Kroatien, Portugal, Tschechien und der Slowakei sollen die französischen Einsatzkräfte unterstützen. In den Alpen sind zwei Urlauber aus Deutschland ums Leben gekommen. Im Kleinwalsertal stürzte eine 63-Jährige nahe dem Fellhorn vom markierten Weg in eine Geröllrinne. Bergretter konnten der Frau nicht mehr helfen. Im zweiten Fall verunglückte ein Urlauber aus Berlin beim Abstieg im Karwendel in Österreich tödlich, Martin Breitkopf berichtet.
7: Der Mann war gemeinsam mit seiner Ehefrau auf dem Rückweg ins Tal und hatte den größten Teil der Tour bereits hinter sich. In einer anspruchsvollen Passage im unteren Leitersteig im Karwendel verlor er jedoch die Kontrolle und stürzte etwa 70 Meter durch einen extrem steilen Bergwald. Seine Frau konnte den Sturz nicht verhindern und verlor ihren Mann aus den Augen. Sie setzte sofort den Notruf ab. Wenig später rückten Einsatzkräfte von Polizei und Bergwacht Mittenwald an. Trotz des schnellen Einsatzes konnte der Notarzt nur noch den Tod des 76-Jährigen feststellen.
5: Das Wetter in Bayern überwiegend sonnig, Höchstwerte zwischen 22 und 28 Grad. In der Nacht kühlt es ab auf 14 bis 6 Grad. Morgen weiterhin viel Sonne oder nur wenig Wolken, an den Alpen abends Schauer und Gewitter möglich. Am Sonntag kann es zwischen Alpen und südlichem Bayerischen Wald gewittern, ansonsten meist freundlich. Die Temperaturen liegen morgen zwischen 27 und 33 Grad, ab Sonntag bei 21 bis 29 Grad. Soweit die Nachrichten, es ist 11.04 Uhr. Die Verkehrsübersicht: A3 Nürnberg Richtung Passau zwischen Oberölsbach und Neumarkt Ost 6 Kilometer stockender Verkehr wegen Bergungsarbeiten. Weiter zwischen Metten und Hengersberg 5 Kilometer stockend. A7 Füssen Richtung Ulm zwischen Altenstadt an der Iller und Führingen 10 Kilometer stockend. A7 Fulda Richtung Würzburg.

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1: Einen guten Freitag. Vielen Dank fürs Einschalten, ob im Radio oder im Netz. Hauptsache mit Zeit für und Lust auf Musik. Wir starten in dieser Runde, wie vorhin versprochen, mit British Light Music, komponiert von Frederick Curzon. Viel Vergnügen.

Musik von Frederick Curzon, Meister der sogenannten British Light Music. Dieses muntere Orchesterstück, das machte seiner Überschrift alle Ehre, Gallivant, was sich von einem englischen Ausdruck ableitet, der sowas wie leichtfüßiges Herumschlendern meint. Ein Engländer stand auch am Pult des Radiosinfonieorchesters Bratislava, Adrian Lieper. 9:09, Sprung durch Zeit und Raum, mal wieder hier auf BR Klassik mit Musik des frühen 18. Jahrhunderts, komponiert von Johann Joseph Fuchs.

Die neue Hofkapelle Graz unter Leitung von Lucia Freuhofer spielte diese Ouvertüre in D-Moll von Johann Joseph Fuchs, die Anfang des 18. Jahrhunderts zwar in Wien komponiert wurde, aber dann in einer damaligen Hochburg des Musikdrucks erschien, nämlich in Nürnberg. 11:45 ist es, wir bleiben auch für die kommenden 23 Minuten in der Tonart D-Moll, mit einer Sinfonie von Joseph Haydn und das in einer Aufnahme, die Teil eines großen Projekts ist. Giovanni Antonini ist ja dabei, bis zum 300. Geburtstag Haydns mit zwei Orchestern all seine 107 Sinfonien neu einzuspielen. Interessante Infos und den Zwischenstand gibt's übrigens auf der Webseite haydn2032.com. Nun hier auf BR Classic, also die Nummer 80 mit dem Kammerorchester Basel.

Sinfonisches von Joseph Haydn in D-Moll, die 80. seiner 107 Sinfonien, die der italienische Haydn-Spezialist Giovanni Antonini, wie gesagt, bis 2032 zum dann 300. Geburtstag des Komponisten neu einspielt, sowohl mit Il Giardino Armonico als auch, wie eben gerade zu hören, mit dem Kammerorchester Basel. Die 30. Haydn-Sinfonie live und damit noch ein Konzerttipp können Sie übrigens morgen in der Klosterkirche Weltenburg im Rahmen der Weltenburger Sommerkonzerte hören, unter Leitung von Alexander Britzel. Außerdem steht geistliche Musik von Mozart auf dem Programm. Also für alle Mozart- und Haydn-Fans in Niederbayern in und um Kelheim morgen Abend 19 Uhr Sommerkonzert in der Klosterkirche Weltenburg mit der dortigen Musikgemeinschaft. Und das war schon fast für heute und für diese Woche der Vormittag auf BR Klassik mit Walzerklängen von Johann Strauss, den ganztägig schönen Morgenblättern. Opus 279 spielt das Wiener Johann Strauss Orchester unter Willi Boskowski auf 12 Uhr zu. Ihnen noch einen guten Freitag, hoffentlich weiter mit Zeit für Musik und sehr gerne mit BR Klassik.

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1: Um 12 Uhr am Mikrofon ist Markus Terhaast. Jürgen Klopp wird neuer Fußball-Bundestrainer. Das ist jetzt endlich offiziell und in trockenen Tüchern. Der Deutsche Fußballbund hat den 59-Jährigen in seiner neuen Funktion vorgestellt. Er bekommt einen Vertrag ab dem 15. August bis zur nächsten WM im Sommer 2030. Klopp sagte dazu:
2: Es ist eine große Ehre, hier heute zu sitzen. Und was bei mir passiert ist in den letzten Tagen, ist, dass einem da so ein bisschen Film abläuft. Ich hatte schon eine Ahnung, wie groß das Amt des Bundestrainers ist. Aber wenn man direkt damit in Verbindung gebracht wird, dann ist das schon, dann fühlt man die Größe und die Verantwortung, die dahinter steckt, noch mehr.
1: Es gibt noch weitere Veränderungen an der Spitze des DFB. Per Mertesacker, Weltmeister von 2014, übernimmt im kommenden Jahr den Posten des Geschäftsführers von Andreas Rettig. Bundeskanzler Merz baut sein Kabinett um. Auslöser ist der Rücktritt von Jens Spahn als Unionsfraktionschef. Bekannt war schon, dass Thorsten Frey, bisher Kanzleramtschef, Spahns Nachfolger wird. Andere Namen machte Merz heute offiziell. So rückt Gesundheitsministerin Wagen als erste Frau an die Spitze des Kanzleramts. Dazu Merz:
3: Nina Wagen hat in den vergangenen Monaten als Gesundheitsministerin gezeigt, dass sie ein Ministerium führen, dass sie Reformen auch gegen Widerstände durchsetzen kann. Nina Wagen ist zudem eine harte Verhandlerin. Sie ist durchsetzungsstark. Nina, noch einmal, ich freue mich wirklich sehr, dass wir diese Zusammenarbeit jetzt in neuer Zusammensetzung fortsetzen können,
1: sagte der Bundeskanzler. Neuer Gesundheitsminister wird Carsten Linnemann. Merz kündigte noch einen weiteren Umbau des Kabinetts an, nannte aber keine weiteren Namen. Nach ARD-Informationen soll Verkehrsminister Schnieder abgelöst werden. Zum ersten Mal seit Beginn des Ukraine-Kriegs hat Rumänien eine Drohne im eigenen Luftraum abgeschossen. Piloten eines Kampfjets machten sie unschädlich. Der Vorfall ereignete sich über unbewohntem Gebiet. Unklar ist noch, woher die Drohne stammt. Im Lauf des seit 4,5 Jahren andauernden Kriegs waren immer wieder Drohnen in den rumänischen Luftraum eingedrungen. Einige davon stürzten ab, keine wurde jedoch abgeschossen. Wir schauen in den Golf von Aden. Dort haben somalische Piraten ein Handelsschiff mit 8 Deutschen an Bord gekapert. Das Auswärtige Amt äußerte sich nicht dazu. Das tue man bei Entführungsfällen deutscher Staatsangehöriger im Ausland grundsätzlich nicht, sagte eine Sprecherin. Das Schiff, das unter tansanischer Flagge fährt, wurde bereits vor einer Woche gekapert und in somalische Gewässer gesteuert. Übergriffe von somalischen Piraten hatten nach einer längeren Pause Ende 2023 wieder zugenommen. Auf bayerischen Straßen sind immer mehr Elektroautos unterwegs. Das Landesamt für Statistik zählte seit Anfang des Jahres rund 76.000 neu zugelassene reine E-Autos. Im Vergleich zum Vorjahreszeitraum ist das ein Plus von fast 50%. Gleichzeitig ging die Zahl neuer Benziner und Diesel zurück. Insgesamt gibt es mehr Autos in Bayern. Fast 386.000 neue Pkw wurden seit Jahresbeginn neu zugelassen, ein Anstieg um fast 8%. Das Wetter in Bayern: bis zum Abend sonnig, nur ein paar harmlose Quellwolken, Höchstwerte 22 bis 28 Grad. In der Nacht klar, Abkühlung auf 14 bis 6 Grad. Morgen sonnig oder leicht bewölkt, am Nachmittag und am Abend an den Alpen Schauer und Gewitter, 27 bis 33 Grad. Am Sonntag am Alpenrand zeitweise Regen, sonst teils sonnig, teils bewölkt und nicht mehr so heiß. Es ist 12.04 Uhr. Der Verkehrsservice: A3 Nürnberg Richtung Passau zwischen Schwarzach und Hengersberg, 8 Kilometer Stau und stockend. A7 Füssen Richtung Ulm zwischen Altenstadt an der Iller und dem Kreuz Ulm-Elchingen, immer wieder Stau und stockender Verkehr. A7 Würzburg Richtung Fulda zwischen Bad Kissingen-Obertulba und Bad Brückenau-Volkers, 3 Kilometer stockend. Und A7 Fulda Richtung Würzburg zwischen Fulda-Dreieck und Bad Brückenau-Wildflecken, 11 Kilometer Stau. Dann A8 Salzburg Richtung München zwischen Weyern und dem Kreuz München Süd, immer wieder stockender Verkehr. Und weiter zwischen Manching und Denkendorf, abschnittsweise stockender Verkehr. A9 Nürnberg Richtung München zwischen Lenting und Manching, 7

Albrecht Mayer und der Kosmos von Bach in seinem neuesten CD-Projekt Bach Generations widmet er sich drei Generationen der Familie, von den Vorfahren bis zu den Söhnen des Thomaskantors. Und bei der Sinfonia Varsovia spielte er eine Bearbeitung eines Satzes aus dem italienischen Konzert und übernahm auch die Leitung. Wahrscheinlich völlig vergessen wäre die Musik des Geigers und ehemaligen Direktors des Theaters in Bordeaux, Franz Ignaz Beck, hätte man sich nicht sozusagen am anderen Ende der Welt, nämlich in Neuseeland, an ihn und vor allem seine Symphonien erinnert. So entstand eine vielbeachtete Aufnahme mit dem New Zealand Symphony Orchestra und daraus leitet Donald Armstrong die zweite Symphonie Becks.

Das war die zweite von insgesamt 6 Symphonien des gebürtigen Mannheimers Franz Ignaz Beck aus der Gesamtaufnahme mit dem New Zealand Symphony Orchestra unter Donald Armstrong. Dass die Geschichte vom Helden Odysseus oder Ulysses von der griechischen Antike bis in die Neuzeit fesselt, das zeigt ja gerade die opulente Neuverfilmung Christopher Nolans mit Matt Damon in der Hauptrolle. Den Stoff vertont hat schon in der Barockzeit unter anderem Reinhard Kaiser. Die Sopranistin Dorothee Mielz singt eine Arie daraus, begleitet von The Gentleman's Band.

0: The Gentleman's Band, eine Formation, die mit dem Flötisten Stefan Temming und mit der Sopranistin Dorothe Mielz schon viele Projekte umgesetzt hat, wie den Ulysses von Reinhard Kaiser. Aus seinem Pasticcio stammte auch diese Arie. Einen Blick ins 20. Jahrhundert wirft jetzt Stefan Frey mit seinem Kalenderblatt für den heutigen Freitag.
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2: Leipzig, 24. Juli 1931. Paul Abrahams Jazzoperette Die Blume von Hawaii wird zum fünfstündigen Triumph.
3: Aus zahlreichen Berliner Wagen, die sich Kühler an Kühler Richtung Leipzig jagen und überholen, strecken prominente Berliner Theaterdirektoren, Musiker, Presseleute und gewerbsmäßige Premierentiger die Köpfe.
2: Ihr Ziel? Die Uraufführung von Paul Abrahams neuester Operette im Leipziger Opernhaus. Dort hat sich während der Sommerpause der ungarische Impresario Miksa Preger eingemietet, um die erste für den deutschen Markt geschriebene Operette seines ungarischen Landsmanns zu lancieren. Ein Versuchsballon für die Berliner Premiere einen Monat später. Am Broadway kennt man das schon länger und nennt es Try Out. In Deutschland ist es neu, genauso neu wie die Musik des 38-jährigen Paul Abraham, dessen ungarische Operette Victoria und ihr Husar im Jahr zuvor ein Berliner Sensationserfolg gewesen war. Neu daran ist vor allem der Sound.
3: Paul Abraham versteht sich auf Moden, auf exotische Instrumentierung, auf originelle Instrumente wie die Gitarre der Hawaiianer. Abraham handhabt das ganze Arsenal des heutigen Jazzorchesters mit solcher Meisterschaft, dass man ihm die Palme für deutsche Jazzinstrumentation reichen muss.
2: Das Publikum ist auch in Leipzig elektrisiert. Das ausverkaufte Haus will jede Nummer da capo hören, sodass die Uraufführung 5 Stunden dauert. 5 Stunden Eskapismus, weit weg von Weltwirtschaftskrise und Massenarbeitslosigkeit, die im Sommer 1931 Rekordwerte erreicht. Auf der Bühne stattdessen eine Südsee-Revue mit grandiosen Choreografien, exotischen Kostümen, prachtvollen Dekorationen. Dazu eine Starbesetzung rund um die ungarische Tanzsoubrette Rosi Barschony und Harald Paulsen. Vor 3 Jahren noch Brechts Mackie Messer, hier ein schwarz geschminkter Jazzsänger inmitten von Hula-Hoop-Tänzerinnen.
3: Je exotischer, desto besser. Südseezauber und Cocktailshaker. Denn selbst Honolulu ist hier eine Operettenstadt mit schönen Mädchen, die außer ihrer braunen Schminke nicht viel anhaben. Ja, so kunterbunt geht es heutzutage zu in der Operette. Und wir? Wir nehmen die blumigsten Unwahrscheinlichkeiten nicht nur für bare Münze, sondern auch noch mit berausendem Beifall hin und kehren, voll gesummt und mit Duetten überschüttet, zurück ins wirkliche Leben.
0: Stefan Frey mit dem Kalenderblatt für den 24. Juli um inzwischen 12:31 Uhr.

Alban Gerhard war der Solist im Cellokonzert G-Dur von Hans Pfitzner. Als Pianist und Dirigent Christian Zacharias kürzlich in der Reihe der Gesprächskonzerte in der Londoner Wigmore Hall referierte, da sprach er darüber, warum Schubert wie Schubert klingt. Das Geheimnis? Es ist die Harmonie, die Akkorde, die ganz kleine der einzelnen Töne zum großen harmonischen Ganzen verschmelzen lässt. Dass diese Erkenntnis nicht nur auf Schubert zutrifft, das zeigt er im nächsten Rondo für Klavier von Wolfgang Amadeus Mozart.

Christian Zacharias am Klavier mit einem Rondo von Wolfgang Amadeus Mozart. Zu Ende geht die Stunde mit der Musik zu Edward Bergers Romanverfilmung Konklave mit Ralph Fiennes und Stanley Tucci. Und wenn Sie mögen, dann bleiben Sie doch dran. Nach den Nachrichten geht es dann weiter im Nachmittag auf BR Klassik.

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1: Um 13 Uhr am Mikrofon ist Markus Terhaast. Jürgen Klopp ist jetzt auch offiziell als neuer Fußball-Bundestrainer vorgestellt worden. Die DFB-Gremien haben die Verpflichtung des 59-Jährigen einstimmig beschlossen. Sein Vertrag läuft 4 Jahre bis nach der nächsten WM. Nach dem peinlichen frühen Aus der Nationalmannschaft beim Turnier in Amerika verspricht Klopp, jeden Stein umzudrehen.
2: Und so wird das ablaufen. Es werden Spieler Möglichkeiten bekommen, die jetzt möglicherweise gerade noch gar nicht damit rechnen, einfach weil ich gerne mutig sein werde und das auch bin. Das war ich schon immer und werde ich auch bleiben. Ich möchte auch mit der Nationalmannschaft etwas schaffen, dass die Leute nach dem Spiel nach Hause gehen und denken, wow, das war wirklich cool.
1: Zum neuen Trainerteam gehört auch Sven Bender, der zuletzt die Spielvereinigung Unterhaching trainierte. Neuer DFB-Geschäftsführer wird ab Januar Per Mertesacker. Nach dem Rücktritt von Jens Spahn als Unionsfraktionschef dreht sich das Personalkarussell in Berlin. Bundeskanzler Merz nutzte die Gelegenheit für einen Umbau seines Kabinetts. Als Signal für den Reformkurs, wie er sagte. Schon bekannt war, dass Kanzleramtschef Frei Spahns Posten übernimmt.
3: Neue Kanzleramtschefin soll Gesundheitsministerin Nina Wagen werden. Das Gesundheitsressort soll CDU-Generalsekretär Carsten Linnemann übernehmen. Er spricht von einer großen Verantwortung und will die anstehenden Reformen voranbringen. Philipp Amthor wechselt als Staatsminister für die Bund-Länder-Beziehungen ins Kanzleramt. Zuletzt war er parlamentarischer Staatssekretär im Ministerium für Digitales und Staatsmodernisierung. Merz kündigt zudem weitere Veränderungen im Bundeskabinett an. Deshalb gibt es Spekulationen über die Zukunft von Verkehrsminister Patrick Schnieder. Dietrich Karl Meurer, Berlin.
1: TikTok droht eine Strafe von der EU. Es geht um Schutzstandards für Kinder und Jugendliche. Die EU-Kommission kritisiert unter anderem, dass Fremde die öffentlichen Benutzerkonten von Minderjährigen sehen können und sie beispielsweise für Cybermobbing oder sexuelle Ausbeutung missbrauchen könnten. Die Kommission forderte TikTok deshalb auf, die Einstellungen entsprechend anzupassen. Inhalte sollten standardmäßig nur für TikTok-Nutzer sichtbar sein, die von den Minderjährigen auch als Follower akzeptiert wurden. Tragischer Vorfall in Portugal. Ein 1,5 Jahre altes Mädchen wurde in einem Kleinbus vergessen und ist gestorben, vermutlich infolge großer Hitze in dem Bus. Offiziell bestätigt ist das noch nicht. Das Kind war am Morgen zu Hause abgeholt worden und sollte zur Kita gebracht werden. Die Fahrerin vergaß das Mädchen in dem Bus. Das fiel erst auf, als die Mutter 8 Stunden später ihr Kind abholen wollte. Ein Kung-Fu-Training hat einen Polizeieinsatz am Chiemsee ausgelöst. Demnach hatte ein Mann gestern Abend mit seinen Nunchakus trainiert. Das sind 2 mit einer Kette oder Schnur verbundene Stöcke. Mehrere Kinder trauten sich deshalb nicht mehr ans Wasser. Den verständigten Polizisten erklärte der 38-Jährige, er habe niemanden einschüchtern oder verletzen wollen. Nunchakus sind in Deutschland nach dem Waffengesetz allerdings verboten. Das Wetter in Bayern bis zum Abend sonnig, nur ein paar harmlose Quellwolken, Höchstwerte 22 bis 28 Grad. In der Nacht klar, Abkühlung auf 14 bis 6 Grad. Morgen sonnig oder leicht bewölkt, am Nachmittag und am Abend an den Alpen Schauer und Gewitter 27 bis 33 Grad. Am Sonntag am Alpenrand zeitweise Regen, sonst teils sonnig, teils bewölkt und nicht mehr so heiß. Es ist 13.04 Uhr. Der Verkehrsservice A7 Füssen Richtung Würzburg zwischen Altenstadt an der Iller und Langenau immer wieder Stau und stockender Verkehr. A7 Würzburg Richtung Fulda zwischen Bad Kissingen Obertulba und Bad Brückenau Volkers 4 Kilometer stockend. A7 Fulda Richtung Würzburg zwischen Fulda Dreieck und Bad Brückenau Wildflecken abschnittsweise Stau. A8 Salzburg Richtung München zwischen Weihern und dem Kreuz München Süd immer wieder stockender Verkehr. A9 München Richtung Nürnberg zwischen Manching und Denkendorf abschnittsweise Stau. A9 Nürnberg Richtung München, die Gegenrichtung zwischen Lenting und Manching 8 Kilometer Stau und stockend. Dann A96 Lindau Richtung München zwischen Weißensberg und Wangen West 5 Kilometer Stau nach einem Unfall. A99 Eschenrieder Spange Richtung Allach zwischen dem Dreieck Eschenried und dem Dreieck Allach 2 Kilometer Stau. Und dann noch B16 Regensburg Richtung Ingolstadt in Höhe Reissing gab es einen Unfall. Soweit die Verkehrsinformationen.
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4: und dem nach eigener Aussage ältesten, frischesten und abenteuerlichsten Kammerorchester Großbritanniens, den London Mozart Players.

0: Seit 1989 sind sie in Croydon zu Hause, den London Mozart Players. Mit einem Allegro von Václav Pichel starteten sie in diese nächste Stunde im Nachmittag, zu der ich sie auch noch einmal ganz herzlich begrüßen möchte. Nehmen wir den Schwung doch auch mit in das nächste Konzert von Michel Blavet mit der Akademie für Alte Musik Berlin.
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Die Akamos mit einem Konzert von Michel Blavé. Sieben feine Stimmen, die sich zu einem warmen Klang vereinen. Das ist der Menschengesangverein in seinem A Cappella-Konzert morgen am Samstag in Eichstätt mit Liedern voll Hoffnung und Menschlichkeit spannt das Vokalensemble einen musikalischen Bogen von geistlicher Renaissance bis hin zu moderner Pop- und Chormusik. Sechs Sänger und eine Sängerin verleihen den Werken ihre Stimmen, darunter drei mit Lebensmittelpunkt in Eichstätt. Ihre Musik erzählt von Zuversicht, von Trost und Menschlichkeit. Also zeitlose Themen, die im aktuellen Weltgeschehen besonders nahe gehen. Das Ganze in der ehemaligen Klosterkirche Notre-Dame und das Zuhören ist dabei kostenlos. Der Menschengesangverein und sein Konzert morgen in Eichstätt ab 19 Uhr in der ehemaligen Klosterkirche Notre-Dame.

0: Ein kurzer Abstecher in die dänische Hauptstadt mit dem Tivoli-Symphonieorchester Kopenhagen und einem Walzer für Orchester von Hans Christian Lumbye.
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0: Und der kommt an diesem Nachmittag von Herrn Stefan Billmeier. Er wünscht sich Musik aus einem Computerspiel, und zwar aus Clair Obscur.

Alice Duport, Percier, sang das Lied Sirène, Robe de jour aus Clair Obscur von Lorine Testard. Ein Hörerwunsch von Stefan Billmeier, mit dem wurde es 13.34 Uhr, kurz nach 13:30 im Nachmittag auf BR Klassik. Und mit dem nächsten Konzerttipp geht es nach Neumarkt in der Oberpfalz. Das Blockflötenensemble Flautissimo aus Wendelstein ist dort morgen am Samstag ab 17 Uhr in der Christuskirche zu hören. Und Sie können, wenn Sie mögen, dabei sein, bei dessen musikalischem Streifzug durch die Jahrhunderte. Zu hören sind Werke von Sören Sieg, Alfred Le Beau, Camille Saint-Saëns, Johann Sebastian Bach, Giovanni Gabrieli und anderen. Die Leitung des Ensembles hat Petra Menzel und auch zu diesem Konzert ist der Eintritt frei.

Ein paar Mal konnte man ihn ja schon als Gast beim BRSO erleben, den ungarischen Dirigenten Ivan Fischer. Am Pult seines Budapest Festival Orchestras begleitete er Okocs Acz im Adagio aus dem Klarinettenkonzert von Karl Maria vom Weber um 13:42 Uhr. Ja, die nächste gute Viertelstunde widmen wir Stephen Kovacevic und Klaviermusik von Ludwig van Beethoven.

Pianist Stephen Kovacevic und die Sonata quasi una Fantasia von Ludwig van Beethoven. Musik von Schubert, Händel und Sibelius erwartet Sie dann kurz nach 14 Uhr im Nachmittag. Bis dahin haben wir noch etwas Musik und die stammt aus Cinema Paradiso von Ennio und Andrea Morricone.

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1: Um 14 Uhr am Mikrofon ist Markus Terhaast. Ich will, dass die Leute nach Länderspielen nach Hause gehen und sagen, wow, das war wirklich cool. So beschreibt der designierte neue Bundestrainer, was er in den nächsten Jahren bei der Nationalmannschaft verändern will. Der Deutsche Fußballbund hat die Personalentscheidung Jürgen Klopp jetzt offiziell gemacht und diesen als neuen Coach vorgestellt. Tim Brockmeier aus der Sportredaktion.
2: Jürgen Klopp ist der 13. deutsche Bundestrainer. Er bringt drei Co-Trainer mit, darunter Ex-Nationalspieler Sven Bender, wie auch seinen langjährigen Berater Marc Kosicke, der sich in Zukunft um Strategie und Entwicklung rund um die DFB-11 kümmern soll. Zudem, so gab der DFB bekannt, wird ab dem 01.01.2027 Weltmeister Per Mertesacker den Posten Geschäftsführer Sport beim DFB übernehmen. Ein großes Team, das, so Jürgen Klopp, jeden Stein beim Verband umdrehen will, um alles rund um die Nationalmannschaft zu verbessern und das Team in eine erfolgreiche, attraktive Zukunft führen zu können.
1: Nach Google droht jetzt TikTok eine Strafe der EU, die hunderte Millionen Euro erreichen könnte. Die Plattform verstoße gegen die EU-Regeln zum Schutz von Minderjährigen, heißt es aus Brüssel.
3: Die Kritik der EU-Kommission bezieht sich jetzt auf die Standardeinstellungen von Kinder- und Jugendkonten auf TikTok. Diese könnten viel zu leicht auf öffentlich gestellt werden. Dann können diese Inhalte potenziell allen TikTok-Nutzern im Feed angezeigt werden. Das erhöht das Risiko für unerwünschte Kontakte, für Cybermobbing und für übergriffiges Verhalten. Nach dem Digital Services Act der EU aber müssen Plattformen Minderjährige besonders schützen. Aus Sicht der Kommission erfüllt TikTok also diese Anforderungen bislang nicht und muss nun strengere Voreinstellungen der Konten bereitstellen. Aus Brüssel, Katrin Schmidt.
1: Stühlerücken in Berlin. Nina Warken wird neue Kanzleramtschefin. Die bisherige Gesundheitsministerin folgt damit auf Thorsten Frey, der kommende Woche zum neuen Fraktionschef der Union gewählt werden soll. Das Amt des Gesundheitsministers übernimmt wiederum Carsten Linnemann. Er war bisher CDU-Generalsekretär. Kanzler Merz kündigte weitere Wechsel im Kabinett an. Dafür wolle er sich aber noch ein paar Tage Zeit lassen. Der schwäbische Batteriehersteller Warta hat Antrag auf Insolvenz gestellt. Das bestätigte das zuständige Amtsgericht in Stuttgart der Nachrichtenagentur Reuters. Dem Unternehmen mit Sitz in Ellwangen droht die Zerschlagung. Wichtige Geldgeber wollen das profitable Geschäft mit Haushaltsbatterien aus dem Konzern herauslösen. Warta beschäftigt nach eigenen Angaben rund 3.300 Mitarbeiter, viele davon am Stammsitz in Ellwangen. Bereits bekannt ist, dass ein Werk mit rund 350 Mitarbeitern im bayerischen Nördlingen im Herbst geschlossen werden soll. Apple war als wichtigster Kunde für den Standort abgesprungen. Die Preise für Benzin und Diesel steigen und steigen. Laut ADAC kostet der Liter E10 im Schnitt fast 2,17 Euro, der Liter Diesel knapp 2,20 Euro. Zuletzt war der Ölpreis wieder in die Höhe geschnellt. Dem ADAC zufolge ist das allerdings nicht der einzige Faktor, der sich auf die Spritpreise auswirkt. Auch die Zerstörung von Raffinerien, sei es im Nahen Osten, sei es in Russland, hat hier Auswirkungen. Das Wetter in Bayern bis zum Abend sonnig, nur ein paar harmlose Quellwolken, Höchstwerte 22 bis 28 Grad. In der Nacht klar, Abkühlung auf 14 bis 6 Grad. Morgen sonnig oder leicht bewölkt, am Nachmittag und am Abend an den Alpen Schauer und Gewitter 27 bis 33 Grad. Am Sonntag am Alpenrand zeitweise Regen, sonst teils sonnig, teils bewölkt und nicht mehr so heiß. Es ist 14.03 Uhr. Der Verkehrsservice A3 Frankfurt Richtung Würzburg zwischen Seligenstädter Dreieck und Hößbach 13 Kilometer stockender Verkehr. A3 Nürnberg Richtung Passau zwischen Schwarzach und Hengersberg 12 Kilometer Stau und stockend. A7 Füssen Richtung Würzburg zwischen Illertissen und Langenau 12 Kilometer stockender Verkehr. A7 Würzburg Richtung Fulda zwischen Bad Kissingen-Obertulba und Bad Brückenau-Volkers 6 Kilometer stockend. Und Gegenrichtung A7 Fulda Richtung Würzburg zwischen Fuldaer Dreieck und Bad Brückenau-Wildflecken 11 Kilometer Stau. Dann A9 München Richtung Nürnberg zwischen Manching und Denkendorf abschnittsweise Stau. Und Gegenrichtung A9 Nürnberg Richtung München zwischen Lenting und Manching 10 Kilometer stockend. Und dann noch die A99 Eschenrieder Spange Richtung Allach zwischen dem Dreieck Eschenried und dem Dreieck Allach derzeit 2 Kilometer Stau. Soweit die Verkehrsinformationen.
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4: Und los geht es mit dem Concerto Amsterdam.

Das Concerto Amsterdam und der Mann mit der Klarinette, Dieter Klöcker, mit dem Rondo aus Johann Christoph Vogels Symphonique Concertante. Zum Anstand in eine weitere Stunde im Nachmittag auf BR Klassik. Einen Tag vor der Eröffnung der diesjährigen Bayreuther Festspiele, die dann ja ganz im Zeichen der 150. Jahrfeier stehen werden und mit einer Neuerung aufwarten der Premiere des Rienzi. 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

Eine kleine Serenade für Streicher war das von Lars-Erik Larsson, dirigiert von Esa-Pekka Salonen bei der Stockholm Sinfonietta. Von Händels Alcina in Zürich bis Carias Ariahos Innocence in Aix-en-Provence, so weit ist das Repertoire der Mezzosopranistin Magdalena Kozina gefächert. Eine besondere Vorliebe gilt dabei der alten Musik, die sie mit Ensembles wie den English Baroque Soloists genauso gerne teilt wie mit dem Venice Baroque Orchestra. Mit Händel ist sie zu hören, eine Arie aus Giulio Cesare.

0: Caras Beme, die Arie de Sesto in Georg Friedrich Händels Oper Giulio Cesare, gesungen von Mezzosopranistin Magdalena Kozena. Bei den Imlinger Festspielen steht an diesem Samstag ebenfalls Vocalis und einer der großen Opernklassiker auf dem Programm, Tosca von Giacomo Puccini. Die Geschichte um die Sängerin Tosca, ihren geliebten Cavaradossi und den machtbesessenen Polizeichef Scarpia verbindet Liebe, politische Willkür und Verrat zu einem packenden Musikdrama. Puccinis Musik zählt dabei zu den eindrucksvollsten der Opernliteratur. Beginn ist um 18 Uhr im Festspielhaus Gut Imling bei Bad Endorf. Es musizieren das Festivalorchester, der Festivalchor und der Kinderchor Imling. Das Ganze unter der Leitung von Cornelia von Kersenbrock.
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1: Und um inzwischen 14.36 Minuten für den letzten Satz aus Franz Schuberts Forellenquintett. Sie hörten hier das Trio Wanderer. Unberührte Natur, Seen und der Geburtsort der Kalevala, des finnischen Nationalepos. Das ist das im Osten von Finnland liegende Karelien. Eine der beeindruckendsten Beschreibungen der Landschaft in Musik gefasst hat Jean Sibelius mit seiner berühmten Karelia-Suite. Eine Interpretation davon leitet Kazushi Ono beim Münchner Rundfunkorchester.

Kazushi Ono und das Münchner Rundfunkorchester, das war die Carinia-Suite von Jean Sibelius. Aus der Stunde verabschiede ich mich von Ihnen mit ein paar Kleinigkeiten. So heißt die Suite von Ernst Fischer, mit der Sie das Rundfunkorchester Berlin noch das kurze Stück bis zu den Nachrichten begleitet. Ich freue mich auf Sie dann kurz nach drei zu mehr Musik von Bach, Mozart und Tschaikowski.

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1: Um 15 Uhr am Mikrofon ist Markus Terhaast. Der tödliche Angriff auf einen Bankmitarbeiter gestern in Regensburg war wohl ein versuchter Banküberfall. Polizei und Staatsanwaltschaft haben heute Einzelheiten zum Ablauf des Einsatzes bekannt gegeben. Danach hat der Täter dem Bankangestellten erst einen Zettel vorgehalten, auf dem von einem Überfall die Rede war. Dann ging er mit einem Messer auf sein Opfer los, wie der Oberpfälzer Polizeipräsident Robert Fuchs schildert.
2: Ohne dass dieser Mitarbeiter überhaupt eine Chance gehabt hätte, Geld auszuhändigen, in dem Zusammenhang muss ich aber sagen, das war eine bargeldlose Bank, ist dann zu einem Übergriff gekommen des Tatverdächtigen auf diesen Bankmitarbeiter. Im Rahmen dieses Übergriffes haben mehrere Messerstiche durch den Tatverdächtigen auf das spätere Opfer abgegeben worden.
1: Der Angreifer, ein 20-jähriger Deutscher, sitzt in Untersuchungshaft wegen des dringenden Tatverdachts auf Mord und versuchte schwere räuberische Erpressung. Zum ersten Mal steht eine Frau an der Spitze des Kanzleramts. Nina Wagen tritt die Nachfolge von Thorsten Frey an, der neuer Unionsfraktionschef werden soll. Das Gesundheitsministerium übernimmt der bisherige CDU-Generalsekretär Carsten Linnemann. Weitere Umbesetzungen im Kabinett will Bundeskanzler Merz nächste Woche bekannt geben. Auslöser für das Stühlerücken war der Rücktritt von Jens Spahn als Unionsfraktionschef. Spanien hat wegen der Waldbrände in zwei Regionen den Notstand ausgerufen. Betroffen sind die Region Madrid sowie die Provinz Ávila. Damit werden ab jetzt die Einsätze vom spanischen Militär geleitet. Extrem hohe Temperaturen, Trockenheit und drehende Winde erschweren die Arbeiten der Einsatzkräfte massiv. Rund 11.500 Menschen mussten ihre Häuser bereits sicherheitshalber verlassen. Dramatisch ist auch die Lage in Frankreich. Im Süden des Landes und an der Atlantikküste wurden bereits mehr als 60.000 Menschen in Sicherheit gebracht. Die EU hat inzwischen Löschflugzeuge in beide Länder geschickt. Die Menschen in Bayern haben im vergangenen Jahr mehr verdient. Für Vollzeitbeschäftigte stiegen Löhne und Gehälter nach Berechnungen der Bundesagentur für Arbeit im Schnitt um 4,7% auf knapp 4.400 Euro. Entscheidend ist der Agentur zufolge die berufliche Qualifikation. So liege das Gehalt der Menschen ohne Berufsschulabschluss mehr als 1.000 Euro darunter. Die höchsten Löhne wurden in Erlangen bezahlt, gefolgt von Ingolstadt und München. Was sich seit Wochen abgezeichnet hat, ist jetzt offiziell. Der DFB hat Jürgen Klopp als neuen Bundestrainer vorgestellt. Er bekommt einen 4-Jahres-Vertrag bis nach der nächsten WM. Per Mertesacker wird ab Januar Geschäftsführer beim DFB. Jürgen Brockmeier aus der Sportredaktion zur Frage, was Klopp jetzt bewegen kann und muss.
3: Er muss damit arbeiten, was er hat, und das muss er entwickeln. Das kann dauern, hat er auch mehrfach gesagt. Leute, wir brauchen Geduld und eine angemessene Erwartungshaltung. Aber er will jeden Stein umdrehen, so sagte er. Und er will, dass die Leute, also er will einen Fußball spielen lassen, dass die Leute nach Länderspielen nach Hause gehen und sagen, wow, das war richtig cool. Also diesen Heavy-Metal-Fußball, den er einst ja selber so bezeichnet hat, den will er auch beim DFB zeigen.
1: Das Wetter in Bayern: bis zum Abend sonnig, nur ein paar harmlose Quellwolken, Höchstwerte 22 bis 28 Grad. In der Nacht klar, Abkühlung auf 14 bis 6 Grad. Morgen sonnig oder leicht bewölkt, am Nachmittag und am Abend an den Alpen Schauer und Gewitter, 27 bis 33 Grad. Am Sonntag am Alpenrand zeitweise Regen, sonst teils sonnig, teils bewölkt und nicht mehr so heiß. Es ist 15.04 Uhr. Der Verkehrsservice: A3 Frankfurt Richtung Würzburg zwischen Seligenstädter Dreieck und Hößbach, 13 Kilometer stockender Verkehr. A3 Würzburg Richtung Nürnberg zwischen Kreuzbibelried und Kitzingen-Schwarzach, 8 Kilometer Stau. Dort steht ein defekter PKW auf der linken Spur. A3 Würzburg Richtung Nürnberg zwischen Erlangen-Frauenaurach und Nürnberg-Beringersdorf Stau. Die Unfallstelle ist aber schon geräumt. A7 Füssen Richtung Würzburg zwischen Illertissen und Langenau, 9 Kilometer stockender Verkehr. A7 Würzburg Richtung Fulda zwischen Bad Kissingen-Obertulba und Bad Brückenau-Volkers, 9 Kilometer stockend. A9 München Richtung Nürnberg zwischen Manching und Denkendorf abschnittsweise Stau. A9 Berlin Richtung Nürnberg zwischen Markt Schorgast und Dreieck Bayreuth-Kulmbach 8 Kilometer stockend. A9 Nürnberg Richtung München zwischen Lenting und Manching 10 Kilometer stockend und A99 Westumfahrung München Richtung Lindau zwischen Neuherberg und Dreieck Allach 8 Kilometer stockender Verkehr. Soweit die Verkehrsmeldungen.
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4: Und ich sage jetzt nur Manege frei für den Bravour-Galopp im Zirkus Renz.

Ja, schon damals ein Hit in den Salons, der das Publikum im Sturm eroberte. Der Bravour-Galopp aus den Erinnerungen an den Zirkus Renz von Gustav Peter, bearbeitet von Jan van Landerem. Die Blockflötenfunken sprühen dies hier das Flanders Recorder Quartett. Er gab dem Zimmermann-Trio seinen Namen, der Geiger Frank Peter Zimmermann. Und wenn er nicht gerade mit seinen Mitmusikern Antoine Tamestit und Christian Poltera musiziert, dann ist der gebürtige Duisburger auch gerne mal mit seinen langjährigen Kammermusikpartnern am Klavier, Emmanuel X oder auch Enrico Pace, im Konzertsaal zu erleben. 2011 zum Beispiel im August-Everding-Saal in Grünwald bei München mit dieser Sonate Johann Sebastian Bachs.

0: Frank-Peter Zimmermann und am Klavier Enrico Pace, das Duo spielte Johann Sebastian Bachs Sonate, Werkeverzeichnis 1015.
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Sir Colin Davis und die Staatskapelle Dresden begleiteten Veselina Kassarova zu einer Arie aus Wolfgang Amadeus Mozarts Oper La Clemenza di Tito, De per questo istante solo, um inzwischen 15 Uhr und 31 Minuten. Eine Meerjungfrau, die sich in einen Prinzen verliebt und ein Mensch werden will. Das gibt's nicht nur bei Hans Christian Andersen. In Deutschland ist es die Sage der Undine und in Tschechien heißt die verliebte Nixe Rusalka. Sie muss ihre Wasserwelt für immer verlassen und ihre Stimme verlieren, um ihrem Traumprinzen nahe zu sein. Aber der Prinz liebt eine andere und Rusalka verwandelt sich in ein Irrlicht. Eine tragische Geschichte. Dvořák hat daraus eine Märchenoper gemacht mit viel gefühlvoller, romantischer Musik.

0: Das bekannte Lied an den Mond aus Dvořáks Oper Rosalka. Gestern wurde sie an der Bayerischen Staatsoper gezeigt mit dem Tschechen Petr Popelka am Pult. Das war natürlich spannend, denn Popelka wird ja der neue Generalmusikdirektor der Bayerischen Staatsoper. Ob er als Operndirigent gestern überzeugt hat, das lesen Sie online bei uns auf brklassik.de.
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Musik von Peter Tschaikowski um 15.43 Uhr im Nachmittag auf BR Klassik mit dem Symphonieorchester Göteborg. Am Pult war Neeme Järvi. 40 Jahre und kein bisschen leise. Erst in diesem Jahr erhielt das Ensemble Tafelmusik, wieder einmal lässt sich sagen, einen Preis für eine seiner Aufnahmen. Diesmal Symphonien von Joseph Haydn, aber auch schon Beethoven und Händel spielten sie preisgekrönt ein. Zu Hause in Toronto entstand eine Aufnahme mit dieser Symphonie von Joseph Bologne Chevalier de Saint-Georges.

Das in Toronto beheimatete Ensemble Tafelmusik mit Geigerin Jean Lamont. Mit Erinnerungen an Joe und Jens Schöwings Blue Note Bach geht der Nachmittag jetzt langsam aber sicher seinem Ende zu. Ich verabschiede mich, wünsche Ihnen ein schönes Wochenende und jetzt gute Unterhaltung bei Leporello mit Christian Schuler und sage bis zum nächsten Mal.

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1: Um 16 Uhr am Mikrofon ist Markus Terhaast. Am Tag nach dem Tod eines Bankmitarbeiters in Regensburg haben die Ermittler Einzelheiten zum mutmaßlichen Täter und zum Ablauf der Tat bekannt gegeben. Der Angreifer, ein 20-jähriger Deutscher, wollte die Bank offenbar überfallen. Er war schon mehrmals mit der Polizei in Kontakt gekommen.
2: Die Motivlage sei noch relativ unklar, heißt es. Der 20-Jährige soll mit einem Messer in die Bankfiliale gekommen sein und einem Mitarbeiter hier einen Zettel gezeigt haben. Auf dem soll etwas von einem Überfall und Bankraub gestanden haben. Den Mitarbeiter soll er daraufhin niedergestochen haben. Er starb später im Krankenhaus. Der Tatverdächtige sitzt in Untersuchungshaft. Gegen ihn wird wegen Mordes und versuchter schwerer räuberischer Erpressung ermittelt. Von einer psychischen Erkrankung gehen die Ermittler derzeit nicht aus.
1: Corinna Ballweg berichtete. Bundeskanzler Merz stellt seine Regierung neu auf, um den Reformkurs voranzutreiben, wie er sagte. Gesundheitsministerin Wagen soll ins Kanzleramt wechseln. CDU-Generalsekretär Linnemann übernimmt ihren Posten. Merz kündigte aber noch weitere Personalwechsel an.
3: Diese Entscheidungen brauchen noch ein paar Tage oder mehr Zeit, erklärte der CDU-Vorsitzende. Mehrere Medien berichten mit Verweis auf Informationen aus der Union, dass Merz Verkehrsminister Schnieder aus dem Kabinett entlassen will. Dazu hat sich der Kanzler bisher aber nicht geäußert. Die Opposition wirft Merz vor, weder professionell noch durchdacht vorzugehen. Die AfD wirft Merz vor, Chaos zu verursachen. Jan Zimmermann, Berlin.
1: TikTok droht eine Strafe von der EU. Es geht um Schutzstandards für Kinder und Jugendliche. Die EU-Kommission kritisiert unter anderem, dass Fremde die öffentlichen Benutzerkonten von Minderjährigen sehen können und sie beispielsweise für Cybermobbing oder sexuelle Ausbeutung missbrauchen könnten. Die Kommission forderte TikTok deshalb auf, die Einstellungen entsprechend anzupassen. Inhalte sollten standardmäßig nur für TikTok-Nutzer sichtbar sein, die von den Minderjährigen auch als Follower akzeptiert wurden. Der schwäbische Batteriehersteller Warta hat Antrag auf Insolvenz gestellt. Dem Unternehmen mit Sitz in Ellwangen droht die Zerschlagung. Wichtige Geldgeber wollen das profitable Geschäft mit Haushaltsbatterien aus dem Konzern herauslösen. Warta beschäftigt nach eigenen Angaben rund 3.300 Menschen, viele davon am Stammsitz in Ellwangen. Bereits bekannt ist, dass ein Werk mit rund 350 Mitarbeitern im bayerischen Nördlingen im Herbst geschlossen werden soll. Apple war als wichtigster Kunde für den Standort abgesprungen. Seit heute ist es offiziell. Jürgen Klopp wird neuer Fußball-Bundestrainer. Der Deutsche Fußballbund hat den 59-Jährigen in seiner neuen Funktion vorgestellt. Er bekommt einen Vertrag ab dem 15. August bis zur nächsten WM im Sommer 2030. Klopp sagte, das sei der Höhepunkt seines beruflichen Lebens und eine große Ehre. Aber das Ganze habe auch Grenzen.
4: Wenn der DFB sagt, so machen wir nicht weiter, bin ich weg. Ohne Abfindung. Wenn ihr euch daneben benehmt und meine Familie nicht in Ruhe lasst, bin ich weg. Um es klar zu machen.
1: Es gibt noch weitere Veränderungen an der Spitze des DFB. Per Mertesacker, Weltmeister von 2014, übernimmt im kommenden Jahr den Posten des Geschäftsführers. Das Wetter in Bayern. Bis zum Abend sonnig, nur ein paar harmlose Quellwolken. Höchstwerte 22 bis 28 Grad. In der Nacht klar, Abkühlung auf 14 bis 6 Grad. Morgen sonnig oder leicht bewölkt, am Nachmittag und am Abend an den Alpen Schauer und Gewitter 27 bis 33 Grad. Am Sonntag am Alpenrand zeitweise Regen, sonst teils sonnig, teils bewölkt und nicht mehr so heiß. Es ist 16.04 Uhr. Der Verkehrsservice A3 Frankfurt Richtung Würzburg zwischen Seligenstädter Dreieck und Hößbach. Stau und stockender Verkehr an einer geräumten Unfallstelle. A3 Nürnberg Richtung Passau zwischen Schwarzach und Hengersberg. 8 Kilometer Stau. A8 München Richtung Salzburg zwischen Achenmühle und Übersee. 10 Kilometer stockend. A9 München Richtung Nürnberg zwischen Manching und Denkendorf. Abschnittsweise Stau. A9 Berlin Richtung Nürnberg zwischen Markt Schorgast und Dreieck Bayreuth-Kulmbach, 8 Kilometer stockend. Dann A93 Holledau Richtung Regensburg zwischen Bad Abbach und Regensburg Nord, 11 Kilometer Stau. A99 Westumfahrung München Richtung Nürnberg zwischen dem Dreieck München Südwest und dem Dreieck Feldmoching immer wieder Stau, zudem Blockabfertigung vor dem Tunnel Aubing. Und A99 Westumfahrung München Richtung Lindau, also die Gegenrichtung zwischen Neuherberg und dem Dreieck Allach, derzeit 8 Kilometer stockender Verkehr. Soweit die Verkehrsmeldungen.
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5: Und wir gehen gleich zu Beginn mal in die Spielecke mit einem spielfreudigen Ensemble aus der Schweiz, Musik aus Children's Corner von Claude Debussy.

Der Fußballer Cristiano Ronaldo wird wegen seiner Rückennummer CR7 genannt. Die hier haben alle die Rückennummer CH8. CH8, so nennt sich das Schweizer Oktett. Das sind 5 Streicher und 3 Bläser. Und die spielten hier Musik aus Children's Corner, Gollywogs Cakewalk von Claude Debussy. Man kann es mit den Abkürzungen auch übertreiben und deswegen nennen wir das nächste Orchester beim vollen, schönen Namen. Es ist das Symphonieorchester des Bayerischen Rundfunks und es spielt hier unter der Leitung von Maris Jansons den ersten Satz der Sinfonie mit dem Paukenschlag von Joseph Haydn, der ganz leise beginnt.

0: Surprise nennen die Engländer diese Sinfonie Nummer 94 von Joseph Haydn wegen des plötzlichen Paukenschlags. Der kommt aber erst später, das war der erste Satz, mit dem Symphonieorchester des Bayerischen Rundfunks unter der Leitung von Maris Jansons. 4:15, Sie hören BR Klassik. Carmen von Georges Bizet zählt zur Handvoll der beliebtesten, meistgespielten Opern weltweit überhaupt. Umso erstaunlicher, dass sie bei den Salzburger Festspielen ein eher seltener Gast ist. Zuletzt 2012 mit Simon Rattle am Pult, davor 1986 noch unter Herbert von Karajan. Wurde also mal wieder Zeit. Jetzt kehrt Carmen nach Salzburg zurück und zwar in Starbesetzung. Walter Weidringer weiß Näheres.
1: Carmen. Sie ist so unsterblich wie Don Giovanni. Vielleicht auch deshalb, weil die Figur so vielfältige Interpretationen ermöglicht. Als gefährliche Verführerin, die außerhalb der bürgerlichen Moral steht und den Männern zum Verhängnis wird. Als unbeugsame Frau, die ihre Freiheit mehr liebt als das Leben selbst.
2: Who is this Carmen?
3: Wir wollen herausfinden, wer ist diese Carmen, aber wir wollen das auf andere Weise tun. Wer ist diese Frau, aber nicht die Frau, deren Bild wir alle schon herkömmlich im Kopf haben.
1: Das sagt Gabriela Carrizo. Für einen heutigen Blick auf Georges Bizets Opernklassiker Carmen hat der mittlerweile aus dem Amt geschiedene Intendant Marco Sinterhäuser die argentinisch-italienische Regisseurin und Choreografin zu den Salzburger Festspielen eingeladen. Und das mit dem heutigen Blick passt hier sogar doppelt. Denn ihre vor über 30 Jahren mitgegründete Tanztheaterkompanie heißt Peeping Tom. Das ist zu Deutsch der Spanner, der heimliche Beobachter. Peeping Tom verwendet Techniken des Kinos auf dem Theater. Wenn plötzlich alles rund um eine Figur einfriert, wirkt das wie ein Zoom. Das Innere der Figuren verwandelt sich in Bewegung. Co-Choreograf Charlie Sky.
3: Wir sehen die Bühne als einen lebendigen Körper und die Tänzer sind Teile dieses Körpers. Manchmal sind die Menschen einfach eine Gruppe von Menschen, manchmal sind sie aber auch wie ein Schatten der Figuren, die einen Gefühlszustand verkörpern.
1: Asmik Grigorian gibt in Salzburg erstmals in ihrer Karriere die Carmen. Regisseurin Gabriela Carrizo.
3: Ich verlasse mich hier auch gewissermaßen sehr auf die Instinkte von Asmik in diesem kreativen Prozess.
1: Der weibliche Blickwinkel resultiert aber nicht in einem Macho-Klischee für Don José. Tenor Jonathan Tettelman.
3: Er kann sich einfach nicht daraus befreien. Der Preis ist für ihn so groß, den diese Liebe von ihm fordert, dass er sie beenden muss. Und ich muss sagen, bei Gabriela gibt es ein etwas anderes Ende. Was wir sehen, ist einfach sein inneres Gefühlschaos und es ist einfach herzzerreißend, es mit anzusehen, wie aus einem guten Menschen das wird, was er am Ende ist.
1: Am Pult bei dieser Carmen steht Theodor Korenzis, der in Salzburg auch schon für einen heiß diskutierten Don Giovanni gesorgt hat. Das dürfte ein aufregender Abend werden.

Am Sonntag ist die Premiere im großen Festspielhaus in Salzburg, die Neuinszenierung von Georges Bizets Oper Carmen.

Musik aus Ethel Smyths Serenade in D-Dur, der zweite Satz, Scherzo mit dem Kammerorchester Lausanne unter Joshua Weilerstein. Und hier kommt ein Mann namens Schnee. David Schnee ist der Bratscher vom Ensemble Kaleidoskop. Und das spielt hier ein Stück von ihm, von David Schnee, das nach innen schaut und auch so heißt: Introspection.

Jazz oder Klassik, das ist hier die Frage. Von beidem etwas. Musik von David Schnee, Introspection, die er selber hier gespielt hat mit seinem Ensemble, dem Kaleidoskop String Quartet. Jazz oder Operette, das ist die Frage bei Paul Abraham. Bei ihm ging beides zusammen. Der Mann hat lange in den USA gelebt, zunächst nicht freiwillig, denn er floh vor den Nazis, aber dann hat er sich auf die neue Welt eingelassen und sich von der dortigen Musikszene beeinflussen lassen. Von ihm erzählen wir gleich in unserem Musikkalender in circa 9 Minuten nach dem Klavierkonzert von Chopin.

0: Der Pianist Rafał Blechacz fegte hier über die Tasten. Das war der Schlusssatz des Klavierkonzerts Nummer 2 in F-Moll von Frédéric Chopin mit dem Konzertgebauorchester Amsterdam unter Jerzy Semkow.
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2: Leipzig, 24. Juli 1931. Paul Abrahams Jazzoperette Die Blume von Hawaii wird zum fünfstündigen Triumph.
3: Aus zahlreichen Berliner Wagen, die sich Kühler an Kühler Richtung Leipzig jagen und überholen, strecken prominente Berliner Theaterdirektoren, Musiker, Presseleute und gewerbsmäßige Premierentiger die Köpfe.
2: Ihr Ziel? Die Uraufführung von Paul Abrahams neuester Operette im Leipziger Opernhaus. Dort hat sich während der Sommerpause der ungarische Impresario Miksa Preger eingemietet, um die erste für den deutschen Markt geschriebene Operette seines ungarischen Landsmanns zu lancieren. Ein Versuchsballon für die Berliner Premiere einen Monat später. Am Broadway kennt man das schon länger und nennt es Dry Out. In Deutschland ist es neu, genauso neu wie die Musik des 38-jährigen Paul Abraham, dessen ungarische Operette Victoria und ihr Husar im Jahr zuvor ein Berliner Sensationserfolg gewesen war. Neu daran ist vor allem der Sound.
3: Paul Abraham versteht sich auf Moden, auf exotische Instrumentierung, auf originelle Instrumente wie die Gitarre der Hawaiianer. Abraham handhabt das ganze Arsenal des heutigen Jazzorchesters mit solcher Meisterschaft, dass man ihm die Palme für deutsche Jazzinstrumentation reichen muss.
2: Das Publikum ist auch in Leipzig elektrisiert. Das ausverkaufte Haus will jede Nummer da capo hören, sodass die Uraufführung 5 Stunden dauert. 5 Stunden Eskapismus, weit weg von Weltwirtschaftskrise und Massenarbeitslosigkeit, die im Sommer 1931 Rekordwerte erreicht. Auf der Bühne stattdessen eine Südsee-Revue mit grandiosen Choreografien, exotischen Kostümen, prachtvollen Dekorationen. Dazu eine Starbesetzung rund um die ungarische Tanzsoubrette Rosi Barschony und Harald Paulsen. Vor 3 Jahren noch Brechts Mackie Messer, hier ein schwarz geschminkter Jazzsänger inmitten von Hula-Hoop-Tänzerinnen.
3: Je exotischer, desto besser. Südseezauber und Cocktail-Shaker. Denn selbst Honolulu ist hier eine Operettenstadt mit schönen Mädchen, die außer ihrer braunen Schminke nicht viel anhaben. Ja, so kunterbunt geht es heutzutage zu in der Operette. Und wir? Wir nehmen die blumigsten Unwahrscheinlichkeiten nicht nur für bare Münze, sondern auch noch mit berausendem Beifall hin und kehren, voll gesummt und mit Duetten überschüttet, zurück ins wirkliche Leben.
0: Fünf Stunden Weltflucht und dann zurück in die schlechte Wirklichkeit. Stefan Frey über Die Blume von Hawaii. Kann man Operette erneuern? Man kann. Paul Abraham hat es bewiesen.

Also ich habe keins, aber vielleicht haben Sie ja eins. Ich habe ein Divanpüppchen, sang hier Jonas Kaufmann mit Julia Kleiter und mit dem Rundfunksinfonieorchester Berlin unter Jochen Rieder. Das war Musik aus der Operette Die Blume von Hawaii von Paul Abraham. Und hier kommen die Berliner Philharmoniker unter Simon Rattle mit dem zweiten Satz aus Schumanns dritter Sinfonie.

Robert Schumanns dritte Sinfonie in S-Dur. Das war der zweite Satz mit den Berliner Philharmonikern unter der Leitung von Simon Rattle. Die Salzburger Festspiele laufen schon, aber offiziell werden sie immer eröffnet mit einer Ouvertüre spirituelle, auch dieses Jahr. Gestern Abend wurde allerdings keine Passion und auch kein Oratorium aufgeführt, also keine geistliche Musik im engeren Sinn, sondern eine Oper in einer Kirche. Wie das war, was das war und wie das angekommen ist, das erfahren Sie gleich bei uns in BR Klassik nach 17 Uhr. Und bis zu den Nachrichten hören wir hier noch einen, der ganz allein ist mit seiner Gitarre. Es ist Graham Anthony Devine. Er spielt ein melancholisches Solostück des Brasilianers Marco Pereira Plante.

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1: Um 17 Uhr am Mikrofon ist Markus Terhaast. Zum ersten Mal steht eine Frau an der Spitze des Kanzleramts. Nina Warken tritt die Nachfolge von Thorsten Frey an, der neuer Unionsfraktionschef werden soll. Das Gesundheitsministerium übernimmt der bisherige CDU-Generalsekretär Carsten Linnemann. Weitere Umbesetzungen im Kabinett will Bundeskanzler Merz nächste Woche bekannt geben. Auslöser für das Stühlerücken war der Rücktritt von Jens Spahn als Unionsfraktionschef. Nach dem tödlichen Angriff auf einen Bankmitarbeiter in Regensburg sitzt der mutmaßliche Täter in Untersuchungshaft. Der 20 Jahre alte Deutsche werde dringend des Mordes und der versuchten schweren räuberischen Erpressung verdächtigt, teilten Polizei und Staatsanwaltschaft bei einer Pressekonferenz mit. Laut Polizeipräsident Robert Fuchs war der Bankmitarbeiter ein Zufallsopfer.
2: Ohne dass dieser Mitarbeiter überhaupt eine Chance gehabt hätte, Geld auszuhändigen, in dem Zusammenhang muss ich aber sagen, das war eine bargeldlose Bank, ist dann zu einem Übergriff gekommen des Tatverdächtigen auf diesen Bankmitarbeiter. Im Rahmen dieses Übergriffes haben mehrere Messerstiche durch den Tatverdächtigen auf das spätere Opfer abgegeben worden.
1: Der Verdächtige war der Polizei zufolge in der Vergangenheit schon mehrmals wegen kleinerer Delikte aufgefallen. Spanien hat wegen der Waldbrände in zwei Gegenden den Notstand ausgerufen. Betroffen sind die Region Madrid sowie die Provinz Ávila. Damit werden ab jetzt die Einsätze vom spanischen Militär geleitet. Extrem hohe Temperaturen, Trockenheit und drehende Winde erschweren die Arbeiten der Einsatzkräfte massiv. Rund 11.500 Menschen mussten ihre Häuser bereits sicherheitshalber verlassen. Dramatisch ist auch die Lage in Frankreich. Im Süden des Landes und an der Atlantikküste wurden bereits mehr als 60.000 Menschen in Sicherheit gebracht. Die EU hat inzwischen Löschflugzeuge in beide Länder geschickt. Die Preise für Benzin und Diesel steigen und steigen. Laut ADAC kostet der Liter E10 im Schnitt fast 2,17 Euro, der Liter Diesel knapp 2,20 Euro. Zuletzt war der Ölpreis wieder in die Höhe geschnellt. Dem ADAC zufolge ist das allerdings nicht der einzige Faktor, der sich auf die Spritpreise auswirkt. Auch die Zerstörung von Raffinerien, sei es im Nahen Osten, sei es in Russland, hat hier Auswirkungen. Was sich seit Wochen abgezeichnet hat, ist jetzt offiziell. Der DFB hat Jürgen Klopp als neuen Bundestrainer vorgestellt. Er bekommt einen 4-Jahres-Vertrag bis nach der nächsten WM. Per Mertesacker wird ab Januar Geschäftsführer beim DFB. Jürgen Brockmeier aus der Sportredaktion zur Frage, was Klopp jetzt bewegen kann und muss.
3: Er muss damit arbeiten, was er hat, und das muss er entwickeln. Das kann dauern, hat er auch mehrfach gesagt. Leute, wir brauchen Geduld und eine angemessene Erwartungshaltung. Aber er will jeden Stein umdrehen, so sagte er. Und er will, dass die Leute, also er will einen Fußball spielen lassen, dass die Leute nach Länderspielen nach Hause gehen und sagen, wow, das war richtig cool. Also diesen Heavy-Metal-Fußball, den er einst ja selber so bezeichnet hat, den will er auch beim DFB zeigen.
1: Das Wetter in Bayern bis zum Abend sonnig, nur ein paar harmlose Quellwolken, Höchstwerte 22 bis 28 Grad. In der Nacht klar, Abkühlung auf 14 bis 6 Grad. Morgen sonnig oder leicht bewölkt, am Nachmittag und am Abend an den Alpen Schauer und Gewitter 27 bis 33 Grad. Am Sonntag am Alpenrand zeitweise Regen, sonst teils sonnig, teils bewölkt und nicht mehr so heiß. Es ist 17.04 Uhr. Der Verkehrsservice. A3 Würzburg Richtung Nürnberg. Zwischen dem Kreuz Fürth-Erlangen und dem Kreuz Nürnberg immer wieder Stau und stockender Verkehr. Dann A3 Nürnberg Richtung Passau. Zwischen Metten und Hengersberg 5 Kilometer Stau an einer geräumten Unfallstelle. A7 Fulda Richtung Würzburg. Zwischen Dreieck Fulda und Bad Brückenau-Wildflecken 8 Kilometer Stau. A7 Würzburg Richtung Ulm. Zwischen Heidenheim und Gingen-Herbrechtingen Sperre nach einem Unfall. A9 München Richtung Nürnberg zwischen Manching und Denkendorf abschnittsweise Stau. A93 Holledau Richtung Regensburg zwischen Bad Abbach und Regensburg Nord 10 Kilometer stockend. A96 Lindau Richtung München zwischen Jengen-Kaufbeuren und Buchloe Ost Unfall mit 3 Fahrzeugen. Und A99 Westumfahrung München Richtung Nürnberg zwischen dem Dreieck München Südwest und dem Dreieck Feldmoching Stau und Blockabfertigung vor dem Tunnel Aubing. Soweit die Verkehrsmeldungen.
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4: Und mit einer Musik, die mit fast kindlicher Spielfreude daherkommt, ein Klavierstück von Muzio Clementi.

ein Rondo aus einer D-Dur-Klaviersonate von Muzio Clementi, gespielt von Ilya Kim. Das Wort Passion kommt aus dem Lateinischen, Passio, und kann vieles heißen. Leiden natürlich, wir denken an die Passion Christi zum Beispiel, aber es kann auch Leidenschaft heißen. Jemand hat eine Passion, also eine Leidenschaft für etwas oder für jemanden, was dann wieder eine sehr leidvolle Geschichte werden kann. Ein schillerndes Wort für eine schillernde Sache. Passion, so heißt auch die Oper, die gestern bei den Salzburger Festspielen aufgeführt wurde, in einer Kirche. Worum es da geht, das erfahren Sie gleich bei uns nach dem Vivaldi.

0: Andrea Marcon und das Venice Baroque Orchestra mit einer Sinfonia in F-Dur von Antonio Vivaldi. Die Ouvertüre Spirituelle hat Tradition bei den Salzburger Festspielen. Auftaktkonzerte mit spiritueller und sakraler Musik vor dem eigentlichen Opernprogramm. Gestern war es wieder soweit, diesmal mit einer zeitgenössischen Oper, die in einer Kirche aufgeführt wurde. Passion von Pascal Dusapin. Konzertant gegeben in der Kollegienkirche. Meine Kollegin Merit Forster war dabei und ich habe sie gefragt, ob Passion sowas wie eine sakrale Oper ist.
1: Nein, im Grunde genommen sprechen wir hier nicht von einem sakralen Werk oder gar einem Oratorium. Es geht um Leidenschaften, angeregt vom Orpheus-Mythos. Also es gibt da eine Frau und einen Mann, ein zeitloses Paar und dann eine Gruppe. Mehr Figuren braucht dieser Paar nicht. Und es gibt keine Story, keine Handlung in dem Sinne, sondern wirklich so 10 Stationen, die nahtlos ineinander übergehen und Leidenschaften durchdringen, durchziehen und in sehr poetischer und mehrdeutiger Art und Weise zum Klingen bringen.
0: Das Stück entstand 2008 im Zuge einer intensiven Auseinandersetzung des Komponisten mit Opern von Claudio Monteverdi. Inwieweit ist das hörbar?
1: Das ist nur sehr indirekt ahnbar. Also Monteverdi, wenn man diesen Bezug kennt, ist insofern präsent, als dass das Cembalo immer wieder solistisch hervortritt aus dem Ensemble heraus und so frühbarocke Anklänge assoziieren lässt. Aber es wird nichts konkret zitiert. Es ist eher die allgemeine Ausdrucksgestik und eine sehr ungewöhnliche Besetzung, wo sich diese Cembalo-Klänge mit hinein mischen. Also neben einem Streichquintett sind 9 Bläser, eine Harfe, Keyboard und Cembalo und daneben eben auch noch eine Oud zu hören. Also ganz kurze exotische Klänge kommen da auch noch hinzu und alles umhüllt von einer sehr ausgetüftelten Live-Elektronik, die diese Instrumente mit den Stimmen der 2 Solisten und des Vokalensembles umhüllt und ganz toll abmischt.

0: Sprechen wir mal über die Ausführenden. Georg Niegel war dabei, ein Salzburger Publikumsliebling. Er agierte mit dem Ensemble Modern, mit der Schola Heidelberg und der Sopranistin Sarah Aristidou. Wie klappt das?
1: Ja, also im Zentrum stehen wirklich die beiden Vokalsolisten und sie gestalten ihre wirklich sehr anspruchsvollen Partien herausragend. Und Aristidou und Niegel flüstern, atmen, stöhnen. Dann verharren sie wieder mal in intimen Momenten und brechen dann unvermittelt daraus hervor mit dramatischen Ausbrüchen. Es sind zwei zerrissene Figuren, die sich irgendwie umgarnen, suchen, aber nicht zueinander finden. Und die Interpretation ist so eindringlich, dass man wirklich der emotionalen Achterbahn selbst mit geschlossenen Augen, glaube ich, folgen kann. Und also es geht eigentlich wirklich um Emotionen, die sich auch ganz ohne Text vermitteln in verschiedenen Abschnitten.
0: Das heißt, du hast eine szenische Umsetzung gar nicht vermisst?
1: Nein, gestern Abend überhaupt nicht. Das Stück ist meiner Meinung nach prima ein gut 70-minütiges Hörtheater und hat eine unglaubliche Sogwirkung. Und auch wenn man den Text gar nicht kennt und auch gar keine Story vermutet, ist das unglaublich atmosphärisch in der Kollegienkirche zu erleben gewesen. Also das Publikum wurde wirklich in diesen Klangraum hineingezogen und war dann am Ende auch ganz begeistert.
0: Merit Forster über die Ouvertüre spirituell bei den Salzburger Festspielen Passion oder Passion von Pascal Dusapin. Über die Festspiele halten wir Sie natürlich ständig hier in BR Klassik auf dem Laufenden und auch die Ouvertüre spirituell, die wird von Merit Forster bei uns im Internet noch etwas ausführlicher behandelt auf brklassik.de. Merit, vielen Dank.
1: Danke.

Dass in einer Ballettmusik getanzt wird, ist nichts Ungewöhnliches, aber hier in diesem Ballett von Cécile Chaminade, Calieroé, da finden sich die ungewöhnlichsten Tänzer. Da tanzen nämlich nicht nur die Menschen, sondern auch Dinge. Wir hörten den Tanz der Zimbeln, gespielt vom Orchestre National de Metz unter der Leitung von David Reiland. Und der Klarinettist Sebastian Manz, der versammelt hier ein Septett um sich, das unter anderem aus dem Hornisten Felix Klieser und der Geigerin Franziska Hölscher besteht. Und sie spielen den sehr anmutigen, langsamen Satz aus dem Septett von Beethoven.

Ein zärtlicher Beethoven, das Adagio Cantabile aus dem Septett Es-Dur von Ludwig van Beethoven mit einem Ensemble um den Klarinettisten Sebastian Manz. Was ist die Liebe? Um diese Frage zu beantworten, kann man dicke Bücher schreiben oder stundenlange Podcasts veranstalten. Man kann aber auch einfach ein kurzes Lied darüber singen, wie hier Marco Beasley, und man bekommt dabei viele Antworten. Liebe ist etwas, was aufwühlt. Liebe ist etwas Alltägliches, etwas, was einen froh macht und manchmal traurig. Etwas zwischen Komödie und Tragödie, so wie dieses Lied.

0: Marco Beasley und das Ensemble Accordone mit Se definisce che cos'è amore. Mit Lego-Figuren eine eigene Welt bauen, mit Menschen, Häusern, Straßen, mit kleinen und großen Dramen. Vielleicht haben Sie das als Kind auch gemacht. Richard Wagner hat so ähnlich angefangen, nur ohne Lego. Hier ist Teil 5 unserer Reihe Wagner und die Frauen von Silvia Schreiber.
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2: Richard Wagner ist Komponist, ja, und er ist Theatermann. Die ästhetische Gestaltung spielt für ihn bereits als Kind eine wichtige Rolle im eigenen, selbsterbauten Mini-Festspielhaus, einem Puppentheater. 10 Jahre ist Wagner alt, als er das Gesamtkunstwerk erfindet.
3: Theater, Theater, der Vorhang geht auf.
2: Text, Regie, Musik, made by Richard Wagner. Alle Rollen sind einzig und allein mit Richard besetzt. Auch die Kostüme der Figürchen, von ihm entworfen. Das Publikum, die geliebten Schwestern, der Hauslehrer und der Stiefvater, die Mutter.
4: Meine Mutter war eine einfache, gütige Frau, deren Liebe und Fürsorge mein ganzes frühes Leben begleitete.
2: Die Lust am Schönen begleitet Wagner also von klein auf. Das gilt nicht nur fürs Theater. Er schielt auch heimlich auf die Wäsche seiner 5 älteren Schwestern. Rosalie, Luise, Clara, Ottilie und Maria. In seiner Autobiografie schreibt Wagner darüber:
4: Die zarten Garderobengegenstände erzeugen einen feinerregenden Reiz.
2: Wagners Passion für Seide begleitet ihn sein ganzes Leben. Er liebt es, sich in den fließenden weichen Stoff zu hüllen. Nicht nur, wenn es sich dabei um einen männlichen Morgenmantel im gedämpften Farbton handelt oder um ein anschmiegsames Halstuch. In der Bayreuther Zeit lässt er auch damenhafte Wäsche für sich schneidern. Lange Unterhosen zum Beispiel mit Rüschen. Er fertigt die Skizzen persönlich an. Für die bevorzugt er florale Muster in allen erdenklichen Nuancen von Rot und Rosé. Als Bestellerin gibt Wagner mitunter seine Frau Cosima an. Da er selbst eine Körpergröße von nur 1,66 Meter hatte, dürfte das auch kein tapferes Schneiderlein irritiert haben.
4: Man braucht mich nur ordentlich zusammenpacken und ein wenig weich einwickeln. Gleich wird das Gas in mir willig und steigt frei in die Lüfte, wo dann Lächeln und Wonne ist.
2: Jetzt verhält es sich mit dieser Begeisterung Wagners aber nicht so, dass er im Rosenpyjama beim Familienfrühstück erschienen wäre. Vielmehr hat sich Wagner seit seiner Zeit in Paris ein schönes, ein geheimes Kabinett, wie er es nennt, eingerichtet. Dort duftet es nach Parfum, die Wände sind mit edlen Stoffen ausgekleidet, auf dem Boden schwere Teppiche. Hier trägt Wagner, man möchte fast sagen, Fummel. Betreten darf das Räumchen niemand. Das ist überliefert in einer Aussage von Bertha Goldwag. Sie war die Putzmacherin Wagners, also die Dame, die den hübschen Firlefanz angefertigt hat.
5: Niemals. Weder ich noch sonst jemand. Das kann ich auf das Bestimmteste versichern.
2: Und Wagner? Der ist mit dieser Neigung sicherlich nicht hausieren gegangen. Sie hat ihn aber auf jeden Fall inspiriert.
4: Ich bin anders organisiert, habe reizbare Nerven. Schönheit, Glanz und Licht muss ich haben. Ist es denn eine unerhörte Forderung, wenn ich meine, das bisschen Luxus, das ich leiden mag, komme mir zu?
0: Wagner in Rosa, die 5. und letzte Folge unserer Reihe Wagner und die Frauen. 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

Das dänische Nationale Radiosinfonieorchester unter Christopher Hogwood mit dem Scherzo aus der Sinfonie Nummer 7 von Niels Wilhelm Gade. Wer mich liebet, der wird mein Wort halten. So beginnt eine Pfingstkantate von Bach. Das Ich in dieser Kantate ist natürlich Jesus. Der Amerikaner Bruce Haynes hat diese Musik so geliebt, dass er zwar nicht in erster Linie Jesus, aber auf jeden Fall Bach nachgefolgt ist. Und die Pfingstkantate, diesen Satz hat er zu einem Satz in seinem Werk bearbeitet, das er kühn Brandenburgisches Konzert Nummer 8 genannt hat, wo Bach selbst doch nur 6 geschrieben hatte.

Könnte glatt ein brandenburgisches Konzert von Bach sein und ist auch eins, jedenfalls fast. Bruce Haynes hat es zusammengestellt aus Einzelsätzen von Bachs Musik. La Bande de Montréal Barock unter der Leitung von Eric Milnes hat diesen Satz hier gespielt. Und hier begegnen sich Europa und Nordafrika in der Musik des Tunesiers Dafer Youssef. Chata, so heißt dieses Stück, mit dem sich Christian Schuler von Ihnen für heute verabschiedet. Weltmusik also jetzt kurz vor sechs und Weltmusik auch nach sechs. Aufnahmen vom Festival in Rudolstadt, gleich bei uns in der Festspielzeit. Viel Vergnügen.

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6: Um 18 Uhr mit Anne-Madeleine Gallert. Bundeskanzler Merz hat das Personalkarussell in Schwung gebracht. Er bildet sein Kabinett um. Bis heute stand ja nur fest, dass Kanzleramtschef Frei künftig die Unionsfraktion leiten soll.
7: Neue Kanzleramtschefin soll Gesundheitsministerin Nina Wagen werden. Das Gesundheitsressort soll CDU-Generalsekretär Carsten Linnemann übernehmen. Er spricht von einer großen Verantwortung und will die anstehenden Reformen voranbringen. Philipp Amthor wechselt als Staatsminister für die Bund-Länder-Beziehungen ins Kanzleramt. Zuletzt war er parlamentarischer Staatssekretär im Ministerium für Digitales und Staatsmodernisierung. Merz kündigt zudem weitere Veränderungen im Bundeskabinett an. Deshalb gibt es Spekulationen über die Zukunft von Verkehrsminister Patrick Schnieder. Dietrich Karl Meurer, Berlin.
6: Der tödliche Angriff auf einen Bankmitarbeiter in Regensburg gestern war ein versuchter Banküberfall. Das haben die Ermittler heute bekannt gegeben. Der Angreifer, ein 20-jähriger Deutscher, war schon mehrmals mit der Polizei in Kontakt gekommen. Corinna Ballweg aus Regensburg.
8: Die Motivlage sei noch relativ unklar, heißt es. Der 20-Jährige soll mit einem Messer in die Bankfiliale gekommen sein und einem Mitarbeiter hier einen Zettel gezeigt haben. Auf dem soll etwas von einem Überfall und Bankraub gestanden haben. Den Mitarbeiter soll er daraufhin niedergestochen haben. Er starb später im Krankenhaus. Der Tatverdächtige sitzt in Untersuchungshaft. Gegen ihn wird wegen Mordes und versuchter schwerer räuberischer Erpressung ermittelt. Von einer psychischen Erkrankung gehen die Ermittler derzeit nicht aus.
6: Nach Google droht jetzt auch TikTok eine Millionenstrafe der EU-Kommission. Brüssel wirft der Plattform vor, nicht genug zum Schutz Minderjähriger zu unternehmen. Und darin liegt aus Sicht der Kommission ein Verstoß gegen die Digitalregeln der EU. Auch Kinder und Jugendliche können ihre Accounts bei TikTok mit wenigen Klicks öffentlich machen. Das setze Minderjährige der Gefahr aus, Opfer von Grooming oder Cybermobbing zu werden, moniert Brüssel. Das Unternehmen weist die Kritik zurück. Jugendkonten verfügten bereits über rund 50 voreingestellte Schutzfunktionen. Der schwäbische Batteriehersteller Varta hat Antrag auf Insolvenz gestellt. Dem Unternehmen mit Sitz in Ellwangen droht die Zerschlagung. Wichtige Geldgeber wollen das profitable Geschäft mit Haushaltsbatterien aus dem Konzern herauslösen. Varta beschäftigt nach eigenen Angaben rund 3.300 Menschen, viele davon am Stammsitz in Ellwangen. Bereits bekannt ist, dass ein Werk mit rund 350 Mitarbeitern im bayerischen Nördlingen im Herbst geschlossen werden soll. Apple war als wichtigster Kunde für den Standort abgesprungen. Was sich seit Wochen abgezeichnet hat, ist jetzt offiziell. Der DFB hat Jürgen Klopp als neuen Bundestrainer vorgestellt. Er bekommt einen 4-Jahres-Vertrag bis nach der nächsten WM. Per Mertesacker wird ab Januar Geschäftsführer beim DFB. Klopp sagte, er wolle jeden Stein umdrehen und einen Fußball spielen lassen, der dafür sorgt, dass die Leute nach Länderspielen sagen, das war richtig cool. Das Wetter in Bayern. Bis in den Abend sonnig, nur ein paar harmlose Quellwolken, Höchstwerte 22 bis 28 Grad. In der Nacht klar und Abkühlung auf 14 bis 6 Grad. Am Samstag sonnig oder leicht bewölkt, später an den Alpen Schauer und Gewitter 27 bis 33 Grad. Am Sonntag am Alpenrand zeitweise Regen, sonst teils sonnig, teils bewölkt und nicht mehr so heiß. Es ist gleich 18.04 Uhr. Die Verkehrsmeldungen: A3 Nürnberg Richtung Passau, zwischen Metten und Hengersberg 8 Kilometer stockender Verkehr. Auf der A7 Ulm Richtung Würzburg ist der Agnesburg-Tunnel wegen eines Brandalarms gesperrt, aktuell 5 Kilometer Stau. A7 Fulda Richtung Würzburg zwischen Dreieck Fulda und Bad Brückenau-Wildflecken 8 Kilometer Stau. A8 München Richtung Salzburg zwischen Hofoldinger Forst und Weihern sind zwei Spuren nach einem Lkw-Unfall blockiert. A8 München Richtung Stuttgart zwischen Sulzemoos und Odelshausen Unfall, 7 Kilometer Stau. A9 München Richtung Nürnberg zwischen Manching und Denkendorf 15 Kilometer stockender Verkehr. Und die A96 München Richtung Lindau zwischen Inning am Ammersee und Greifenberg brennt ein Fahrzeug. Soweit der Service.
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9: Es ist wieder soweit für einen Konzertabend vom Rudolstadt-Festival 2026. Die Welt strömte auch in diesem Jahr in das beschauliche thüringische Städtchen an der Saale, wo an jedem ersten Juli-Wochenende Deutschlands größtes Festival für Roots, Folk und Weltmusik stattfindet. Seit 34 Jahren schon. Diesmal kamen fast 90.000 Besucherinnen und Besucher nach Rudolstadt. Es gab über 330 Auftritte von Ensemble, Bands und Solisten aus fast 40 Ländern. Auf allen Bühnen, im Heinepark, im Schillertheater, auf den Straßen wurde gesungen, getanzt, gespielt. Auch in der Stadtkirche. Dort stand wieder der Ü-Wagen von BR Klassik samt Aufnahmeteam und hat vom 3. bis 5. Juli 11 Konzerte mitgeschnitten. Eine Auswahl der schönsten Auftritte aus Europa, Afrika und Indien können Sie in den folgenden 2 Stunden hören. Dazu herzlich willkommen, ich bin Susanne Schmerder. Und starte auch gleich mit der ersten Gruppe, dem Vokalensemble Baspari Tenori. 4 junge Männer, lange miteinander befreundet und mit Fantasie dabei, wenn es um die Neuinterpretation traditioneller kroatischer Lieder geht. Sie gehören zur ethnischen Minderheit der Burgenland-Kroaten im Grenzgebiet Österreich, Slowakei und Ungarn und waren angereist mit Gesang, a cappella oder instrumental begleitet, voller Klangfarben und Emotionen, mit Einsprengseln aus Jazz und Barbershop. Von einer Kultur- und Sprachinsel, von der man viel zu selten hört. Die Sprache ihrer kleinen Enklave, das Burgenländisch-Kroatisch, ist identitätsstiftend. Damit spielen die 4 auch in ihrer Moderation.

0: zove Rupček.
1: Das ist Rupček.
0: Ja sam Filček.
1: Und ich bin Filček.
0: Dobar dan. Gut. Sada slijedi jedna jačka o vodi.
1: Jetzt folgt ein Lied übers Wasser, schon wieder.
0: Voda je hladna.
1: Das Wasser ist kalt.
0: A jedna devičica se jako nazimila.
1: Und ein Mädchen hat sich sehr erkältet.
0: Došao je junak.
1: Es kam ein Bursche.
0: I ju je dvorio devet noći.
1: Und er hat sie hofiert. Er hat sie 9 Nächte lang hofiert.
0: Gepflegt eigentlich.
1: Gepflegt, Entschuldigung.
0: A onda je bila zdrava.
1: Und dann wurde sie gesund.
0: Da. A onda je on nju pitao, hey, ćeš mi dat tvoju desnu ruku?
1: Da hat er sie gefragt, hey, gibst du mir deine rechte Hand?
0: A ona je rekla.
1: Und sie hat?
0: Ne.
1: Nein gesagt.
0: Jedna ljubavna jačka.
1: Es ist ein Liebeslied.
0: Bez ljubavi.
1: Ohne Liebe.

0: Chvála.
1: Danke.
0: Ako ste si mysleli, dosada už nisam razumiju ništ.
1: Wenn ihr gedacht habt, ihr habt bis jetzt nichts verstanden,
0: to je zato,
1: das ist deshalb,
0: kad si jačimo po Hrvatsku,
1: weil wir auf Kroatisch singen.
0: Ili po Hrvatsku.
1: Auf Krovodisch.
0: Tako se zove naš jezik, koga se doma pominamo.
1: So heißt unsere Zunge, die, unsere Sprache, die wir zu Hause sprechen.
0: U Gradišću.
1: Im Burgenland.
0: U Austriji i u Slovačkoj.
1: In Österreich, in der Slowakei und Ungarn.
0: Da. Herr Professor.
1: Herr Professor, danke.
0: Darf ich bitte einen Zwischenapplaus für den wunderbaren Simultantolpatscher, der Turme Jankovic. Er macht das ausgezeichnet. Seine Mutterzunge ist nämlich gar nicht deutsch.
1: Du machst
0: herausragend. Wir machen traditionelle Musik für Sie, meine Damen und Herren.
1: Mit dir haben wir traditionelle Musik, oder was?
0: In einem Gewand, das uns besser passt als vor 100 Jahren.
1: Was ähnlich kann am Budepasche, kot predstoleti.
0: Gusla mi se potrla.
1: Meine Geige ist gerissen.
0: Čaču sad ja činit.
1: Was soll ich jetzt tun?
0: Čaču sad ja siromah.
1: Was soll ich jetzt, arme, arma?
0: Čim ću se veselit?
1: Mit was soll ich mich erfreuen?
0: Ali guslu moju ću si dat načinit.
1: Aber meine Geige. Meine Geige lasse ich mir jetzt reparieren.
0: Da se budem mogao razveselit.
1: Damit ich mich wieder erfreuen kann.
0: Amen.
1: Kroatisch klingt das viel besser.

0: Die Bass-Baritenori, ein Männerquartett der Burgenland-Kroaten. Teil des Länderschwerpunkts Österreich beim diesjährigen Rudolstadt-Festival. Seit rund 500 Jahren lebt die kroatische Volksgruppe im Burgenland, im östlichsten Teil Österreichs, mit ihrer Sprache und Musik. Die Bass-Baritenori übertragen die alten Melodien und Texte, die Volkslieder und Mythen behutsam in die Gegenwart, ohne vor der Tradition zu erstarren.
1: Das ist eine Tradition, die man lange gepflegt hat und die wir jetzt in unserer Generation auch pflegen als Tradition, aber in Wahrheit auch ein bisschen grenzenüberschreitend stilistisch umwandeln ins Hier und Jetzt. Und deswegen verstehen wir unsere Musik als eine sehr zeitgenössische Musik, weil so wie wir singen, so ist uns der Schnabel gewachsen.
0: Philipp Tiran, einer der Köpfe der Bass-Baritenori. Singen, wie ihnen der Schnabel gewachsen ist. Hier noch ein Lied mit der Gruppe, Dragusa Serožica, ein trauriges Liebeslied, denn Röschen, das angebetete Mädchen, liebt einen anderen.

0: Das Vokalquartett Baspari Tenori mit einer weiteren Gratwanderung zwischen Rückblick und Gegenwart, dem Bewahren des alten Liedguts der Burgenlandkroaten und dem Weitergeben und Ankommen im Jahr 2026. Noch einmal Philipp Thieran.
1: Ja, dieses in Bewegung und im Fluss bleiben ist uns das Wichtigste überhaupt. Wir wollen keine Aschen anbeten, sondern das Feuer weitergeben. Genauso sehen wir das, also auch in unserem Alltag. Wir machen für uns nichts Verstaubtes. Wir erfinden es neu, damit es uns in den Kram passt und in den Alltag passt und auf die Bühne passt. So interpretieren wir diese Lieder auch.
0: Ein schöner olympischer Gedanke. Das Feuer weitergeben. Es ist schon erstaunlich, welcher Reichtum an Musikstilen und künstlerischen Persönlichkeiten in diesen drei Julitagen in der Stadtkirche von Rudolstadt aufeinandertrafen. Welche Vielfalt. Da gab es beschwörende Ritengesänge aus Brasilien, polyphone Frauenstimmen aus Bulgarien, Musik aus Indien mit einem virtuosen Violinduo, aus West-Uganda einen Viehhirten mit einer fantastischen Stimme. Aus dem bayerischen Isartal ein bewegt geerdetes Trio, aus Österreich neue alpine Kammermusik. Und aus Sardinien ein weiteres Männervokalquartett, die Tenores de Orsay. Orsay liegt im Mittelosten Sardiniens, hat knapp 7000 Einwohner, aber nicht weniger als 22 Kirchen. Die sardische Mehrstimmigkeit ist weltberühmt, seit 2011 Weltkulturerbe der UNESCO und geht zurück auf das 17. Jahrhundert. Die vier angereisten Sänger präsentieren in Rudolstadt stolz ihren traditionellen polyphonen Gesang. Ihre rauen, nasal getönten Stimmen fluten mühelos den Altarraum der Kirche. Die Lieder sind weltlich oder geistlich, handeln von den Jahreszeiten, von Liebe und Arbeit. Die vier singen in einem engen Kreis stehend. Der Solosänger beginnt, es ist Vater Tore Mula, der Älteste im Quartett. Sein Sohn Francesco Mula singt auch mit. Basso, Cronta, Voce und Mezzovoce heißen die vier Tonlagen. Immer wieder überlagern sich die Stimmen und verschmelzen in Obertönen. Das klingt ungewohnt und fordernd. Ein archaischer, erdiger Stimmklang. Lassen Sie sich ein auf dieses faszinierende, kontemplative Abenteuer.

Eine Sternstunde mit weltlichen Hirtenliedern und geistlichen Liedern. Die Tenores de Orsay am 5. Juli beim Rudolstadt-Festival in der Stadtkirche. Die alte, aus dem 17. Jahrhundert stammende traditionelle Mehrstimmigkeit hat bis heute nichts von ihrer Faszination eingebüßt. Wie in Trance singen die vier oft mit geschlossenen Augen. Konzentrierte 55 Minuten lang. Zuvor waren sie schon im Gottesdienst aufgetreten. Das Konzertpublikum war tief bewegt und wollte die vier lange nicht gehen lassen. Um Andacht, Riten und Meditation geht es auch in der Musik des Duos Bentu aus Brasilien. Badi Assad ist eine weltweit gefeierte Gitarristin und Sängerin. Singer, Songwriter und Multiinstrumentalist Sergio Pereira ist in seiner Heimat ebenfalls hoch geschätzt. Zusammen machen sie sich auf die Suche nach dem afro-brasilianischen Erbe und spüren alten spirituellen Traditionen nach. Bentu bedeutet auf Guinea-Bissau kreolisch Wind. Und wie ein Lufthauch umhüllen uns ihre Klangerkundungen zwischen Sakralem und Experiment, Stimmakrobatik, Body Percussion und Tanz. Neben der Gitarre auch dabei das Daumenklavier Mbira, eine Kalebasse, das südamerikanische Zupfinstrument Charango und die Trommel Baranunum. Hier eine Folge von drei Titeln. Zuerst mit beiden Sängern zusammen, dann Sergio Pereira und Badi Assad jeweils solo.

0: Das brasilianische Duo Bentu mit Badi Assad und Sergio Pereira. Im letzten Stück konnten wir mit Badi Assad und ihrer Stimmkunst die Geräusche und Tierlaute des Waldes erleben. Waves, so der Titel. Klicklaute setzt die Sängerin virtuos über gesungene Töne, erzeugt Obertöne, nutzt gekonnt die Resonanzräume des Kopfes und erinnert mich immer wieder an die große US-amerikanische Vokalkünstlerin Meredith Monk. Sehr lang war der Konzerttag an diesem Samstag, den 4. Juli. Er endete erst kurz nach 23 Uhr mit der Zugabe von Bentu. Mein großer Dank geht an das Aufnahmeteam von BR Classic. Frank Sattler, Monique Sänger, Andreas Leis und Rita Meber. Sie haben mit großer Hingabe 11 Konzerte in 3 Tagen aufgenommen, oft unter Zeitdruck. Und nun folgen wir dem Trio Brustmann, Schäfer, Horn in die Welt urbayerischer Lieder. Sie klingen bei den drei Musikern frisch und entstaubt, sind neu oder verbeugen sich tief vor der Schönheit alter Musiktraditionen, sind voller Nostalgie und Neugier. Die drei wuchsen an der Isar um Lengries herum auf. Josef Brustmann, Tenor und Zither, Benny Schäfer, Bariton und Gitarre und Sebastian Horn, Bass und Gitarre. Sie machen moderne Volksmusik, die geerdet ist und dabei immer in Bewegung. Josef Brustmann.
1: Wir haben es auch leicht, weil wir natürlich einen Boden haben. Also mit diesen traditionellen Liedern haben wir einen festen Boden und haben einen Sinn und haben eine Freude und eine Schönheit. Und auf der kann man schön aufbauen. Der Sebastian zieht eigentlich die Kraft, die in diesen Texten drinnen steckt, wirklich auch raus und trägt es auch weiter in die jetzige Zeit. Also wirklich wunderbar, das hat so eine Kraft und so eine Poesie. Und ich freue mich immer, wenn er mir was schickt und ich das dann verkomponieren darf. Und dann hocken wir zusammen und der Benny ist ein ausgefuchster Flicker und der flickt dann unsere Fetzen zusammen. Und dann schreiben wir so Lieder, aber das gehört irgendwie zusammen. Aber deswegen, weil wir so einen schönen Grund haben.

0: Vielen Dank.
1: Vom Aufbrechen der Schneedecke am Winterende handelt dieses Lied, Apon. Natur, Tiere, das Fließen der Isar, Fuchs und Wendehals, Wasserflöhe und Schwammerl bevölkern die Lieder und Texte vom Trio Brustmann-Schäfer-Horn. Mit vielen Melodien sind sie von klein auf vertraut.
2: Ich glaube, auf verschiedenste Arten kommen wir alle aus irgendwie musikalischen Familien. Es ist nicht so diese Volksmusikvergangenheit, die hat vor allem der Josef, der wirklich schon ganz früh gesungen hat. Bei mir war es...
3: Als Baby schon.
2: Ich glaube, beim Sebastian war es mehr der Opa.
4: Ja, aber bei mir waren es eher das Elternhaus, die einfach wahnsinnig viel gefeiert und getanzt haben. Und wir haben eine Single-Sammlung, die von Amada Mia, Amore Mio und was weiß ich. Und die haben mir immer mitgetrellert als Kinder, die Lieder. Also ich bin eher so groß geworden.
0: Schön gesungen.

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0: Jesus längst vergessen. Also sowas vergisst man nicht, Josef.
1: Ich wollte jetzt nicht prahlen mit meinem Körper, Mose. Okay. 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Den Hass plus Rollkinder war von einem Ami Lastwagen.

0: Herzlichen Dank.
1: Das Trio Brustmann-Schäfer-Horn. Mit neuen Texten und neuer Musik, die aber den Geist des alten, oft nur mündlich weitergegebenen bayerischen Liedschatzes atmen und einen Respekt vor der Tiefe dieser Traditionen spüren lassen. Vermeintlich Vertrautes kommt mit einer Wehmut und Schönheit daher, dass es einem Herz und Seele weit macht. Wie in dieser Huldigung an Franz Schubert und seine Winterreise.
2: Schubert. Franz Schubert, der große Wiener Komponist. Er ist nur 31 Jahre alt geworden. Er hat Wien nie verlassen. Und er ist dort 54 Mal umgezogen, was leicht war. Nach seinem Tod fand man folgenden Besitz: ein paar Schuhe, ein paar Stiefel, zwei Paar Socken, eine Hose, zwei Unterhosen, ein Unterhemd, ein Hemd, ein Gilet-Westel, sieben Socktierchal, einen Mantel, einen Hut, ein Kissen, ein Bett und eine Matratze. Und nicht einen Groschen. Franz Schubert, der große Wiener Komponist.

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0: einem zu dem anderen. Fein Liebchen, gute Nacht. Franz Schubert, der große Wiener Komponist.
1: Wenn es ein Schubert ist, ist ja fantastisch und so wie er singt und wir spielen es mit Leidenschaft und gehört alles rein. Und wenn es mal irgendwie poppiger oder rockiger oder folkiger wird, ist es mir gerade so recht und gibt einen Schwung. Und irgendwie hat man das Gefühl, dass die Musiken nicht so in E- und U-Musik so auseinandergeschnitten sind, sondern dass sich die einzelnen Genres irgendwo versöhnen, so ein bisschen einhackeln. Und irgendwo hat man das Gefühl, das passt alles zusammen, wenn es gut ist und wenn es

0: aus einem echten Herzen kommt.
1: Das kam es. Sie hören BR Klassik und den Konzertabend vom Rudolstadt-Festival 2026. Ich bin Susanne Schmerder mit Konzerthöhepunkten, die wir in der Stadtkirche vom 3. bis 5. Juli aufgenommen haben. Schön, dass Sie dabei sind. Und während an diesem Wochenende in Erfurt der Parteitag der AfD stattfand, traf sich in Rudolstadt an der Saale, wo sich schon Goethe und Schiller begegneten, friedlich die Welt. Aus allen Kontinenten kamen die Künstlerinnen und Künstler. Für Festivaldirektorin Petra Rottschalk eine Botschaft mit Strahlkraft. Hier zeigten sich Thüringens Offenheit und Gastfreundschaft, der entschlossene Wille zu Verständigung und Menschlichkeit, heißt es in ihrer Presseerklärung. Bulgarische Vokalpolyphonie vom Feinsten brachte das Bulgarka Junior Quartett in die Stadtkirche. Kraftvolle Stimmen, die auch sehr zart klingen können, sich in engen Tonabständen zu archaischen Reibungen zusammenfügen oder wieder in beschwörenden Gesangslinien verlieren. Um Liebe, Märchen, Magie und Trost geht es in diesen traditionellen und neu komponierten Liedern. Zweimal Sopran, zweimal Alt. Zusammen bildet dieses Frauenquartett wohl das Beste, was der mehrstimmige bulgarische Gesang derzeit zu bieten hat.

0: Das Bulgarka Junior Quartett. In diesem Lied wurde dem Liebsten ein Kranz aus Blumen gebunden. Der polyphone Gesang hat in Bulgarien eine lange Tradition, ist Teil der Geschichte und Kultur des Landes. Er ist sehr schön, doch selbst für professionelle Sängerinnen sehr schwer zu singen. Julia Garderova, die Kontraaltistin des Ensembles.
1: It's very old. This is our history, our culture. Everyone knows polyphonic songs. And not many people sing that songs, but we try it and love it because the polyphonic music is very beautiful and very hard to sing for the professional singers. But it's beautiful.

Das Bulgarka Junior Quartett. Es war vom Nationalen Bulgarischen Rundfunk nach Rudolstadt geschickt worden. Denn dort gab es auch die 45. Ausgabe des Euroradio Folk Festivals. Eine Kulturpartnerschaft der Europäischen Rundfunkunion, EBU, mit dem Rudolstadt Festival. 14 öffentlich-rechtliche Radiosender aus ganz Europa waren mit ihren Solisten und Bands dabei. Nun aber endlich zu dem schon erwähnten weitest gereisten Sänger, dem Viehhirten aus Uganda. John Katochi heißt er und stammt aus dem Bantu-Volk der Banyankore. Archaisch und minimalistisch klingt diese Gesangstradition, die John schon als kleiner Junge faszinierte. Er riss von zu Hause aus, um die traditionellen Lieder seiner Heimat zu hören und zu lernen, hütete die Langhornrinder auf verschiedenen Farmen. Jetzt ist er Ende 50 und in seiner Heimat längst ein Star. Nach Rudolstadt begleitet wurde er von einem zweiten Sänger mit einer helleren Stimme, Samuel Ruggiero. Schließlich wird das Vieh immer zu zweit gehütet. Dieses Lied handelt von der Suche nach Wasser an einem heißen Tag. Suggestiv und hypnotisch wirken anfangs der Gesang und Gegengesang. Die beiden Stimmen treffen immer wieder zusammen und verschmelzen auf einem Grundton. Es ist eine Erzählung, die das Vieh beruhigen soll. Später dann nimmt der Gesang an Fahrt auf und wird intensiver. Auch die Tonhöhe steigt. Das Stampfen des daheimgelassenen Hirtenstabs wird durch Fingerschnippen ersetzt.

John Catocci und Samuel Ruggiero mit ihrem fließenden, beruhigenden Gesang. Auf meine Frage, weshalb er für seine wunderschönen Kühe mit ihren riesigen, bogenförmigen Hörnern singen würde, antwortete mir John ganz einfach, um sie zu unterhalten. Von der Landschaft, dem Wetter, der Familie handeln die Lieder mit ihren kurzen poetischen Eindrücken, die dennoch bis zu 10 Minuten lang sein können. Ich habe noch ein kurzes ausgewählt, das fast wie ein kleiner Rap wirkt. Es war ein Geschenk, den Gesang von John Catocci zu hören. Ein Gruß aus einer fernen Welt. Das Publikum lauschte ihm hochkonzentriert und ließ sich sogar zu einigen Tänzen hinreißen. Das hatte die Stadtkirche von Rudolstadt lange nicht mehr erlebt. BR Klassik, Zeit für Musik und gleich für einen ganzen Konzertabend mit Höhepunkten vom Rudolstadt Festival 2026. Viel Gesang haben wir bis jetzt gehört. Da liegt es nahe, uns die Ohren noch einmal instrumental ein wenig frei zu putzen. Mit der österreichischen Band Die Knödel. Auch sie, wie die Bass-Baritenori vom Beginn der Sendung, Teil des Länderschwerpunkts Österreich beim Rudolstadt-Festival. Die Knödel spielen seit 1992 zusammen und haben die Tiroler Volksmusikszene mit viel Spieltemperament aufgemischt. Damals schrieben sie sich noch mit Ö. Dann gab es eine Pause. Jetzt haben sie mit neuer Energie wieder zusammengefunden und schreiben sich mit OE. Alle 7 angereisten Musikerinnen und Musiker haben ganz verschiedene Erfahrungen in der alten und neuen Musik gesammelt. Ihr Stil ist vielfältig. Die Instrumente reichen von Zither bis Trompete. Ihre Musik kommt sehr entspannt daher. Was die Knödel so an Ideen vermitteln, fliegt einem unaufgeregt und unprätentiös bis zur Absichtslosigkeit entgegen, schrieb der Standard über sie. Hier 2 Titel, Zirkus und Wunderrad.

Vielen Dank. Das nächste Stück heißt Wunderrad, so wie unsere jüngste CD. Und da gibt es einen Trickfilm dazu, wo so Scheiben so etwas unrund laufen. Und das habe ich versucht, in der Musik festzuhalten, dieses unrunde Laufen von Scheiben. Und drum heißt das Stück, eigentlich heißt es nicht deswegen Wunderrad, aber es heißt trotzdem Wunderrad.

Das war aus Tirol das Ensemble Die Knödel mit erfinderischen Spielarten alpiner Kammermusik. Und auf der Zielgeraden zum Ausklang dieses Rudolstadt-Festivalabends mit Höhepunkten unserer BR-Klassik-Stadtkirchenaufnahmen nur noch ein letzter großer Sprung. Von Europa nach Südindien zu den Violin Sisters Lalita und Nandini Muthuswamy. Auf elektrischer Geige und Bratsche präsentierten sie ein Repertoire der klassischen karnatischen Musiktradition, die bis ins 6. Jahrhundert zurückreicht, mit Improvisationen und Ausflügen in den Jazz. Virtuos, mitreißend, überschwänglich. Perkussionist Balai Krishna begleitete die beiden. Viel Vergnügen und danke fürs Zuhören, wo auch immer Sie gerade sein mögen. Daheim, unterwegs im Auto oder in der Arbeit. Ich bin Susanne Schmerder und wünsche Ihnen noch einen guten Abend. 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
1: Um 20 Uhr mit Rio Takeda. Die SPD hat der Union nach dem Umbau des Regierungsteams eine verlässliche Zusammenarbeit zugesichert. SPD-Generalsekretär Tim Klüssendorf wünschte den neuen Ministern einen guten Start. Oppositionspolitiker von Grünen und Linken kritisierten das Vorgehen von Kanzler Friedrich Merz hingegen als unprofessionell. Merz hatte am Morgen angekündigt, dass die bisherige Gesundheitsministerin Nina Wagen künftig das Kanzleramt leiten wird. Das Gesundheitsressort übernimmt der bisherige CDU-Generalsekretär Carsten Linnemann. Medienberichten zufolge könnte auch Verkehrsminister Patrick Schnieder abgelöst werden. Der Betreiber der Untertagedeponie Teutschenthal ist insolvent. Das berichtet die Mitteldeutsche Zeitung und beruft sich auf den Insolvenzverwalter. Der Betrieb laufe zunächst weiter. Die Löhne der rund 100 Beschäftigten seien für die kommenden 3 Monate durch das Insolvenzgeld gesichert. Dem Bericht zufolge müsste das Land die Sicherung und Stilllegung der Grube übernehmen, wenn der Betreiber ausfallen sollte. In dem ehemaligen Salzbergwerk werden Industrieabfälle gelagert. US-Präsident Donald Trump hat der EU wegen einer Wettbewerbsstrafe gegen den Google-Konzern mit Vergeltung gedroht. Trump erklärte, weil die EU amerikanische Unternehmen ausraube, müsse sie jetzt mit zusätzlichen Zöllen rechnen. Sie werde einen sehr hohen Preis zahlen müssen. Die Europäische Union hatte gegen den Google-Konzern eine Rekordstrafe von 890 Millionen Euro verhängt. Nach Ansicht der EU-Kommission hat das Unternehmen mit seiner Suchmaschine und dem App-Marktplatz Google Play Wettbewerbsregeln verletzt und die Konkurrenz benachteiligt. Menschenrechtler fordern nach einem Urteil des Bundesverfassungsgerichts Konsequenzen für afghanische Geflüchtete. Das Gericht hatte den pauschalen Aufnahmestopp von Afghanen als rechtswidrig eingestuft. Die Menschenrechtsorganisation Pro Asyl verlangt nun eine unverzügliche Einzelfallprüfung für alle Betroffenen. Im konkreten Fall hatte ein Afghanin 2021 eine Aufnahmezusage für Deutschland erhalten. Später wurde diese Zusage zurückgenommen. Die Frau sitzt mit ihren Kindern in Pakistan fest. Radprofi Tadej Pogacar hat bei der Tour de France die Bergankunft zur legendären Skistation in L'Alpe d'Huez gewonnen. Der Slowene baute damit seine Gesamtführung weiter aus. Der Titelverteidiger hat nun mehr als 7 Minuten Vorsprung vor dem Belgier Remco Evenepoel. Für Pogacar war es der 5. Etappensieg bei der diesjährigen Tour. Das waren die Nachrichten. Das Wetter. In der Nacht leicht bewölkt oder klar und trocken, Tiefstwerte 13 bis 7 Grad. Morgen viel Sonne, vorübergehend ein paar meist lockere Quell- und Schleierwolken, trocken, Höchstwerte 26 bis 30 Grad. Am Sonntag zum Teil noch länger heiter, von Nordwesten her Wolken vereinzelt, später von Altmark und Eichsfeld her vermehrt Schauer und Gewitter. Die Höchstwerte 25 bis 30 Grad. Die Zeit 20.03 Uhr.

Herzlich willkommen zu einem weiteren Konzert im ARD Radio Festival. Mein Name ist Christiane Irrgang und ich begrüße nicht nur unser Publikum in ganz Deutschland, sondern auch in Italien und Rumänien. Wir sind zu Gast bei den Festspielen Mecklenburg-Vorpommern und NDR Kultur sendet heute um eine Stunde live zeitversetzt aus der Heiligen Geistkirche in Wismar. Wenn wir davon ausgehen, dass es Konzerte von der Stange gibt, nichts dagegen einzuwenden, genauso wenig wie gegen Kleidung von der Stange und maßgeschneiderte Konzerte, dann gehört dieses hier definitiv in die zweite Kategorie. Julia Fischer and Friends. Und diese sieben Freunde sind langjährige Weggefährten der Geigerin und zwei ehemalige Studentinnen von ihr. Ausgesucht haben sie sich zwei echte Meilensteine der Kammermusikliteratur. Felix Mendelssohn Bartholdys berühmtes Streichoktett und das weniger bekannte, aber mindestens genauso eindrucksvolle Oktett von Georges Enescu. Beide Stücke sind Jugendwerke. Enescu war 19 und Mendelssohn gerade mal 16. Und ihm gelang nicht nur ein genialer Wurf, er legte auch den Grundstein für eine neue Gattung. Stücke für acht Streicher hatte es vorher auch schon gegeben, also vor 1825. Aber das waren im Grunde erweiterte Streichquartette. Mendelssohn dagegen entwickelte eine neue Art des Zusammenspiels. Acht eigenständige Stimmen vereinen sich zu einem Ensemble mit stellenweise fast sinfonischer Klangfülle. In die Partitur notierte der junge Komponist: Dies Oktett muss von allen Instrumenten im Stile eines sinfonischen Orchesters gespielt werden. Pianos und Fortes müssen genau eingehalten und schärfer betont werden als gewöhnlich in Werken dieses Charakters. Eine signierte Kopie dieser Partitur schenkte er seinem Freund und Geigenlehrer Eduard Rietz zum Geburtstag. Die Uraufführung fand dann statt bei einer der legendären Sonntagsmusiken im Hause Mendelssohn in Berlin. Besonders populär ist das luftige Scherzo. Dafür hatte Mendelssohn sich von einer Passage aus der Walpurgisnacht in Goethes Faust anregen lassen. Wolkenflug und Nebelflor erhellen sich von oben. Luft im Laub und Wind im Rohr und alles ist zerstoben. Ähnlich wirbelnd geht es dann ins Finale und wer genau hinhört, wird darin auch das Zitat aus Händels Messias bemerken. Ein Motiv aus dem Halleluja, and he shall reign forever and ever. Das wäre jetzt eigentlich der Moment für den Auftritt der Künstlerinnen und Künstler gewesen. Aber wie das häufig so ist, auf der Bühne werden noch Reden gehalten. Erst hat ein Mitglied der Kirchengemeinde das Publikum in der Heiliggeistkirche in Wismar begrüßt. Nun steht da die Intendantin der Festspiele, Ursula Haselböck, und hält ihrerseits noch eine kleine Begrüßungsrede. Sie hat mir versprochen, sie würde sich zeitlich ziemlich genau an das halten, was wir vorher so geplant hatten. Es dauert manchmal ein kleines bisschen länger. Ich nutze die Zeit, um Ihnen noch ein bisschen über die Musikerinnen und Musiker zu sagen, die wir heute Abend hören werden. Julia Fischer gehört zu den bedeutendsten Geigerinnen der Gegenwart, Solistin, Kammermusikerin, Festivalgründerin und Hochschulprofessorin. Bereits 2007 wurde sie zur Preisträgerin in Residence der Festspiele Mecklenburg-Vorpommern gekürt. Der Bratscher Nils Mönkemeyer folgte ihr 2021. Damals war er schon längst ein international gefeierter Solist und Pädagoge. Und sein Kollege Wen Xiaozheng durfte sich 2011 über einen Ensemblepreis freuen. Heute ist er Solobratscher beim Sinfonieorchester des Bayerischen Rundfunks. Dort in München wurde Maximilian Hornung mit 23 erster Solocellist. Aber nach wenigen Jahren kündigte er, um sich ganz seiner Solokarriere zu widmen. Und der Kammermusik natürlich. Die liebt auch Benjamin Niffenegger, obwohl er noch die Cellogruppe des Tonhalle-Orchesters Zürich anführt. Außerdem teilt er sich mit Julia Fischer die künstlerische Leitung des Boswiler Sommers, eines Musikfestivals in der Schweiz. Lena Neudauer ist eine Kollegin von Julia Fischer und übrigens auch von Maximilian Hornung an der Musikhochschule in ihrer Heimatstadt München. Ebenfalls erfolgreiche Solistin und Kammermusikerin, auch mit einem besonderen Augenmerk auf historische Aufführungspraxis. Die beiden jüngsten Mitglieder des Oktetts, Valerie Steenken und Eva Savaro, haben bei Julia Fischer studiert. Valerie, eine weitere Münchnerin, ist heute Konzertmeisterin des spanischen Nationalorchesters. Eva hat polnische und französische Wurzeln und ist freiberuflich tätig. Und jetzt wäre es mir eigentlich ganz lieb, wenn irgendjemand mal hinginge und der Intendantin ein ganz vorsichtiges Zeichen gäbe, dass unser Konzert beginnen soll. Heute Abend sind nämlich, wie gesagt, auch die Hörerinnen und Hörer aus Rumänien und aus Italien dabei. Und dort sitzt eine Moderatorin oder ein Moderator im Studio, kennt den Ablauf so, wie wir ihn geplant haben, weiß aber nicht, wie lange er oder sie sprechen muss, bevor es denn nun endlich losgeht. Also die sind darauf angewiesen, dass wir ungefähr das machen, was wir verabredet haben. Unsere Aufnahmeleiterin hat an der Tür gerade ein Zeichen gegeben. Ursula Haselböck scheint gerade noch das Altargemälde vorzustellen.
Aha, das ist der Beifall für Ursula Haseberg. Und Sie hören es im Hintergrund, die Musikerinnen und Musiker stehen direkt neben mir. Nutzen die Gelegenheit, noch ein letztes Mal zu stimmen. Und treten nun auf. Die Geigerinnen Julia Fischer, Lena Neudauer, Valerie Steentgen und Eva Savaro, die beiden Bratscher Nils Mönkemeyer und Wen Chao-Zheng und die Cellisten Maximilian Hornen und Benjamin Niffenegger. Sie beginnen ihr Konzert mit Felix Mendelssohn Bartholdys Streichoktett S-Dur Opus 20, live zeitversetzt aus der Heiligen Geistkirche in Wismar, heute im ARD-Radio-Festival.

0: Sogar besser als manches andere, das er schon veröffentlicht hatte, fand Felix Mendelssohn im Rückblick seinen jugendlichen Geniestreich, das Oktett S-Dur Opus 20. Und zweifellos war es besser als alle anderen wenigen Beiträge zu dieser Gattung bis dahin. Zugleich wurde dieses Oktett zum Vorbild und zur Inspiration für kommende Generationen von Komponisten. Ein Beispiel werden wir später noch hören im ARD-Radio-Festival, heute präsentiert von NDR Kultur, live zeitversetzt aus der Heiligen Geistkirche in Wismar. 8 Musikerfreunde rund um die Geigerin Julia Fischer haben sich für diese Aufführung bei den Festspielen Mecklenburg-Vorpommern zusammengetan. Lena Neudauer, Valerie Stinken und Eva Savaro spielen ebenfalls Geige. Nils Mönkemeyer und Wenchao Zheng Bratsche sowie Maximilian Hornung und Benjamin Niffenegger Cello. Ein paar Sätze zu den Künstlerbiografien habe ich Ihnen ja schon erzählt. Und wer heute Abend hier vor Ort ist, sieht die Damen in Abendkleidern in verschiedenen Rotschattierungen, die Herren etwas schlichter in schwarzen Hemden und Hosen. Sie sitzen unmittelbar vor dem Altar im Halbkreis. Ein Podium sorgt für bessere Sichtbarkeit und die Mikrofonständer für den guten Ton. Der Schauplatz ist bemerkenswert. Die Heiligen Geistkirche war schon ab Mitte des 13. Jahrhunderts der Vorläufer eines Spitals, wo Kranke und Bedürftige versorgt und gepflegt wurden. Im Langhaus waren sie in Zellen untergebracht, zur Kirche hin offen, sodass sie an den Messen teilnehmen konnten. Auch Pilger und andere Reisende kamen im Mittelalter hier unter. Heute fällt die Kirche neben ihren Schwestern, St. Georgen und St. Marien, kaum auf. Ein schlichter, einschiffiger Backsteinbau. Im Wesentlichen aus dem 14. Jahrhundert, ohne Turm, nur mit einem kleinen Dachreiter. Dafür ist im Innenraum aber die Holzbalkendecke kunstvoll im barocken Stil bemalt, mit Szenen aus der biblischen Geschichte. Ein toller Blickfang über den weiß getünchten Ziegelwänden. Von den 600 oder 700 Jahre alten Fresken sind nur noch wenige Spuren übrig geblieben. Wir sind hier in der Nordkapelle, die ursprünglich mit dem Chor durch 2 offene Arkaden verbunden war. Heute sind sie zugemauert. Und hier erwarte ich nun die Musikerinnen zum Pausengespräch. Musik. 25 Minuten Zeit haben wir nun. Wer kann, geht nach draußen, um den halbwegs milden Juliabend in Wismar oder anderswo zu genießen. Im Radio nutzen wir diese Pause für nicht nur einen, sondern mehrere Blicke hinter die Kulissen. Meine Gäste, ich freue mich, der erste von Ihnen ist schon eingetroffen, sodass ich Sie auch nicht weiter mit Daten und Fakten über die Kirche zu überhäufen brauche. Wir haben hier 3 Plätze mit Mikrofonen vorbereitet. Wenn ich Sie nicht direkt anspreche, seien Sie bitte einfach so nett und geben mir ein Zeichen, wenn Sie auf eine meiner Fragen antworten möchten. Zur Linken sitzt Nils Mönkemeyer, der Bratscher, mir gegenüber Julia Fischer, die Geigerin. Und der Cellist Maximilian Hornung bringt gerade noch sein Instrument in Sicherheit. Aber wir fangen vielleicht einfach schon mal an, wenn Sie mögen. Verglichen mit anderen deutschen Teenagern haben Sie wahrscheinlich mit 16 musikalisch schon einiges geleistet. Aber die Tatsache, dass Felix Mendelssohn dieses Oktett mit 16 geschrieben hat, bringt einen trotzdem noch zum Staunen, oder?
1: Naja, auf jeden Fall jederzeit. Mendelssohn war ein sogenanntes Wunderkind. Er hat sehr, sehr früh angefangen zu komponieren und er hat sehr, sehr früh schon Meisterwerke geschrieben. Auch es gibt das D-Moll-Violinkonzert. Das hat er, glaube ich, mit 12 oder 13 geschrieben. Und das Doppelkonzert für Geige und Klavier gibt es auch und Streichersymphonien. Und dieses Streichoktett ist tatsächlich das erste, was man als echtes Meisterwerk von ihm schon bezeichnen kann. Aber also das lässt einen nur staunend zurück, dass man das mit 16 machen kann.
0: Sie waren, das habe ich noch gar nicht erwähnt, mit diesem Programm auch vor 2 Tagen schon bei einem anderen Festival am Tegernsee zu Gast, verglichen mit Wismar, also für die meisten von Ihnen eine Art Heimspiel. 2 Auftritte in dieser Konstellation mit einer Formation, die doch eigens dafür gegründet wurde. Wie sind Sie so schnell zum Oktett zusammengewachsen?
2: Besser 2 als 1 Konzert, würde ich sagen. Ist immer schön, wenn man es mehrmals spielen kann. Wir haben alle schon auf verschiedenste Arten zusammengespielt. Also wir kennen uns alle sehr gut und da findet man natürlich sehr schnell zusammen dann. Und man muss auch sagen, dass das Mendelssohn-Oktett und inzwischen auch das Enescu-Oktett quasi schon zu so einem Standard gehört. Also wir haben das alle schon in anderen Konstellationen gespielt. Fast alle, nicht ganz alle, weiß ich jetzt nicht genau. Die allermeisten von uns. Durchaus haben wir intensive Probentage gehabt, aber das ist einfach auf Grundlage dessen, dass wir auch alle gute Freunde sind, natürlich sehr einfach möglich.
0: Sie, Frau Fischer, und Ihr Partner Benjamin Niffenegger haben im Sommer, den Sommer in der Schweiz begonnen, mit einem eigenen Festival in Boswil. Du warst da auch schon zu Gast, Nils. Was verbirgt sich hinter dem Motto Musik ganz nah erleben?
1: Also ich muss ehrlicherweise zugeben, dass ich mit den Titeln nicht so viel zu tun habe. Benny und ich machen zusammen das Programm und genießen das sehr, dass wir unsere Freunde nach Boswil einladen können und dass wir dort miteinander musizieren können. Und wir haben auch dort das NSQ-Oktett schon aufgeführt vor 2 Wochen. Wir genießen einfach die Zeit mit unseren Freunden, dass wir dort uns auch austauschen können, dass wir nicht nur miteinander ein Konzert spielen und dann geht jeder wieder seine Wege, sondern man hat ein bisschen mehr Zeit. Man kann auch mal 2, 3 Gespräche führen, wo es nicht um Musik geht oder wo man auch einfach wie dieses Jahr die Fußball-WM guckt und jeder ist für ein anderes Team. Also das war natürlich schon sehr lustig.
0: Zustimmendes Nicken von links, Nils Mölkemeier.
3: Ja, ich finde, es gibt nichts Schöneres, als unter Freunden Musik zu machen. Das ist einfach, da fließt alles besser. Und ich habe vor allen Dingen immer das Gefühl von unbegrenztem Vertrauen. Und das ist was ganz, ganz Besonderes und Schönes.
0: Herr Hornung, Ihr Baby sind die Traunsteiner Sommerkonzerte. Was reizt so viele ausübende Musiker, noch ein weiteres Festival zu gründen, was bei aller Begeisterung für das Zusammensein mit Freunden ja auch mit viel Arbeit, mit Verantwortung und mit dem ganzen Finanzgedöns verbunden ist?
2: Nun ja, weil man da einfach machen kann, was man selber will. Ganz einfach erklärt. Eben, wie Julia und Nils schon gesagt haben, es ist einfach schön, wenn man seine Freunde um sich scharen kann, mit denen man Musik machen kann. Das ist einfach das Allerbeste. Und eben, wie gesagt, auch die Zeit dann neben dem Musikmachen auch mit seinen Freunden verbringen kann. Weil wir sind so viel unterwegs und man sieht sich dann doch so selten, dass es doch dann mal schön ist, wenn man so einen Fixpunkt hat. Aber natürlich, mich reizt auch das Programmatische an so einem Festival. Einfach Stücke ausdenken zu können und Stücke kombinieren zu können, auch mit bestimmten Musikern zu kombinieren, macht einfach wahnsinnig viel Spaß. Und die Traunsteiner Sommerkonzerte sind ja quasi bei mir vor der Haustür, also ich wohne da nicht weit davon entfernt und deswegen ist es sozusagen ja quasi mein eigenes Festival zu Hause, in dem ich mich sozusagen austoben kann.
0: Ich habe mal ein bisschen im Programm geblättert. Da ist ein Konzert in einer ziemlich verrückten Besetzung, Dvořáks Cellokonzert und die Sinfonie aus der Neuen Welt mal ganz anders.
2: Richtig, ja. Wir haben dieses Jahr das Thema Echt und es geht da sehr viel natürlich um Authentizität. Und dieses Konzert soll sozusagen einen Gegenpol darstellen, sozusagen mit dem Titel Bearbeitung oder Original. Und das ist ein Programm, welches wir schon öfters tatsächlich gespielt haben, sogar auch in Boswil schon. Das ist eigentlich aus der Pandemie heraus entstanden. In der Zeit wurden ja sehr viele groß besetzte Werke klein gemacht, so klein wie möglich. Und Paul Hanschke, der auch im Ensemble mitspielt, hat beide Werke bearbeitet. Das ist so ein Hobby von ihm und hat das während der Pandemie gemacht. Und wir haben das während der Pandemie dann auch zum ersten Mal gespielt und dann festgestellt, das ist eigentlich ein Riesenerfolg. Es funktioniert wahnsinnig gut. Man hat vielleicht nicht alle Möglichkeiten wie mit einem großen Symphonieorchester, aber andere Möglichkeiten. Und das war eigentlich ein längerer Wunsch, dass wir das natürlich auch in Traunstein einmal machen müssen. Und jetzt passt es natürlich dieses Jahr mit dem Thema so wunderbar.
0: Ja, nicht, dass die Konzertveranstalter jetzt alle auf dumme Gedanken kommen. Es geht auch preiswerter. Man muss kein ganzes Sinfonieorchester einladen. Es reichen auch 6 Celli.
2: Die sind sehr teuer.
0: Nils, kommen wir zu deinen Verrücktheiten oder Projekten. Du wirst ja erstmal den August noch bei den Festspielen Mecklenburg-Vorpommern verbringen. Aber du hast mir letzten Sommer schon erzählt, dass dich ein Thema sehr umtreibt, nämlich die Musikvermittlung. Gerade im Hinblick auf die kommenden Generationen über den traditionellen Konzertbetrieb hinaus. Bist du da schon ein bisschen weiter gediehen?
3: Ja, also im Moment arbeite ich an einem Projekt mit meinen Studierenden zusammen, wo wir in soziale Einrichtungen gehen und es ist eine Kooperation mit verschiedenen größeren Institutionen angedacht, wo wir die Wirkweise von Musik wissenschaftlich erforschen wollen, damit wir also die Konsumentinnen und Konsumenten, die heute über Streaming hören, aber nicht unbedingt wissen, wen sie da hören, dass die zum Beispiel sagen können, okay, wenn ich mir diese Sarah Born von Johann Sebastian Bach anhöre, wissenschaftlich erwiesen, entspannt mich das und darum höre ich das jetzt und vielleicht auf diesem Wege kann man die Leute einholen, die jetzt sich im Moment noch bei Ave Maria Playlists bewegen.
0: Ja, vielleicht.
3: Mal sehen.
0: Zum Thema Musikvermittlung können Sie auch einiges sagen. Frau Fischer, Sie haben sich ja einen ganz eigenen Weg dafür überlegt, schon vor Jahren, und zwar Ihre Musik in einem Club zu verbreiten. Wie funktioniert das?
1: Naja, das im Prinzip funktioniert es so, dass alles, was es von mir mehr oder weniger gibt, sich dort halt befindet, dass die Leute auch nicht suchen müssen auf den verschiedenen Plattformen, sondern sie können sich einfach bei meiner Webseite anmelden und finden dann dort alles, was es an Aufnahmen von mir gibt, aber nicht nur die CD-Aufnahmen, sondern vor allem auch dann auch die Konzertaufnahmen von die Live-Konzertmitschnitte, was gerade passiert ist. Also jetzt habe ich in Boswil zum Beispiel die 24 Capricen gespielt von Paganini an einem Abend. Diese Aufnahmen wird man auch in dem Club dann finden können. Also ich lasse dann vor allem Live-Mitschnitte dort auch veröffentlichen. Und ja, dadurch bin ich natürlich auch nicht davon abhängig, welche CD-Firma was möchte oder was verlangt oder welches Jubiläumsjahr gerade ist, sondern kann das einfach so gestalten, wie ich selber gerne möchte.
3: Aber Sie möchten bekommt man Julia Fischer ganz exklusiv.
0: Ja, ganz exklusiv. Insofern, dass Sie ja auch so ein bisschen einen Blick hinter die Kulissen erlauben, in die Art, wie eine Musikerin arbeitet, Einblicke gewähren möchten.
1: Ich glaube, dass es fürs Publikum interessant ist. Wir machen zum Beispiel in Boswil auch öffentliche Proben. Jeder, der möchte, kann bei uns zuhören. Ich finde persönlich in meinem Leben die Probenarbeit eigentlich die interessanteste Arbeit. Also ich habe den Austausch mit Kollegen wahnsinnig gerne. Ich höre mir gerne die Meinung der Kollegen an, andere Ideen, werde inspiriert. Man kann Dinge ausprobieren und das ist für mich tatsächlich der schönste Moment, der Moment, wo ich am glücklichsten bin, wenn ich in der Probe bin und man sich nach einer neuen Möglichkeit sucht, nach neuen Wegen sucht oder einer neuen Interpretation. Und das, also das ist das, was mir am meisten Spaß macht. Und ich glaube, das ist auch etwas, was fürs Publikum wirklich interessant ist.
0: Und diese Idee, die Sie anfangs hatten, dass sich tatsächlich eine Gemeinschaft von Menschen in diesem Club bilden sollte, hat die funktioniert?
1: Also da weiß ich ehrlich gesagt jetzt nicht so wahnsinnig viel darüber. Es gibt immer natürlich bei jedem Konzert immer wieder Leute, die kommen und dann sagen, sie sind in meinem Club und freuen sich dann und dass sie mir das sagen können. Und ich rede dann mit denen und freue mich dann auch darüber. Und ja, also insofern ja, gibt es die Gemeinschaft natürlich schon.
0: Gleich im zweiten Teil steht das monumentale Streichoktett von Georges Enescu auf dem Programm. Und weil Sie es ja nochmal im September spielen werden, Herr Hornung, bitte ich Sie als Ersten was zu sagen.
2: Tatsächlich genau das gleiche Programm wie heute Abend auch für den Eröffnungsabend in Traunstein, wofür ich eigentlich auch die gleiche Besetzung haben wollte, aber es war irgendwie terminlich nicht möglich. Ja, da freue ich mich sehr drauf. Muss ich weniger üben.
0: Ja, unser Publikum freut sich bestimmt auch sehr drauf, aber dieses Stück verdient es, dass man noch ein paar Sätze darüber sagt, weil es ja doch ungewöhnlich ist.
2: Es ist ungewöhnlich, ja. Es ist unglaublich komplex, es ist unglaublich dicht geschrieben. Es ist, glaube ich, auch ein Frühwerk, ne? Er war, glaube ich, 19 war er. Und es ist einfach unglaublich, dass jemand mit 19 so eine Reife hat, was ich vor allem ganz, ganz interessant finde. Es muss zu dieser Zeit irgendwie eine universale Musiksprache gegeben haben, weil er sehr viel aus zum Beispiel Verklärte Nacht zitiert und nicht wirklich direkt zitiert, aber es gibt sehr starke Anklänge und meines Wissens kannte er die Verklärte Nacht. Die gab es zwar schon, aber der kannte sie nicht. Also da gab es keinen Kontakt zwischen den beiden Komponisten. Und das finde ich schon sehr interessant, weil das gibt es in verschiedenen Epochen, solche Phänomene. Gibt es zum Beispiel auch dann später in Russland, in der Sowjetunion, in den 60er Jahren und so. Es gibt auch ganz viele zwischen verschiedenen Regionen Gemeinsamkeiten von Komponisten, die wirklich nachweislich keinen Kontakt hatten zu dieser Zeit. Das ist wirklich sehr spannend. Und ganz einfach mit 19 Jahren so ein komplexes Werk, das ja, glaube ich, auch im Anklang an das Mendelssohn-Oktett oder mit der Idee, sowas zu schreiben, wie das Mendelssohn-Oktett entstanden ist, zu kreieren, ist schon wahnsinnig, wahnsinnig beeindruckend. Und ich finde es ganz interessant in der Probenarbeit, wie wir versucht haben, wirklich diese Vielschichtigkeit, diese verschiedenen Stimmen, Hauptstimme, Nebenstimme, ganz wie in Verklärter Nacht auch, von Schönberg, das rauszuarbeiten. Und dann gibt es sehr viel Begleitmaterial, was eigentlich nur so Füllmusik ist sozusagen. Also es ist eine sehr reiche Musiksprache, glaube ich.
0: Und die beiden Bratschen sind ja in diesem Stück keineswegs nur irgendwelche in der Mittelstimme dahin schrummelnden Instrumente, sondern ganz wichtige Protagonisten.
3: Also ich hoffe, dass wir bei Mendelssohn auch mehr getan haben als geschrummelt.
0: Jetzt war es ganz schlecht von mir.
3: Nein, ich weiß. Also das ist, ich finde ganz faszinierend daran, das hat einerseits was von der großen Sinfonie und gleichzeitig gibt Und das passiert eben bei einem so einem großen Ensemble nicht so oft. Es gibt, jeder hat irgendwie seinen Platz. Also jeder hat einen Moment und jede Stimme kommt einmal, hat einen glänzenden, wunderschönen Moment. Und dann benutzt er quasi diese Wucht der 8 Streicher, um zu so einem fast rauschhaften Ende zu kommen, was irgendwie nochmal diese sterbende Romantik nochmal einmal hochbeschwört. Also das finde ich so reizvoll an diesem Stück, weil es diesen Umbruch hat. Man sagt wirklich einer Epoche zu Ende und etwas Neues bahnt sich heftig an und genau in diesem Spannungsfeld bewegt sich dieses Stück.
0: Das werden wir in ein paar Minuten hören können. Wenn 8 Geigerinnen, Bratscher und Cellisten zusammenkommen, dann bietet es sich ja auch an, über die Instrumente zu sprechen, umso mehr, als ich gleich mit einer Geigenbauerin sprechen werde. Nils, du durftest anfangs auf einer historischen italienischen Bratsche spielen, geliehen natürlich, hast dich dann aber ganz schnell bekehren lassen zu modernen Instrumenten. Warum?
3: Also ich bin der Meinung, dass bei Bratsche es ist ein bisschen ein Sonderfall. Wir haben keine festgelegte Größe, sondern die das kommt historisch aus der Barockzeit, wo man Tenor und Altbratsche hatte. Also der Größenumfang kann sehr stark variieren. Und die Bauweise war damals aber noch so, dass es wirklich als ein Orchesterinstrument gedacht war oder für Kammermusik. Und heute bin ich der Meinung, dass im Geigenbau sehr viele neue Ideen entstehen, wie man die Bratsche noch besser zum Klingen bringen kann. Und deswegen gibt es sehr wenig historische Instrumente, die so gut sind wie viele heute gebaute Instrumente. Das ist meine Meinung dazu.
0: Herr Hornung, Sie halten es weiterhin mit den alten Italienern?
2: Ich habe auch ein neues Instrument, ja. Also ich habe sowohl ein altes italienisches als auch ein neues, aber das alte italienische habe ich schon sehr lang, schon seit fast 25 Jahren. Und das ist tatsächlich auch mein Hauptinstrument. Aber die neuen Instrumente haben auch ganz interessante Qualitäten. Es ist vielleicht jetzt nicht so speziell wie bei der Bratsche, aber es ist interessant, ein neues Instrument in den Anfangsjahren zu begleiten und zu entdecken und die Entwicklung mitzuerleben oder die Entwicklung auch selbst in das Instrument hineinzugeben. Das Instrument passt sich ja immer auch ein bisschen an den Spieler an oder der Spieler kann das Instrument so ein bisschen erziehen und umgekehrt auch. Das finde ich bei meinem modernen Instrument wirklich ganz, ganz, ganz, ganz faszinierend und ich spiele es tatsächlich auch regelmäßig und für manche Sachen, darf ich jetzt nicht laut sagen, weil mein altes hier nebendran zuhört, für manche Sachen funktioniert es tatsächlich auch ein bisschen besser.
0: Auch Sie haben die Wahl, Frau Fischer, zwischen einem alten italienischen, Guadagnini sogar, und einem modernen. Wonach wählen Sie, welches Sie wann einsetzen?
1: Ja, der lustige Fall ist, dass ich tatsächlich heute eine Nicolas Lupeau spiele.
0: Noch was
1: Die habe ich dieses Jahr gekauft. Das ist eine französische Geige von 1789. Und ich probiere sie sozusagen jetzt auf dieser Tournee das erste Mal so richtig aus und habe wahnsinnigen Spaß dran. Ich habe auch eine moderne Geige von Philipp Augustin, genau wie die Bratsche von Nils Mönckemeyer. Und Jean-Baptiste Guadagnini von 1742 ist mein Hauptinstrument, mit dem ich am meisten spiele. Ich bin nicht so ein großer Freund davon, über alte und neue Geigen zu sprechen, weil eigentlich gibt es gute und schlechte Geigen. Und ich habe bei der modernen Geige, die ich spiele, von Philipp Augustin, überhaupt nicht den Gedanken, dass es jetzt eine neue Geige ist. Ich habe nicht den Eindruck, dass das irgendein Qualitätsmerkmal oder auch ein Makel ist, dass das eine neue Geige ist, sondern es ist einfach eine gute Geige. Und sie macht Spaß zu spielen. Und die Guadagnini und die haben natürlich auch ihre unglaublichen Stärken und jede Geige hat auch irgendwo wahrscheinlich die eine oder andere Schwäche, aber ich glaube, das liegt dann auch wirklich am Spieler, das Instrument einfach kennenzulernen und das Instrument, wie Max gesagt hat, auch ein bisschen zu erziehen. Also man kann mit einem Instrument, wenn man daran arbeitet, schon sehr viel, man kann daran sehr viel verändern. Man kann alleine durch Intonation, wie sich die Obertöne übereinander legen, eine Geige wirklich zum Schwingen bringen oder halt auch nicht. Und es ist sehr lustig, wenn jemand anderer meine Geige spielt und ich kriege sie nach einer Woche zurück, dann spüre ich das extrem. Ich habe dann wirklich, muss ich 2-3 Tage richtig üben.
2: Geht mir auch so, ja.
1: Ja,
2: ich kenne es.
1: Ja.
0: Darüber möchte ich gleich auch noch mit der Geigenbauerin Dorte Weishaupt-Moinian aus Neumädeln bei Schwerin sprechen, die sich schon ganz dezent hereingeschlichen hat. Ihnen dreien vielen Dank, Julia Fischer, Nils Mönckemeyer und Maximilian Hornung und aufregende musikalische Erfahrungen bei Georges Enescu gleich im zweiten Teil. Vielen Dank.
3: Dankeschön.
1: Dankeschön.
0: So, wir müssen gerade hier ein bisschen tauschen. Die Kapelle ist eigentlich nicht als Moderationsplatz gedacht, aber so funktioniert es sehr gut. Einen guten Abend auch Ihnen, ja. Frau Weishaupt.
4: Guten Abend.
0: Sie bauen seit ungefähr 35 Jahren Geigen, Bratschen und Celli. Sie haben eine wunderbare Arbeit und vor allem einen wunderbaren Arbeitsplatz. Was sehen Sie, wenn Sie aus dem Fenster schauen?
4: Also da sehe ich die Mecklenburger Landschaft. Und das habe ich mir auch ganz bewusst ausgesucht, weil ich komme eigentlich aus Hamburg und habe da anfangs gearbeitet und da war einfach keine Ruhe zum Neubauen. Und wenn man neu baut, dann braucht man schon ein paar Stunden wirklich intensive Konzentration, um dabei zu bleiben, um dem Instrument wirklich so den Schliff zu geben.
0: Wie sieht denn Ihr Arbeitsplatz aus?
4: Also ich habe einen alten Bauernhof damals gekauft und habe den Heuboden ausgebaut als Werkstatt. Also es ist ein richtig schön großer Raum mit viel Holz und ja, da haben einfach auch die Geigen Platz zu hängen und die Celli zu stehen.
0: Und da hantieren Sie mit ganz faszinierenden Instrumenten, die zum Beispiel Stimmsetzer, Wirbelschneider, Adergraben, Ausheber oder Fughobel heißen. Sehen Sie sich als Handwerkerin, als Kunsthandwerkerin oder doch als Künstlerin?
4: Ja, das ist so ein kleiner Kampf. Also was ist der Geigenbauer? Also in erster Linie muss er einmal Künstler sein, weil er hören muss, was er in die Geige oder in das Holz reinbringen möchte. Das ist ja ganz wichtig, das ist die Ausgangsposition. Und dann muss er handwerklich begabt sein. Also ich sehe den Geigenbauer eher als Künstler.
0: Und wie gut muss oder sollte man als Geigenbauerin selbst Geige und dann eigentlich auch Bratsche und natürlich Cello, was wieder was ganz anderes ist, spielen können, um zu wissen, was man da tut?
4: Also man muss schon ziemlich gut spielen können, um das nachzuvollziehen, was der Geiger oder was die Musiker wollen. Julia Fischer hat das vorhin angesprochen. Man kann sehr, sehr viel machen mit einem Instrument im Nachhinein. Wenn es ein gutes Instrument ist, kann man das Instrument so mit Steg und Stimme modulieren, würde ich mal sagen, anpassen, regulieren, dass das dem Musiker passt. Und das muss man nachvollziehen können. Also man muss verstehen, welches Vokabular die Musiker benutzen, um das dann umsetzen zu können.
0: Sie haben ja eben ein bisschen mitgehört, was die drei Musiker erzählt haben. Auch darüber, wie man sich ein Instrument erzieht oder wie man sich an es herantasten muss. Wie viel können Sie denn im Grunde maßgeschneidert für jemanden arbeiten, damit dieses Herantasten und Erziehen funktioniert?
4: Ja, also wenn ich einen Auftrag bekomme, dann höre ich mir den Musiker erstmal an und verbringe eine Zeit mit ihm, besuche Konzerte und dann stellt sich schon mal raus, was er möchte. Und dann ist es doch eine enge Zusammenarbeit bei einem Auftrag. Und dann kann ich schon darauf eingehen von Anfang an. Also von der Holzwahl aus, von der Lackierung, letztendlich dann auch zum Schluss mit Saiten und Steg und Stimme.
0: Ihre Tochter Laura ist ja, glaube ich, tatsächlich Cellistin geworden und stellvertretende Cellistin an der Oper in Zürich mit einem von Mama gebauten Instrument.
4: Ja, sie hat auch zwei Instrumente. Also sie hat ein altes und ein neues. Und je nachdem, welche Anforderungen gestellt werden, nimmt sie dann, wechselt sie das Instrument auch. Sie hat noch ein Barockinstrument von mir und ja, das wurde vorhin schon erwähnt, dass so ein neues Instrument hat einfach so andere Features als ein altes und man muss sich da einfuchsen. Und bei dem neuen Instrument ist der Vorteil, dass man tatsächlich noch was raufdrücken kann, sozusagen als Musiker.
0: Aber die Alten sind ja mit einer unglaublichen Aura umgeben und Sammler sind ja bereit, mehrstellige Millionenbeträge dafür zu bezahlen. Woher kommt denn diese Aura?
4: Naja, das ist eigentlich ein Kunstobjekt. Das ist mit der neuen Geige noch nicht so. Ne? Das ist eine Antiquität. Und eine Antiquität hat ihren eigenen Wert. Und das entsteht natürlich durch die Versteigerung über die Jahrhunderte. Ne? Und die Instrumente, jetzt nehmen wir mal Stradivari, den bekanntesten, die sind immer liebgewonnen. Die hat man durch all diese Kriege immer mit sich geschleppt, in dem Bunker, mit im Tross gehabt. Also, oder die wurde nach Hause geschickt, weil es brenzlig wurde. Diese Instrumente haben alle eine wirklich eigene Geschichte. Und man hört es auch. Also die Musiker, die darauf gespielt haben, haben auch ihren Stempel hinterlassen. Entweder mit irgendwelchen Rissen, ja, oder sie sind zum Geigenbauer gegangen und haben gesagt, ich möchte hier einen anderen Bassbalken. Ja, das hat alles das Instrument geformt. Ne, also jeder Riss hat eine Konsequenz. Und das hört man heute noch.
0: Und was ist dran an diesen Geschichten, dass das Holz unbedingt in einer Januar, weiß nicht, Neumondnacht geschlagen werden muss und dann möglichst noch in der venezianischen Lagune 15 Jahre lagern muss, damit es besonders schön schwingt und klingt?
4: Ja, das ist wirklich sinnvoll, weil das hat man früher getan. Also früher war man darauf angewiesen, dass man das Holz zum richtigen Zeitpunkt schlägt. Und zwar gab es zwischen den Häusern Feuerwände, die dann nicht gebrannt hat. Oder man hat für die Fensterkreuze besonderes Holz genommen und so auch für den Geigenbau. Und man braucht tatsächlich, wenn das zum richtigen Mond geschlagen wird, braucht man nicht so lange warten, bis es trocknet. Also ich brauche jetzt keine 40 Jahre warten, ne? Weil mein Holz ist zum richtigen Zeitpunkt geschlagen. Ich kann also schon nach 10 Jahren anfangen, damit zu bauen.
0: Und woher bekommen Sie Ihr Holz?
4: Also das habe ich selber schlagen lassen, bin selber nach Italien gegangen, habe mir es selber ausgesucht in den Wäldern, ja.
0: Das heißt, Sie sehen einen Baum und ahnen, das könnte ein Cello werden?
4: Ja, genau. Also das ist der Idealfall, dass man mit dem Förster dann durch den Wald geht und man hat tatsächlich dann so einen großen Prügel dabei und kann diese riesigen Bäume schon anschlagen. Also da hört man tatsächlich schon, wie die Frequenzen schnell nach oben gehen. Noch besser ist, wenn der Baum liegt.
0: Sie sind ja Mitglied der Arbeitsgemeinschaft Klanggestalten, die vor fast 30 Jahren gegründet wurde, um den Austausch von europäischen Geigen- und Bogenbauern zu fördern. Was nehmen Sie aus dieser Arbeitsgemeinschaft mit?
4: Also was ich mitnehme, ist erstmal eine Freundschaft und dann auch eine Ehrlichkeit, eine Offenheit, über in Anführungsstrichen Geheimnisse zu reden. Und das bringt uns enorm schnell weiter in der Qualität. Dadurch, dass wir wirklich, ich würde mal sagen, international zusammenarbeiten, können wir einfach mit einem Leben viel mehr schaffen als früher ein Geigenbauer, die ja wirklich Geheimnisse gehütet haben.
0: Gleich geht unsere Live-Übertragung mit gar nicht so geheimnisvollen, sondern ganz wunderbar klingenden Instrumenten weiter. Deswegen entlasse ich Sie jetzt mit vielem Dank, Dorte Weishaupt-Moinian. Die nächste Ausstellung der Gruppe Klanggestalten findet am 30. Oktober und 1. November in Berlin statt. Da können Sie dann ausgiebig Geigen, Bratschen, Celli und Kontrabässe und deren Bogen anschauen, anhören und selbst ausprobieren. Das Konzert im ARD-Radio-Festival kommt heute vom Norddeutschen Rundfunk. Mit Musik vom 16-jährigen Felix Mendelssohn hat es begonnen. Mit dem 19-jährigen Georges Enescu geht es in den zweiten Teil. Und dafür sind jetzt auch wieder unsere Hörerinnen und Hörer aus Italien zu uns gestoßen und die aus Rumänien. Für sie folgt so etwas wie ein Heimspiel. Schließlich war Enescu der berühmteste rumänische Komponist, auch wenn er einen Großteil seines Lebens in Frankreich verbracht hat. Bereits mit 14 ging er ans Pariser Konservatorium. Vorher hatte er schon ein paar Jahre lang in Wien Geige und Komposition studiert und Konzerte gegeben. Der umstrittene Begriff Wunderkind dürfte in seinem Fall also wirklich angebracht sein. In seinem Streichoktett aus dem Jahr 1900 verband er französische und rumänische Einflüsse, fand aber trotzdem schon einen ganz individuellen Stil. Und das Ergebnis hören Sie gleich. Das Werk dauert etwa 40 Minuten und sprengt damit fast schon den kammermusikalischen Rahmen. Und wie bei Mendelssohn ist es auch bei Enescu bei diesem einen Streichoktett geblieben. Das Stück klingt stellenweise erstaunlich modern, fast visionär, ist nicht in drei oder vier Sätze unterteilt, sondern entwickelt sich organisch wie ein langer, höchst kunstvoll komponierter Sinfoniesatz. Seinen Interpreten gab Enescu im Vorwort die Empfehlung mit, man sollte bei der Aufführung nicht allzu sehr auf gewissen kontrapunktischen Kunstgriffen beharren, um den wesentlichen thematischen und melodischen Elementen Raum zur Entfaltung zu lassen. Sie hören den Beifall. Hier kommen wieder die 8 Musikerinnen und Musiker. Julia Fischer, Lena Neudauer, Valerie Steenken und Eva Savarow Violine, Nils Mönkemeyer und Wenjiao Zheng Viola, Maximilian Hornung und Benjamin Niffenegger Violoncello. Live-Zeit versetzt aus Wismar das Streichoktett C-Dur von Georges Enescu.

Ein Konzert live zu erleben, ist ja immer am schönsten. Aber diese Musik wirkt auch im Radio noch extrem eindrucksvoll. Georges Enescus Oktett C-Dur für Streicher. Begeisterte Applaus und Jubelrufe vom Festivalpublikum in der Heiligen Geistkirche in Wismar. Dieser Applaus gilt je vier Damen und Herren, den Geigerinnen Julia Fischer, Lena Neudauer, Eva Savaro, Valerie Stehnken, den Bratschern Nils Mönkemeyer und Wen Xiaojeng und Benjamin Liefenegger und Maximilian Horner, Cello. Julia Fischer and Friends ist dieses Konzert der Festspiele Mecklenburg-Vorpommern überschrieben. Viele von ihnen sind im süddeutschen Raum tätig, drei lehren an der Musikhochschule in München. Julia Fischer und der Schweizer Benjamin Liefenegger leiten zusammen ein Festival. Sie sind alle miteinander befreundet und musizieren regelmäßig zusammen, allerdings nicht sehr oft in dieser großen Besetzung. Zuletzt war es vorgestern beim Musikfest am Tegernsee der Fall. Heute sind sie bei den Festspielen Mecklenburg-Vorpommern zu Gast. Und wir haben mit den Kollegen vom Bayerischen Rundfunk verabredet, dass NDR Kultur das Konzert aufzeichnet und live zeitversetzt im ARD-Radio-Festival ausstrahlt. Zugeschaltet sind uns auch die RAI aus Italien und Radio Romania. Auch beim Festspiel Frühling Rügen im März, kuratiert vom britischen Bratscher Timothy Ridout, ist dieses selten gespielte Oktett von Enescu aufgeführt worden. Bei uns können Sie es noch auf ndr.de/kultur in der Audiothek hören, sowie demnächst auch das heutige Konzert. Auf der Bühne sind gerade die Blumensträuße überreicht worden. Jetzt ist, Sie hören, es ist ein bisschen lauter geworden. Das liegt daran, dass die acht hier in die Nordkapelle, die Winterkirche, hineingekommen sind, sich gegenseitig in den Armen liegen, sich über dieses überaus erfolgreiche Konzert freuen. Und jetzt holen Beifall und Pfiffe sie noch einmal auf die Bühne. Musik für acht Streicher haben neben Georges Enescu und Felix Mendelssohn zum Beispiel auch Louis Spohr, Max Bruch, Nils Gade, Reinhold Glière und Dmitri Schostakowitsch komponiert. Es gäbe also genügend Material für eine Zugabe, aber dazu braucht es vielleicht noch ein bisschen mehr Beifall.

Genau, sie lassen sich tatsächlich noch ein bisschen bitten. Alle acht mit ihren Instrumenten jetzt wieder hier in der Winterkirche. Der Ballsaal wird lauter, die Rufe von draußen. Kurze Blicke untereinander. Sollen wir nicht? Ach komm, wir gehen noch mal raus. Und jetzt betreten sie noch einmal die Bühne. Julia Fischer, Lena Neudauer, Valerie Stehlken und Eva Savaro, Nils Mönkemeyer, Wen Xiaojing und Maximilian Horn und Benjamin Niffenegger. Und tatsächlich, sie nehmen wieder ihre Plätze an den Pulten ein und verbeugen sich noch einmal. Das sieht nach der Zugabe aus.

0: Nicht Streichoktett, sondern Doppelquartett hat der italienische Komponist Ottorino Respighi dieses Werk genannt. Doppio Quartetto D-Moll. Und die Zugabe war der vierte Satz, Presto Allungherese, also im ungarischen Stil. Hat ein bisschen an die ungarischen Tänze von Brahms erinnert, oder? Sie haben sich also gut vorbereitet auf den nachdrücklichen Applaus des Publikums in Wismar. Julia Fischer und ihre Freunde Lena Neudauer, Valerie Stehnken, Eva Savaro, Nils Mönkemeyer, Wen Xiaojing, Maximilian Hornung und Benjamin Niffenegger. Auch wenn Urlaubszeit ist, nicht für alle beginnen jetzt die Ferien. Zwar machen die Opernhäuser und Orchester nach dem Ende der Saison erstmal Pause, aber die Lücke füllen die vielen Musikfestivals Land auf, Land ab. Für den Bratscher Nils Mönkemeyer stehen im August noch weitere Konzerte bei den Festspielen Mecklenburg-Vorpommern an. Julia Fischer ist nächste Woche gebucht für die Eröffnung der Neuschwanstein-Konzerte, gemeinsam mit der Deutschen Kammerphilharmonie Bremen und dem Dirigenten Omer Meyer-Welber. Wen Xiaojing freut sich auf ein paar Kammerkonzerte beim Festival Begegnungen in Kassel. Und Maximilian Hornung kommt überhaupt nicht zur Ruhe. Bei ihm geht es gleich morgen weiter in Siena. Anfang August fliegt er nach Südkorea und ein paar Tage später ist er in Brüssel und so weiter und so weiter. Auch das ARD-Radio-Festival wird noch ein paar Wochen lang fortgesetzt. Am Sonntag beginnt die große Zeit der Wagner-Fans mit Rienzi live aus Bayreuth. Gefolgt vom Rheingold am Montag, der Walküre am Dienstag, Siegfried am Donnerstag und schließlich der Götterdämmerung am 1. 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Das Kulturradio Ihrer Region oder Ihrer Wahl, NDR Kultur natürlich auch, nimmt Sie dorthin mit. Wir sagen jetzt Tschüss oder Ciao nach Rom und Bukarest und verabschieden uns dann auch vom deutschen Radiopublikum. Gestaltet haben diese Sendung Udo Potratz als Tonmeister, Katja Zeitler und Thomas Ortmann als Toningenieure, Lukas Enke, Tobias Friedrich und Thorsten Brinkmann Technik, Sarah Thiemann Aufnahmeleitung und Christiane Irrgang Redaktion und am Mikrofon. Den Festspielen Mecklenburg-Vorpommern bleiben wir mit NDR Kultur aber noch eine Weile treu, denn unser Zweitkonzert im ARD-Radio-Festival ist eine Aufzeichnung aus Ludwigslust vom 9. Juli. Martin Haselböck, der Vater der amtierenden Festspielintendantin Ursula Haselböck, hat die Mecklenburgische Staatskapelle dirigiert und dabei selbst auch erstmal nähere Bekanntschaften mit den Komponisten Rossetti, Sperger und Ernst von Wandschura geschlossen. Eine ukrainische Sinfonie und ein Kontrabasskonzert mit Zimbal im Orchester. Das sollten Sie sich nicht entgehen lassen. Der Kollege Milat Kupay in Hamburg erwartet Sie schon.
1: Ja, und damit herzlich willkommen zurück zu uns hier im Sendestudio von NDR Kultur. Meine Kollegin Christiane Irrgang hat es gerade gesagt, mit Aufnahmen eines Konzertes der Festspiele Mecklenburg-Vorpommern vom 9. Juli, der Titel Mozarts Zeitgenossen und Ludwigsluster Klassik. Hier spielte die Mecklenburgische Staatskapelle unter der Leitung des Wiener Dirigenten Martin Haselböck die Sinfonie S-Dur von Antonio Rossetti zum Beispiel. Welche Bedeutung hatte Rossetti für Mecklenburg-Vorpommern? Wie kam dieses Werk zustande und was macht es so besonders? Dazu sagte Martin Haselböck auf NDR Kultur.
2: Rossetti war ja zu der Zeit, als er hier engagiert wurde, wahrscheinlich berühmter als Mozart, zumindest in der Gegend, wurde nach Berlin gerufen und man hatte gesagt, er sei sehr leidend aufgrund eines schweren Hustens. Und er kam zurück und schrieb diese Sinfonie. Und wir können annehmen, dass die Sinfonie ganz knapp vor seinem Tod geschrieben ist. Und wir haben ein Mitglied meines Wiener Orchesters, einen Musikwissenschaftler, einen Exilrussen, der Spezialist ist für die Musik aus dieser Zeit. Und der zeigt auch hin auf ein unglaubliches Detail im langsamen Satz. Der langsame Satz ist in F-Moll ganz traurig und plötzlich moduliert er innerhalb von einem Takt nach Fis-Dur. Ja, und ganz unglaublich. Und er schreibt hin Solo. Und plötzlich sind da fünf Takte, die wie aus einer anderen Welt wirken. Und Pavel Servin, dieser Kollege, hat mir gesagt, er ist ganz sicher, das ist der Blick auf den Himmel hier in der Kirche. Und das ist schon die nahende Todesahnung.

0: Applaus für die Mecklenburgische Staatskapelle Schwerin mit der Sinfonie S-Dur von Antonio Rossetti. Und wir kommen jetzt zu einem Komponisten, der 1789 als Kapellmeister an den Ludwigsluster Hof kam, allerdings 2 Jahre später verstarb, Johann Matthias Sperger. Zu seinen Werken gehören unter anderem das Kontrabasskonzert Nr. 4 in F-Dur, das Sie jetzt hören. Solist ist Jan Krikowski, der dieses Stück in der sogenannten Wiener Stimmung aufführt. Aber was ist das eigentlich, die Wiener Stimmung?
1: Heute spiele ich eine Wiener Stimmung, der klingt so. Das ist im Terzen gestimmt. Es ist mit Bünden, mit Darmsaiten und ganz hohe Stimmung. Das ist die höchste Stimmung, was eure Maestro Johann Matthias Sperger hier. Nein, dieses Konzert, was spiele ich heute, 4. Konzert, hat es in Pressburg geschrieben, in Bratislava, heutigen. Und diese Stimmung gehört zu diesen Konzerten. Er hat in dieser Wiener Stimmung das alles gespielt, weil es sind viele unmögliche Doppelgriffe, Terzen, Sechsten, wo man einen modernen Kontrabass sehr schwierig bearbeiten muss oder spielt oder schafft oder gar nicht schafft. Ja? Und dieses Konzert ist in einer speziellen Stimmung ganz hoch in C-Dur. Und C-Dur, F-Dur, das heißt, ich brauche andere kleinere Kontrabass mit kleinerer Mensur, und dass ich das schaffe. Und diese Stimmung ist in Wien sehr bekannt. Und dann alle Kontrabassisten haben das in Wien damals, welche für Solo-Potenzial haben, ja, damals in den 18. Jahrhundert, haben benutzt dieses Wiener Stimmung zum Solo-Spielen.
0: Erklärt Kontrabassist Jan Krikowski. Und Sie werden vielleicht gleich am Anfang des ersten Satzes Klänge hören, die Sie ja nicht, womöglicherweise nicht sofort einordnen können, nämlich die des Zimbals. Dazu nochmal Jan Krikowski.
1: Zimbal, das sollte heißen als Hackbrett, aber in der Slowakei, wir haben nicht so eine gute Hackbrettist, aber wir haben fantastische Zimbalspieler. Mein Schwager, Marcel Kommandant, welcher kennt sich aus mit Stil auch von Klassizismus auf dem Barock oder Rokoko-Zeit zum Beispiel, er kann es fantastisch begleiten. Und in Kapelle, wo Sperger damals in Pressburg gespielt hat, gab es auch eine Hackbrettspieler. Und wir haben das bewiesen, okay, wenn die das im Orchester gehabt haben, wo Sperger war, damals in der Zeit, wir benutzen das auch. Und das passt perfekt. Statt Cembalo sollte auch Cembalo dabei sein, wir haben nicht, aber er füllt das alles wunderbar. Sie werden sich jetzt staunen, er spielt auch Solo mit erster Geige, so virtuose Passagen. Begleitung braucht man, wenn er Kontrabass Solo spielt, als Violone. Solo spielt, begleitet mich und dann wieder kommt und er spielt das mit Celli oder mit Braccio oder mit zweiter Geige. Er hat viele Funktionen heute. Er muss ganze Partitur erkennen. Das ist fantastisch und er kann das. Super.

Musik von Johann Matthias Sperger, sein Konzert für Kontrabass Nr. 4, Solist war Jan Krikowski. Mozarts Zeitgenossen Ludwigs Luster, Klassik, so der Titel des Konzertes hier bei den diesjährigen Festspielen Mecklenburg-Vorpommern, aus dem Sie heute Ausschnitte gehört haben, hier auf NDR Kultur mit der Mecklenburgischen Staatskapelle unter der Leitung von Martin Haselböck. Ja, und soweit die Ausschnitte des Konzertes, die aber noch mit einer Zugabe zu Ende gehen, und zwar mit der Fantasia von Nikolai Matthai mit Geiger Noah Wildschut.

0: Die Gartenmelodie, die Nummer 3 aus den Klavierstücken Opus 85 von Robert Schumann. Das war die Orchesterfassung hier auf NDR Kultur. Ja, und damit kommen wir zum Ende dieser Sendung. Hier geht es gleich weiter mit Jazz, dem zweiten Teil von Flamenco-Skizzen des ARD Radio Festivals 2026. Tschüss.
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2: Um 23 Uhr mit Emily Seidel. An der südfranzösischen Atlantikküste wird die Lage immer dramatischer. Inzwischen mussten sich 110.000 Menschen in Sicherheit bringen. Der Flughafen von Bordeaux musste wegen der starken Rauchentwicklung geschlossen werden. Kai Rienecker mit Einzelheiten zur Lage.
3: Es gibt ein Gewitter, das hier aufzieht, das hoffentlich ein bisschen Regen hier runterbringen wird. Wir haben bisher vor allen Dingen Blitze festgestellt. Und was wir vorher hier gesehen haben am Abend, es ist sehr, sehr dunkel, sehr früh geworden. Wir haben hier wirklich auch einen Ascheregen gehabt. Und diese riesengroße Rauchwolke, die zieht gerade weiter Richtung Bordeaux. Und das sind natürlich nochmal ganz andere Dimensionen dann, wenn es diese Großmetropole erreicht. Deswegen hat der Premierminister auch eine Krisensitzung einberufen und Präsident Macron angekündigt, dass nun auch die Armee herangezogen werden soll.
2: Der Chefankläger des Internationalen Strafgerichtshofs Kahn ist entlassen worden. Das haben die Vertragsstaaten auf ihrer Sitzung im Hauptquartier der Vereinten Nationen entschieden. Kahn waren sexuelle Übergriffe vorgeworfen worden. Aus New York Martin Ganselmeier.
4: Eine Untersuchungskommission der Vereinten Nationen kam zum Ergebnis, dass Kahn sexuellen Kontakt zu seiner Mitarbeiterin hatte, der nicht einvernehmlich war. Der 56-jährige Chefankläger hat die Vorwürfe stets abgestritten. Das Gericht verfolgt Einzelpersonen, die Völkermord oder Kriegsverbrechen begangen haben. Der Brite Kahn war seit 2021 Chefankläger und hatte einen Haftbefehl gegen Israels Präsident Netanyahu beantragt, wegen mutmaßlicher Verbrechen im Gazakrieg. Das Aus für Kahn hat jedoch keine Auswirkung auf diesen Haftbefehl.
2: Die SPD trägt den von Bundeskanzler Merz angekündigten Kabinettsumbau mit. SPD-Generalsekretär Klüssendorf verschickte eine Mitteilung, in der er der Union eine weiterhin verlässliche Zusammenarbeit zusichert. Er gratulierte CDU-Generalsekretär Linnemann zu seiner bevorstehenden Ernennung zum Gesundheitsminister. Die bisherige Ressortchefin Waken wird neue Kanzleramtsministerin. Der Abgeordnete Amthor wird Bund-Länder-Koordinator im Kanzleramt. Nach einem internen Richtungsstreit bricht die rechtskonservative Peace-Partei in Polen auseinander. Der ehemalige Ministerpräsident Morawiecki hat einen Machtkampf mit Parteichef Kaczynski verloren und muss die Partei verlassen. Kaczynski will die Peace weiter nach rechts rücken. Morawiecki hatte einen gemäßigten Kurs gefordert. Der Parteichef forderte daraufhin eine Loyalitätserklärung, die Morawiecki verweigerte. Zusammen mit ihm gehen seinen Angaben zufolge 40 weitere Abgeordnete der Peace. Ob er nun eine eigene Partei gründen will, ließ Morawiecki offen. Das waren die Nachrichten. Und das Wetter in Deutschland in der Nacht meist trocken, Tiefstwerte 16 bis 7 Grad und morgen dann Temperaturen in der Nordhälfte 21 bis 29 Grad und in der Südhälfte 28 bis 33 Grad. Es ist 23.
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5: Flamenco-Skizzen Teil 2. Heute mit Momentaufnahmen der spanischen Jazzszene aus dem kreativen Spannungsfeld von Jazz und Flamenco, die aus der jüngeren Beziehungsgeschichte beider Musikarten stammen. Kreiert von Protagonisten wie Daniel Garcia und Marco Mesquida sowie Protagonistinnen wie Lucia Rey und Maria Toro. Wozu sie ein weiteres Mal ganz herzlich Thomas Haag begrüßt. Den Anfang dabei macht allerdings ein Flamenco-Jazz-Pionier der ersten Stunde, der ein wichtiges Bindeglied zwischen den Generationen darstellt.

Kalima, eine Komposition des Gitarristen Gerardo Núñez, die einen Sandsturm aus der Sahara lautmalt. Im Sommer des Jahres 2000, vom Briten Colin Townes arrangiert, eingespielt mit einer wahren All-Star-Besetzung, bestehend aus Carles Benavent, Jorge Pardo, Chano Dominguez, Michael Brecker und natürlich ihrem Schöpfer Gerardo Núñez. Der seinerzeit sowohl für Reinheitsgebote als auch willkürliche Fusionen in der Musik nicht viel übrig hat. Das Gerede von Fusion und vor allem von der vielbeschworenen Reinheit im Flamenco, der Pureza, ist kompletter Unsinn, schimpfte dann auch der Ausnahmegitarrist, der bereits in den späten 1980er Jahren genau das eindrucksvoll mit seinem Salsa-Flamenco-Jazz-Album Flamencos en Nueva York bewies. Und auch seine federführende Rolle beim mehrfach preisgekrönten und gerade gehörten Projekt Jazzpaña 2 weist den 1961 im südspanischen Jerez geborenen Musiker nicht gerade als Erztraditionalisten bzw. bedingungslosen Fusion-Anbeter aus. Ich glaube nicht an einen Cocktail, in dem die Zutaten zusammengerührt sind, begründet Gerardo Núñez seine grundsätzliche Fusion-Skepsis und fügt hinzu, jeder soll das Besondere, das er besitzt, mit den anderen teilen. Eine Maxime, die Gerardo Núñez durchaus beherzigt, wobei eine besondere Eigenschaft des Jazz, dessen besondere Harmonik nämlich, trotz allem und immer wieder auf ihn abgefärbt hat.

Calle Compañía, der spanische Pianist Daniel García mit einer Reise in die Welt des Flamenco, zusammen mit dem Gitarristen Gerardo Núñez. Flamenco und Jazz sind Brüder, beide haben ähnliche Wesensmerkmale, Selbstausdruck, völlige Hingabe im Moment des Musizierens sowie das tiefe Erleben im Augenblick. So Daniel García, der seit einigen Jahren zusammen mit dem Bassisten Rainier Elizard und dem kubanischen Schlagzeuger Michael Oliveira ebenso lebendige wie feingewobene Adaptionen spanischer Tradition kreiert. Adaption, die er mit musikalischen Skulpturen in Echtzeit vergleicht. Auf seinem 2021 veröffentlichten Album Via de la Plata sind diese gewissermaßen zu historisch vorgeprägten musikalischen Wesen geworden, die durch ihr vielfältiges rhythmisches und motivisches Gefüge immer wieder neue Gestalt annehmen. Und das vielfach mit prominenten Gästen, wie dem Trompeter Ibrahim Malouf.

0: Canción del Fuego Fatuo, Ibrahim Malouf und Daniel Garcia mit dem Lied vom Irrlicht aus dem Ballett Der Liebeszauber von Manuel de Falla. Manuel de Falla, der ein großer Förderer des Flamenco war und bereits in den 1920er Jahren Flamenco-Wettbewerbe veranstaltete. Zusammen mit dem 1936 von spanischen Faschisten ermordeten Dichter Federico García Lorca. Für den 1987 geborenen katalanischen Pianisten Marco Mesquida ist Manuel de Falla der am meisten französische Komponist unter den Spaniern, so wie für ihn Maurice Ravel der meisten spanische unter den französischen Impressionisten ist. Geboren und aufgewachsen ist Marco Mesquida auf der Baleareninsel Menorca, wo er immerhin die ersten 18 Jahre seines Lebens verbrachte. Für ihn ein hochentspannter Aufenthaltsort inmitten großartiger Natur, der bis heute auf sehr positive Weise nachwirke.
1: During that years I was in a very relaxed place, full of nature, connected to nature. I was always connected to the mountains, to the sea, to the beach, to the sky, the beautiful atmosphere. So this relax in my life still is, I think, in my music, and still is in my way of like a human being, and it still is in my way of feeling and to wish the world in a good way, no?
0: Positive Nachwirkungen bis heute, und das trotz der vielen Reisen in viele stressige Metropolen. In großstädtische Energie, die sich ebenfalls in Marco Mesquidas Musik wiederfindet. Jazz-Nervosität sozusagen, die bei ihm, der seit 2005 in Barcelona lebt, zusammen mit seiner mediterranen Gelassenheit zu einer ganz eigenen Mischung gerät. Zwar betrachtet er sich durchaus als Jazzmusiker, jedoch als einer, der im 21. Jahrhundert lebt und ganz anderen Einflüssen ausgesetzt ist als etwa seine Vorfahren in den 1960er Jahren. Er liebe zwar klassischen Jazz, doch seine ersten prägenden Einflüsse seien die katalanische Volkstradition gewesen, Klassik sowie Popmusik von den Beatles, The Cure, Pink Floyd und vielen anderen mehr.
1: I love jazz music. I consider myself a jazz musician, but you know, it's not the same to be a jazz musician in the 60s than to be a jazz musician in the 21st cycle. 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

0: Sie hören das ARD Radio Festival mit Jazz, und zwar vom Pianisten Marco Mesquida, gemeinsam mit dem Gitarristen Chicoelo und dem Perkussionisten Paco de Morde in einer musikalischen Reise durch Europa namens Romesco. In einem Stück auf der Basis der Flamenco-Form Tanguillo, die aus der andalusischen Hafenstadt Cádiz stammt. Zu finden auf No hay dos sin tres, aller guten Dinge sind drei, dem zweiten Album des Trios, das nicht weniger als einen großen europäischen Entwurf von Jazz darstellt. Eine Musik, die Marco Mesquida mit 15 Jahren für sich entdeckte, in Gestalt von Künstlern und Künstlerinnen wie Ella Fitzgerald, Bill Evans, Keith Jarrett oder auch Joachim Kühn. Mittlerweile sieht er sich in der Lage, hunderte Jazz-Standards zu spielen. Dies allerdings mit weit gefächertem Blick auf andere musikalische Terrains, wie sie von Komponisten wie Charles Ives, Stravinsky, Chopin, Brahms oder Mahler beackert wurden. Friedlich koexistierend mit Flamenco-Musik von Tomatito oder Paco de Lucia, die bei ihm gleichberechtigt neben der katalanischen Tradition steht.
1: Of course I'm a jazz musician. I know 300 standards and I can play with any jazz musician in the world. But my background and my belongings now are more complete because I love Charles Ives, I love Stravinsky, I love Chopin, I love Scriabin, I love Brahms, I love Mahler. And I love flamenco, I love Chano Dominguez, I love Paco de Lucia, I love Tomatito, I love many things. And for sure, I still love my folk music from Menorca, from Spain. And I love many different influences that makes me a musician of the 21st cycle.
0: Er sei eben ein Musiker des 21. Jahrhunderts, sagt Marco Mesquida, der im Komponisten Leonard Bernstein eines seiner größten Vorbilder sieht. Denn auch der habe sich auf kein bestimmtes Genre festlegen lassen, gewissermaßen als wahrer Global Player seiner Zeit. Marco Mesquida bringt sein Mischungsverhältnis auf die folgende Formel: 20% katalanische Volkstradition, 30% Jazz, 30% Klassik sowie 20% zeitgenössische Musik und Flamenco. Wobei Marco Mesquida die Volkskunst der spanischen Roma in erster Linie mit Sommer und Sonne verbindet, die bekanntlich die Produktion von Vitamin D stimuliert und somit auch die Bildung des Neurotransmitters Serotonin ankurbelt, dem Marco Mesquida tatsächlich eine seiner Kompositionen gewidmet.

0: serotonina, it's a small bulleria, Menorquian bulleria. We can say Menorquian bulleria, that it's a very new title. It's with my beloved trio that we have been playing a lot, with Aleix Tobias to the drums and Martín Meléndez with the cello. This is one of my most trios, with Chicuelo and my trio with Tornado. And this serotonina is a bulleria, but it's not a flamenco bulleria. It's another invention of this flamenco style.
1: Sein Stück Serotonina sei zwar in gewisser Weise eine Bulleria, jedoch eine mit einer recht menorquinischen Sichtweise auf die Flamenco-Form, sagt Marco Mesquida über seine dem Neurotransmitter Serotonin gewidmete, ursprünglich aus dem südspanischen Jerez stammende Spielart des Flamenco, die zu den schnellsten, lebendigsten und lebensfreudigsten musikalischen Formen des Flamenco zählt. Eine menorquinische Bulleria, die er zusammen mit einem seiner Lieblingstrios aufgenommen hat, mit dem Cellisten Martín Meléndez sowie dem Perkussionisten Aleix Tobias. Zu finden auf seinem 2020 veröffentlichten Album Talisman, das der Pianist so genannt hat, weil dessen 11 Stücke für ihn so etwas wie ein Amulett seiner iberischen Sichtweisen auf Musik sind. Gewissermaßen als ein Glücksbringer, der alle seine Einflüsse mit einschließt. Einen vergleichbaren Ansatz wie Marco Mesquida verfolgt die ähnlich alte Pianistin Lucia Rey aus Madrid, die dort ihre Ausbildung am Real Conservatorio Superior de Musica absolvierte und ab 2005 ihr Können am Instituto Superior de Arte in Havanna sowie danach in New York verfeinerte. Auf ihrem 2024 publizierten Album Nomadas erforscht sie Traditionen. Spanische, aber auch solche aus dem gesamten Mittelmeerraum, hin und wieder versehen mit Latino-Einflüssen.

Die spanische Pianistin Lucía Rey mit Musik im Stile jener Colombianas, die aus der südspanischen Hafenstadt Cádiz stammen. Ein kubanisch inspirierter Flamenco-Stil, der Anfang der 1930er Jahre vom Sänger Pepe Marchena erfunden wurde. Musik, die im Flamenco als Ida y Vuelta, als Hin- und Rückreisemusik bezeichnet wird, weil sie im Austausch zwischen Andalusien und Lateinamerika entstand. Wozu auch Paco de Lucías kommerziell erfolgreichstes Stück, die berühmte Rumba Entre Dos Aguas, gehört. Enge Beziehung zum amerikanischen Kontinent unterhält auch die Flötistin Maria Toro, die bereits in der ersten Folge unserer Flamenco-Skizzen zu hören war. Im April 2011 wagte Maria Toro einen großen Schritt und ging nach New York, wo sie zusammen mit dem französischen Pianisten Jean-Michel Pilk ihr erstes Album A Contraluz im Gegenlicht aufnahm. Ein Debüt der starken Kontraste, das zwischen Flamenco-Verbundenheit und New Yorker Metropolen-Nervosität changiert und hin und wieder von Anflügen tropischen Lebensgefühls durchkreuzt wird, die auf ihrem 2018 publizierten Album Araras noch viel deutlicher zum Tragen kommt.

Die spanische Flötistin Maria Toro mit Araras, dem Titelstück ihres 2018 veröffentlichten Albums, das tatsächlich so bunt und vielschichtig ist wie das Gefieder der Aras. Brasilianer sagen tatsächlich Araras, weshalb es nur allzu naheliegend war, es nach besagter Papageienart zu benennen. Zumal Maria Toro seit einigen Jahren in der facettenreichen Metropole am Zuckerhut lebt, wo sie auch Araras aufgenommen hat, unter anderem mit der brasilianischen Musiklegende Hermeto Pascoal. Nicht mit ihm, sondern mit Jorge Pardo an der Querflöte hat die Pianistin Lucia Rey Nomades eingespielt, das Titelstück ihres 2024 veröffentlichten Albums, das wir gleich zum Ausklang hören werden. Lucia Rey, die aktuelle Trägerin des Plataforma Jazz España, des Nationalen Jazzpreises, den sie sich zusammen mit Daniel Garcia teilt. Ein Preis, der vor allem darin besteht, im Zuge einer umfangreichen Tour spanischen Jazz auf Kooperationspartnerfestivals präsenter zu machen. Womit sich der Kreis schließt, hatte doch Jorge Pardo bei unserem ersten Zusammentreffen auf dem Bahnhof Atocha 1992 die Minderpräsenz des spanischen Jazz bemängelt und genau solche Maßnahmen gefordert. Wobei aus den zaghaften Anfängen von damals innerhalb von 3 Jahrzehnten eine der blühendsten Musiklandschaften Europas geworden ist. Diese Erkenntnis zum Schluss des zweiten Teils unserer Flamenco-Skizzen, den Sie, wie auch den ersten, in unserer App ARD Sounds oder auch online unter ardjazz.de finden. Vielen Dank fürs Zuhören und bis bald, sagt Thomas Haag.

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1: Um 24 Uhr mit Anne-Madeleine Gallert. In Frankreich und Spanien greifen die Waldbrände immer mehr um sich. Insgesamt ließen die Behörden in beiden Ländern rund 110.000 Menschen vorsorglich in Sicherheit bringen. Westlich von Madrid haben sich zwei Brände zu einem Großfeuer verschmolzen. Im Süden Frankreichs wütet eine ganze Serie von Bränden, der größte westlich von Bordeaux. Kai Reniker ist vor Ort.
2: Da bleibt es den Sicherheitskräften hier im Grunde nichts anderes übrig, als Ortschaft für Ortschaft zu evakuieren. Wir kriegen hier ständig auch SMS-Alerts auf die Handys, die uns sagen, welche Ortschaften jetzt als nächstes dran sind. Dann landen die Leute zunächst mal in Notunterkünften, von denen gibt es einige. Und dann ist jetzt vor allen Dingen die Anweisung, nach Bordeaux zu gehen, sich dort auch in Sicherheit zu bringen. Denn man weiß nicht genau, wie die Lage hier auch heute Nacht sein wird. Die einzige Hoffnung ist ein Gewitter, das hier aufzieht.
1: Die Hängepartie um die Besetzung des Verkehrsministeriums sorgt für Wirbel. Ressortchef Schnieder hatte nach Medieninformationen in der Früh Abgeordneten per SMS mitgeteilt, dass Kanzler Merz ihn entlassen werde. Vorgesehen als Nachfolger war der CDU-Parlamentarier Günzler, der dann aber kurzfristig aus fachlichen Gründen absagte. Merz will in den kommenden Tagen die Personalie klären, wie er am Vormittag sagte. Einen Teil seiner Kabinettsumbildung hat Kanzler Merz schon vollzogen. Er präsentierte die bisherige Gesundheitsministerin Waken als neue Chefin des Kanzleramts. CDU-Generalsekretär Linnemann wird das Gesundheitsressort übernehmen. Bei einem russischen Angriff in der Ukraine sind 10 Menschen gestorben. Nach Behördenangaben wurden darüber hinaus fast 100 Menschen verletzt, als eine Rakete unweit von Kiew bei einem Treffen der Rüstungsindustrie einschlug. 5 weitere Menschen starben im Osten des Landes bei einem russischen Luftangriff auf die Stadt Slowjansk. Der Chefankläger am Internationalen Strafgerichtshof, Kerim Khan, muss gehen. Das beschlossen die Vertragsstaaten am Abend mehrheitlich bei einer Krisensitzung, wie Diplomaten mitteilten. Khan hatte sein Amt wegen Vorwürfen sexuellen Fehlverhaltens bereits vor gut einem Jahr vorerst niedergelegt. Der Brite selbst bestreitet Übergriffe auf eine frühere Mitarbeiterin. Der Internationale Strafgerichtshof steht wegen seiner kritischen Haltung gegenüber Israel wegen des Gaza-Kriegs schon länger unter Druck. Die US-Regierung hatte deshalb Sanktionen verhängt. Das Wetter in Deutschland, meist sternenklar bei Tiefstwerten zwischen 16 und 6 Grad. Tagsüber viel Sonne und nur ganz vereinzelt Schauer und Gewitter. Höchstwerte von 21 Grad auf den Nordseeinseln und bis 33 Grad am Oberrhein. Am Sonntag wechselhaft und vor allem in der Nordwesthälfte und südlich der Donau Gewitter. Es ist 0:03 Uhr.
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4: Heute mit Aufnahmen aus den Archiven des SWR im ersten Teil. Am Mikrofon begrüßt Sie ganz herzlich Marlene Reichert. Und los geht's mit dem G-Dur-Klavierkonzert Köchel, Verzeichnis 453 von Wolfgang Amadeus Mozart. Christian Zacharias spielt zusammen mit dem Radiosinfonieorchester Stuttgart unter Neville Mariner.

Christian Zacharias und das Radiosinfonieorchester Stuttgart unter Neville Marriner mit dem Klavierkonzert G-Dur Köchelverzeichnis 453 von Wolfgang Amadeus Mozart. Mit Mozart und Haydn gehörte Johann Baptist Wanhal zu den erfolgreichsten Vertretern der Wiener Klassik. Ursprünglich stammte er aus Böhmen und war der Sohn eines leibeigenen Bauern. Durch die Gunst einer Gräfin, die sein Violinspiel und seine Kompositionen bewundert hat, kam er nach Wien, wo er sich in kürzester Zeit etabliert hat. Seine Kollegen haben ihn sehr geschätzt. Mit Mozart und Haydn verband ihn eine tiefe Freundschaft und man hat regelmäßig miteinander im Quartett musiziert. Möglicherweise haben die Freunde auch mal das folgende G-Dur-Quartett Wanhals zusammen musiziert. Wir hören damit jetzt das Lotus String Quartet.

Mit dem zweiten G-Dur-Streichquartett von Johann Baptist Warnhall hörten wir das Lotus String Quartet. Das ist das ARD-Nachtkonzert, präsentiert von BR Klassik. Und hier kommt Wiener Klassik zum dritten, Musik von Joseph Haydn. Wir hören seine Sinfonie Nummer 92, die Oxford-Sinfonie, mit dem Freiburger Barockorchester unter René Jacobs.

Das Freiburger Barockorchester unter René Jacobs mit der Oxford-Sinfonie von Joseph Haydn. Vokalmusik von Max Reger schließt sich an. Seine großen Chormotetten Opus 110 sind großartige Psychogramme der menschlichen Seele aus den letzten Tagen der Tonalität. Seelische Abgründe, Angst und Zweifel werden zur tonalen Zerreißprobe. Wir hören das SWR-Vokalensemble Stuttgart unter Frieder Bernius mit der zweiten Motette »Ach Herr«. Strafe mich nicht.

Ach, Herr, strafe mich nicht. Das war Max Riegers Motette Opus 110 Nummer 2. Das SWR-Vokalensemble Stuttgart sang unter Frieda Bernius. Weiter geht's mit Musik von Antonio Rossetti. Zu ungeahntem Ansehen gelangte unter seiner Leitung die Hofkapelle des Fürstentums Oettingen-Wallerstein. Rossetti hatte sich dort vom Diener und Kontrabassisten zum umfeierten Kapellmeister emporgearbeitet. Seine Zeitgenossen haben ihn auf eine Stufe mit Haydn und Mozart gestellt, wegen seiner einfallsreichen Melodik und seiner fantasievollen Instrumentierung. In den Genuss seiner Komponierkunst sind auch seine Hornisten gekommen, mit die Besten der Zeit. Und hier kommen die Hornistin Sarah Willis und das Kurpfälzische Kammerorchester unter Johannes Mösus mit Rossettis Hornkonzert in E-Dur.

Sarah Willis spielte zusammen mit dem Kurpfälzischen Kammerorchester unter Johannes Mösus das E-Dur-Hornkonzert von Antonio Rossetti. Gleich die 2 Uhr Nachrichten und danach geht's weiter hier im ARD-Nachtkonzert mit Musik aus den Niederlanden.

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1: Um 2 Uhr mit Ronald Lessig. In Frankreich und Spanien breiten sich große Waldbrände weiter unkontrolliert aus. An der französischen Atlantikküste mussten nach Angaben des Innenministers schon 110.000 Menschen ihre Wohnungen oder Ferienunterkünfte verlassen. Aus der Nachrichtenredaktion Henning Knipp.
2: In Frankreich wüten die Flammen südlich von Bordeaux. Da der Wind gedreht hat, bewegen sie sich inzwischen in Richtung der Stadt. Sie ist laut dem Innenminister zurzeit aber nicht unmittelbar bedroht. Der Flughafen Bordeaux wurde aber wegen starker Rauchentwicklung geschlossen. Präsident Macron hat angekündigt, dass die Armee die Löscharbeiten unterstützen soll. Auch in Spanien sind zehntausende Menschen von Evakuierungen betroffen. Wegen heftiger Feuer hat die Regierung für 2 Regionen den Notstand ausgerufen. Das Militär hat die Einsatzleitung übernommen. Starker Wind erschwert die Löscharbeiten.
1: Politiker der Opposition haben die Personalveränderungen in der Bundesregierung kritisiert. Nach einem verpatzten Jahr schwarz-rot ziehe Bundeskanzler Merz in seiner Koalition die Reißleine, erklärten die Grünen-Fraktionsvorsitzenden Hasselmann und Dröge. Sie fordern, dass der Veränderungswille des Kanzlers politische Inhalte betreffen sollte. Der parlamentarische Geschäftsführer der Bundestagsfraktion Baumann sagte, diese Regierung demontiere sich auf offener Bühne selbst. Und von der Linken hieß es, Deutschland brauche keinen Kabinettsumbau, sondern eine andere Politik. Der Krieg zwischen den USA und dem Iran weitet sich immer mehr auf die ganze Region aus. Eine Militärkoalition unter Führung Saudi-Arabiens hat jetzt Ziele im Jemen angegriffen. Hintergrund ist, dass die Houthi-Miliz im Jemen, die mit dem Iran verbündet ist, den Schiffsverkehr im Roten Meer blockiert. Insbesondere Handelsschiffe aus Saudi-Arabien sind im Visier. Wegen der Sperrung der Straße von Hormuz leitet das saudische Königreich seine Ölexporte durch eine Meerenge im Roten Meer um. Ein saudisches Handelsschiff ist von dort von den Houthis angegriffen und beschädigt worden. Nach der milliardenschweren EU-Strafe gegen Google hat US-Präsident Trump mit neuen Zöllen auf Einfuhren aus der Europäischen Union gedroht. Die EU werde für ihr Verhalten einen sehr hohen Preis zahlen, schrieb Trump auf seiner Online-Plattform. Er kündigte eine Untersuchung an, um die so wörtlich Abzocke amerikanischer Unternehmen näher zu beleuchten. Am Donnerstag hatte die Europäische Kommission gegen den US-Konzern Google eine Strafe von 890 Millionen Euro wegen unfairer Geschäftspraktiken verhängt. Das waren die Nachrichten. Das Wetter in Deutschland. Nur wenige Wolken und meist trocken bei 16 bis 7 Grad. Tagsüber heiter und trocken, im Norden und Nordwesten bewölkt, in der Nordhälfte bis 29 Grad, im Süden bis 33 Grad. Am Sonntag örtlich Regen bis 31 Grad. Es ist 2.03 Uhr.
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3: Mit Marlene Reichert am Mikrofon. Schön, dass Sie dabei sind. Wenn ein deutsch-niederländischer Komponist im 20. Jahrhundert tonale Werke schreibt, dann reißt das den Musikhistoriker vielleicht nicht gerade vom Hocker. Aber nur weil gleichzeitig in Wien ein paar Neutöner das Ende der Tonalität einläuten, sind Werte wie Satztechnik, motivisch-thematische Arbeit oder Melodik nicht automatisch vom Tisch. Der Deutsch-Niederländer Julius Röntgen ist kein Neuerer gewesen, sondern ein Vollender vorhandener Inhalte, Mittel und Formen. Das aber in technischer Perfektion. Alles, was Röntgen komponiert hat, ist gut erfunden und hervorragend gesetzt. Und wir hören jetzt sein erstes Violoncello-Konzert in E-Moll mit Gregor Horsch und dem Netherlands Philharmonic Orchestra unter David Porcelain.